0: kommt auch immer mal wieder raus, bis 22 Grad. Und so sieht's auch am Mittwoch aus, hier dann bis 23 Grad.
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2: Zurzeit liegen uns keine Meldungen vor. Wir wünschen allen unterwegs gute Fahrt.
0: Hallo zusammen. Eine Legende hat heute Geburtstag. Eine sehr haarige Legende. Alf. Heute vor 40 Jahren ging die Serie in Amerika an den Start. Und Alf, ganz ehrlich, ach, das war einfach schön.
3: Hey, Kel, sag mir doch mal, wo deine Auflaufformen stehen.
4: Warum?
3: Weil der Kater nicht in den Toaster passt.
0: So, großartig. Alf selbst müsste übrigens nach der Serie jetzt 270 Jahre alt sein. Ich finde, das sieht man ihm gar nicht an.
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0: So, wir machen jetzt weiter mit Musik von Temper City. Das ist Self-Aware. Schöne Nacht mit uns.

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1: Etwas Nebel ist dabei im Verlauf der Nacht und auch am Morgen noch stellenweise, dazu 10 bis 6 Grad. Tagsüber dann bis 22 Grad, dazu einige Wolken, aber auch sonnige Abschnitte, meist kein Regen. Und das sieht auch am Mittwoch so aus. Kein Regen, ein Mix aus Sonne und Wolken bis 23 Grad.
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2: A46 Düsseldorf-Heinsberg zwischen Kapellen und Jüchen. 4 Kilometer Stau, 5 Minuten Zeitverlust. Wir wünschen allen unterwegs gute Fahrt.
1: Eine wunderschöne Nacht mit uns wünsche ich euch. Schön, dass ihr dabei seid. Ich habe jetzt gleich Musik für euch von Uncle Cracker. Follow me. Kommt gut in diesen Dienstag mit uns.
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0: Hallo zusammen. Tja, seid ihr aufs Auto angewiesen? Vielleicht sitzt ihr sogar gerade jetzt in einem drin. Bei den Spritpreisen ist das echt hart, ne? Aber ganz ehrlich, was willst du auch machen zum Teil, ne? Wenn du irgendwie stattdessen mit Bus und Bahn 8 Tage zur Arbeit brauchst, nur der Hinweg oder gar nicht hinkommst, wie zum Beispiel jetzt in der Nacht. Und auf dem Land geht's ja auch fast gar nicht ohne Auto oft. Das kennt unser Hannes auch. Er ist nämlich auf dem Dorf groß geworden.
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2: Auto auf die 1. Ja, das ist immer noch das beliebteste Fortbewegungsmittel bei uns Deutschen. Besonders auf dem Land. Da geht's ja auch nicht anders. Wenn der nächste Bäcker in einer anderen Zeitzone liegt, ja, dann brauchst du eine Karre. Der Bus, der fährt zwar regelmäßig, aber eben nur einmal an Weihnachten und ein anderes Mal an Ostern. In meinem Dorf werden sich immer noch Geschichten erzählt, wie mal zweimal an einem Tag ein Bus durchs Dorf gerollt ist. Weißt du noch damals? Ist sogar ein bekannter Feiertag in Deutschland. Der Bus- und B-Tag. Ja, auf dem Dorf, da kennst du nicht nur die Linie und den Fahrplan auswendig, sondern auch den Namen vom Busfahrer. Und du weißt, von rechts sitzt immer die gleiche Oma. Die siehst du aber nie aus- oder einsteigen, als würde die im Bus wohnen. Und deswegen, Dorf ohne Auto geht gar nicht. Um am Leben teilzunehmen, brauchst du alles, was selbst wert. Und wenn es ein Aufsitzrasenmäher ist, zu meiner Einschulung wurde ich mit dem Trecker gefahren. Obwohl, stimmt nicht so ganz, ich bin natürlich selbst gefahren. Und ich habe einen Parkplatz gekriegt. Das schaffst du in Köln nicht mal mit dem Smart. Also immer dran denken, du weißt, dass du auf dem Dorf bist, wenn der Führerschein größer gefeiert wird als das Abi.
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1: Ich bin Tine Klimach. Nach den CDU-Wahlpleiten in Mecklenburg-Vorpommern und in Berlin fordert CSU-Chef Markus Söder von der Union ein Ende von Personaldebatten.
2: Zum einen ist wichtig, dass die Union jetzt nicht zum Hühnerhaufen entwickelt und jeder durcheinander rennt, sondern dass wir geordnete Verfahren und Prozesse haben. Wir haben einen Bundeskanzler, wir haben eine Bundesregierung, wir haben Parteivorstände, wir haben Fraktionen. Das heißt, in den jeweiligen Verantwortlichkeiten einen Beitrag dazu leisten, dass Stabilität herrscht. Klären mit der SPD, vielleicht sogar relativ bald in einem Koalitionsausschuss, was ist jetzt tatsächlich von den ganzen Interviewäußerungen zu halten, wer ist auch die Nummer 1 bei der SPD, um dann einen Weg zu finden, da erfolgreich gemeinsam etwas zu bewegen.
1: Das sagte der bayerische Ministerpräsident zum Auftakt der Klausur der CSU-Landtagsfraktion im oberfränkischen Kloster Banz. Die Bundesregierung drückt beim angestrebten Tankrabatt aufs Tempo und hat den Gesetzentwurf dazu auf den Weg gebracht. Er wurde nach Angaben einer Regierungssprecherin vom Kabinett beschlossen. Von Oktober bis Ende Dezember soll die Energiesteuer auf Diesel und Benzin gesenkt werden.
3: Die Preise an den Zapfsäulen haben sich übers Wochenende zwar etwas entspannt, die Rohölpreise sanken. Aber trotzdem, tanken ist aktuell sehr teuer. Mit dem Rabatt greift die Regierung zu einem erprobten Mittel. Wie schon im Mai und Juni soll der Liter Sprit so rund 17 Cent günstiger werden. Beim letzten Mal wurden die Preise gesenkt. Allerdings gaben die Mineralölkonzerne die Steuersenkung nicht komplett an Autofahrer weiter. Die Regierung plant daneben eine weitere, neue Maßnahme. Spätestens zum Jahreswechsel soll befristet ein Spritpreisdeckel kommen. Aus Berlin, Ursula Winkler.
1: Die unter dem Druck einzelner EU-Staaten geplante Aufhebung von Sanktionen gegen die beiden russischen Oligarchen Usmanow und Friedmann hat am Abend nicht wie geplant beschlossen werden können. Wie ein EU-Diplomat mitteilte, kam die erforderliche Einstimmigkeit in dem schriftlichen Entscheidungsverfahren nicht zustande. Nun sollen heute Morgen erneut die Botschafter der Mitgliedstaaten zu Beratungen zusammenkommen. Zum Sport. FIFA-Präsident Infantino geht im Machtkampf beim Fußball-Weltverband auf seine Kritiker zu. Die Strukturen sollen überdacht werden. In einem Brief an die Chefs der Mitgliedsverbände und die Mitglieder des FIFA-Councils hat er erstmals Gespräche über mögliche Reformen im Fußball-Weltverband angeboten. Der Brief liegt der deutschen Presseagentur vor. Infantino machte gleichzeitig aber klar, dass er die FIFA weiter anführen will.
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4: In der Nacht gibt's einige Wolken, Regen soll es aber keinen geben. Örtlich kann auch mal Nebel dabei sein. Die Temperaturen, die gehen runter auf 10 bis 6 Grad. Der Tag startet dann stark bewölkt, es bleibt aber meist trocken und es gibt Höchstwerte von bis zu 21 Grad.
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5: Zurzeit liegen uns keine Meldungen vor. Wir wünschen allen unterwegs gute Fahrt.
4: Hallo zusammen, eine schöne Nacht mit uns. Ich bin Johanna Tänzer, wir sind bei euch die ganze Nacht und ich spiele euch jetzt hier Leonie mit Don't Worry.
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0: Madonna mit Frozen. Schöne Nacht mit uns. Seit Samstag läuft sie, die Wiesn in München. Rund 6 Millionen Besucher werden da erwartet. Das wird also wahnsinnig voll wieder überall sein. Und für die einen ist das ja wirklich die beste Zeit des Jahres, ne? Und anderen leuchtet dieser ganze Trubel da so null ein. Laura Potting ist mehr so aus Kategorie 2. Die hat mit der Wiesn in München so gar nichts am Hut.
1: Here we go.
2: Von 0 auf Potting.
3: Ich bin's, Laura.
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0: dann sitzt du da, die Brüste bis zu den Ohren hochgeschnallt, dein Dirndl hat 30 Millionen Euro gekostet, aber das kannst du ja immer auch nochmal so anziehen, ne? Ja, genau, und morgen gehe ich dann als Katze zur Arbeit. Wo war ich? Auf der Wiesn, genau. Gerade frisst sich die 20. Wiederholung von Hula Palu durch dein Gehirn, während du dir eine Maß für fast 16 Euro bestellst. Aber online gibt es ja zum Glück tolle Spartipps, zum Beispiel auf dem Gelände gibt es auch kostenloses Trinkwasser. Ja, klasse, soll ich mir die Haare waschen oder was? Du trinkst also überteuertes Bier, musst dauernd auf Toilette und auf dem Weg dorthin wirst du dann von schwankenden Individuen in zu engen Lederhosen angequatscht mit so Sätzen wie, sag mal, hast du Wasser in den Beinen? Meine Wünschelrute hat gerade ausgeschlagen. Ja, ich glaube, ich war schon vor 20 Jahren zu alt für die Wiesn. Ich meine, weißt du eigentlich, wie weit München weg ist?
1: Wenn ich noch einen Schritt mache, bin ich so weit von zu Hause fort wie noch nie zuvor.
0: Eben, da bleibe ich doch lieber hier zu Hause in NRW. Wir haben hier ja auch so Oktoberfeste.
2: Ja, das ist mir wurscht, was das ist.
0: Ruhe! Warum macht das eigentlich niemanden aggressiv, dass das Oktoberfest im September beginnt? Das ist doch nicht in Ordnung. Wobei, Michael Ende hat ja auch die unendliche Geschichte geschrieben. Naja, zurück zum Thema Oktoberfest. Das ist nichts für mich. Stell mal vor, du hast dir also mit deiner Truppe ja schön den Salamander aus der Rasenkante geföhnt. Alles nett, aber denk doch einer mal an die scheiß Rückfahrt. Weißt du, wie lange es zurück nach NRW dauert? Eben, das ist alles viel zu anstrengend. Deswegen, meine Antwort, wenn mich jemand fragt, ob ich mit auf die Wiesn komme, wird immer sein:
3: Bist du dabei oder raus?
4: Na, dann bin ich raus.
3: Tut mir leid, Jet. Fakt ist, du bist dabei.
0: Na gut.

0: In der Nacht ziehen ein paar Wolken durch, Regen ist aber keiner in Sicht. Örtlich kann auch mal Nebel dabei sein. Die Temperaturen, die gehen runter auf 10 bis 6 Grad. Der Tag startet dann stark bewölkt, dabei bleibt es aber meistens trocken und später werden so bis zu 21 Grad erreicht.
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2: A4 Aachen-Köln zwischen Kreuz Köln-West und Köln-Eiffeltor. 1 Kilometer Stau. Und A40 Essen-Dortmund zwischen Dortmund-Barup und Dortmund-Hombruch. 1 Kilometer stockender Verkehr. Wir wünschen allen unterwegs gute Fahrt.
0: Hallo zusammen, Grüße gehen raus an alle, die jetzt gerade noch auf der Arbeit sitzen, im Nachtdienst sind oder vielleicht jetzt endlich Feierabend haben. Dann kommt gut heim und hoffentlich guten Schlaf gleich. Johanna Tänzer ist hier, wir sind die ganze Nacht bei euch. Haltet durch!
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1: Ich bin Tine Klimach. CDU-Chef Friedrich Merz hat das Ausscheiden seiner Partei aus dem Landtag in Mecklenburg-Vorpommern als tiefe Zäsur bezeichnet. Es sei ein für die CDU in Deutschland dramatisches Ergebnis, dass man die 5%-Hürde nicht überwinden konnte.
2: Ich werde auch von meiner Seite aus sehr konkrete Vorschläge machen, wie wir das wieder erreichen, was wir mal waren und was wir leider nur noch in einigen Teilen des Landes sind, nämlich Volkspartei.
1: Merz stellte auch noch mal klar, dass er seine beiden Ämter, Kanzler und CDU-Chef, behalten und seinen Reformkurs fortsetzen will. Nach ihrem Wahlsieg in Berlin will die Linke, Grünen und SPD Sondierungsgespräche über eine gemeinsame Regierung anbieten. Spitzenkandidatin Elif Eralp kündigte an, in möglichen Koalitionsverhandlungen die Vergesellschaftung großer Wohnungskonzerne gegen Entschädigung in den Mittelpunkt zu stellen. Die Linke war bei den Wahlen in Berlin mit 25,7% stärkste Kraft geworden. Rechnerisch möglich wäre auch ein Bündnis aus CDU, Grünen und SPD. Tragisches Unglück auf dem Münchner Oktoberfest. Ein Mitarbeiter eines Freefall Towers ist nach einem Unfall am Abend an seinen schweren Verletzungen gestorben.
3: Der Sicherheitsmann soll sich nach ersten Erkenntnissen der Polizei wohl in einem Bereich aufgehalten haben, in dem er nicht hätte sein dürfen. Er wurde wahrscheinlich erst von dem Fahrgeschäft getroffen und dann möglicherweise eingequetscht. Der 52-Jährige wurde zunächst reanimiert und ins Krankenhaus gebracht, wo er später verstarb. Augenzeugen vor Ort wurden durch ein Kriseninterventionsteam betreut. Der genaue Unfallhergang soll nun ermittelt werden. Aus München, Joshua Heise.
1: Die Bundesregierung drückt beim angestrebten Tankrabatt aufs Tempo und hat den Gesetzentwurf dazu auf den Weg gebracht. Er wurde nach Angaben einer Regierungssprecherin vom Kabinett am Abend beschlossen. Von Oktober bis Ende Dezember soll die Energiesteuer auf Diesel und Benzin gesenkt werden. Die Mehrwertsteuer eingerechnet, ergibt sich an der Zapfsäule eine Entlastung von bis zu 17 Cent pro Liter. Das Finanzministerium rechnet damit, dass der Bund deswegen rund 2,5 Milliarden Euro weniger Steuern einnimmt. Die Länder sollen die Hälfte davon tragen.
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4: Der Tag heute startet stark bewölkt. Regen soll es aber keinen geben. Und später lockert es dann auch ein bisschen auf. Die Höchstwerte liegen so bei 17 bis 20 Grad.
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5: A4 Aachen-Köln zwischen Kreuz Köln-West und Köln-Eiffeltor. 1 Kilometer Stau. Und A40 Essen-Dortmund. Zwischen Dortmund-Barob und Dortmund-Hombruch. 1 Kilometer stockender Verkehr. Wir wünschen allen unterwegs gute Fahrt.
4: Hallo, guten Morgen zusammen. Herzlich willkommen im sehr, sehr frühen Dienstag. Wir sind bei euch. Johanna Tänzer ist hier. Kommt gut in den Tag. Ich spiele euch hier Alex Warren mit Eternity.
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0: 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Einen sehr schönen frühen guten Morgen wünsche ich euch. 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
1: Der Tag ist erst noch ziemlich bewölkt. Im Laufe des Tages kommt dann aber auch mal die Sonne raus und es lockert ein bisschen auf. Maximal werden so 17 bis 20 Grad erreicht und es soll meistens trocken bleiben.
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2: Zurzeit liegen uns keine Meldungen vor. Wir wünschen allen unterwegs gute Fahrt.
1: Hallo, wünsche euch einen ganz schönen frühen guten Morgen. Johanna Tänzer ist hier. Leute, in Bielefeld wurde ein Einbrecher jetzt in einem Restaurant auf frischer Tat ertappt. So, und was war? Ja, der hat nicht die Kasse geleert und mitgenommen, sondern er hat sich einfach einen Pudding gekocht und den ausgelöffelt und dabei wurde er erwischt. Also Beute gab es für ihn nicht, aber ganz ehrlich, auf Nachtisch würde ich auch niemals verzichten.
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1: Ich bin Tine Klimach. Trotz des historischen Wahldebakels der CDU setzt Parteichef und Kanzler Friedrich Merz weiter auf den geplanten Reformkurs. Er hat ausgeschlossen, dass es in der CDU-Spitze eine Diskussion über seine politische Zukunft gegeben habe. Das sagte er am Nachmittag nach Beratungen seiner Partei in Berlin.
2: Merz steht nach den Wahlklatschen in Mecklenburg-Vorpommern, Berlin und vor 2 Wochen in Sachsen-Anhalt massiv unter Druck. Gut möglich, dass ihm die Union eine letzte Chance gibt, verlorenes Vertrauen zurückzugewinnen und die nötigen Reformen anzuschieben. Scheitert das Projekt, dürfte sein politisches Ende kaum noch zu verhindern sein. Merz taumelt gewaltig und die AfD reibt sich die Hände. Aus Berlin, David Riemer.
1: Nach dem Ausscheiden der CDU aus dem Landtag in Mecklenburg-Vorpommern ziehen mehrere Parteifunktionäre Konsequenzen. Spitzenkandidat Daniel Peters legte den Landesvorsitz nieder, auch Generalsekretärin Kathi Hoffmeister trat zurück. Kommissarisch soll Staatsminister Philipp Amthor die Landespartei führen. Die CDU war bei der Wahl auf 4,9% gekommen und hatte damit erstmals den Einzug in ein Landesparlament verpasst. Nach dem Rauswurf des TV-Senders CNN aus dem Weißen Haus eskaliert die Fehde zwischen US-Präsident Trump und mehreren US-Medien. Die vom Ausschluss betroffenen Medien CNN, Politico und MS Now ziehen vor Gericht, um ihre Plätze im Weißen Haus zurückzuerkämpfen.
3: Die verbannten Medien klagen gegen den Rauswurf. Sie sehen das Recht der Öffentlichkeit auf unabhängigen Journalismus unmittelbar bedroht. Die Regierung habe nicht zu entscheiden, worüber die Presse berichtet. Die anderen großen Networks sind solidarisch und verweigern die Begleitung Trumps im sogenannten Pressepool, mit dem die Medien Infos und Material zusammenlegen. Trump reist also ohne Begleitung zur UN-Generaldebatte nach New York. Er bezeichnet CNN und die anderen Medien als Müll, deren Fake News wie ein Krebs wuchere und die nationale Sicherheit bedrohe. Aus den USA, Tina Eck.
1: Auf dem Münchner Oktoberfest ist ein Mitarbeiter eines Fahrgeschäfts nach einem Unfall an seinen schweren Verletzungen gestorben. Das teilte die Polizei mit. Der Mitarbeiter habe sich wohl in einem Bereich aufgehalten, in dem er nicht hätte sein sollen, hieß es. Er sei dann getroffen und möglicherweise auch eingequetscht worden. Der Mann wurde mit lebensgefährlichen Verletzungen ins Krankenhaus gebracht, wo er dann später starb.
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4: Der Tag heute startet stark bewölkt. Regen soll es aber keinen geben. Und später lockert es dann auch ein bisschen auf. Die Höchstwerte liegen so bei 17 bis 20 Grad.
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5: A40 Essen-Dortmund. Zwischen Dortmund-Warob und Dortmund-Hombruch. 1 Kilometer Stau. Und A42 Dortmund-Kamp-Lindfort. Zwischen Oberhausen-Zentrum und Oberhausen-Buschhausen. 1 Kilometer stockender Verkehr. Wir wünschen allen unterwegs gute Fahrt.
4: Hallo zusammen, guten Morgen, herzlich willkommen im sehr frühen Dienstag. Ich bin Johanna Tänzer und ich spiele euch jetzt hier Pink mit Runway. Kommt gut in den Tag.

0: Das ist die neue von Shibosi. Cowgirl. Yeehaw.
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0: Wichtig ist vor allen Dingen, dass ihr nicht auch noch so rumjehort, aber Kollege Kevin Zimmer ist bei mir. Guten Morgen und du verrätst uns jetzt, was dieser Tag so bringt.
2: Ja, nach deinem Hiha bin ich jetzt übrigens wach.
0: Vielen Dank. Ja, guten Morgen. So.
2: Heute ist UN-Generaldebatte in New York. Das bedeutet die wichtigste Woche des Jahres für die UN. Und wir schauen natürlich vor allen Dingen drauf, weil US-Präsident Donald Trump sprechen wird. Und ich sag mal so, viel Liebe erwarte ich da jetzt nicht in seiner Rede. Aber wir warten es mal ab.
0: Ja, wir warten ab. Was aber auf jeden Fall kommen wird, ist ein spannendes Buch, das heute veröffentlicht wird, aber vermutlich hat man im britischen Königshaus ein bisschen Respekt davor.
2: Ja, das glaube ich auch. Der Bruder von Diana, Charles Spencer, veröffentlicht heute die Biografie über seine Schwester Prinzessin Diana aus der Sicht von ihm, wie er das so alles mitbekommen hat, die Scheidung, das Leben als Prinzessin. Es erscheint heute zeitgleich in 12 Sprachen, Deutsch ist natürlich auch dabei.
0: So, und dann endet heute noch was.
2: Ja, wir sagen Ciao Sommer.
0: Ciao.
2: Genau, es war heiß mit dir.
0: Ja, das stimmt.
2: Heute ist offiziell der letzte Sommertag. In der kommenden Nacht endet der Sommer und dann beginnt der Herbst.
0: So, und da sag ich doch herzlich willkommen, lieber Herbst, weil ich bin ja dein größter Fan.
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1: Der Tag ist erst noch ziemlich bewölkt. Im Laufe des Tages kommt dann aber auch mal die Sonne raus und es lockert ein bisschen auf. Maximal werden so 17 bis 20 Grad erreicht und es soll meistens trocken bleiben.
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2: A40 Dortmund-Essen zwischen Dortmund-Hombruch und Dortmund-Barob. 1 Kilometer Stau. Wir wünschen allen unterwegs gute Fahrt.
1: Guten Morgen zusammen, Johanna Tänzer hier für euch und es ist doch wirklich das Beste um die Uhrzeit, wir werden ja noch nicht so viel sprechen, ne? Deswegen jetzt für euch ein Song von Liquido, Narcotic und da müsst ihr einfach nur so ein bisschen wisst ihr, müsst ihr einfach nur so ein bisschen machen. Das kriegen wir ja wohl hin, oder?

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0: Mit Tuesday am Dienstag. Sowas macht mich doch einfach glücklich. Guten Morgen zusammen.
1: Augenblick mal.
2: Die Situation der Wohnungslosigkeit ist weiter gravierend. Für NRW waren es 2024 über 122.000 Menschen ohne eigene Wohnung.
3: Sagt Ludger Schulten. Er kümmert sich bei der Caritas im Bistum Münster um das Thema Wohnungslosigkeit und sagt, dass es ja nicht nur eine Zahl ist, sondern hinter jeder Zahl ein einzelnes Schicksal steckt.
2: Besonders schlimm ist es für Personen obdachlos auf der Straße. Das ist aber nur die Spitze des Eisberges. Die meisten Personen ohne Wohnung leben in Unterkünften oder sind prekär untergebracht, dass sie bei Freunden oder Bekannten zumindest für eine kurze Zeit unterkommen und sich dann eine neue Bleibe suchen.
3: Besonders alarmierend sei dabei auch der hohe Anteil von Familien mit Kindern. Ein Viertel aller Wohnungsloser sind Kinder unter 18 Jahre.
2: Für sie ist es besonders gravierend. Sie leben auf engstem Raum, können nicht in Ruhe Hausaufgaben machen, finden schlecht abends in den Schlaf, weil es zu laut ist. Und so wird ihnen viel an Lebensperspektive geraubt.
3: Die Wohnungslosigkeit schränkt also ihre Zukunftschancen massiv ein. Mangel an bezahlbarem Wohnraum, es ist längst zu einer der drängendsten sozialen Fragen geworden. Die Caritas und verschiedene Verbände und Initiativen fordern unter anderem, mehr Investitionen, sozialen Wohnungsbau deutlich auszubauen, damit es also gar nicht erst so weit kommt. Ludger Schulten.
2: Die beste Form, um Wohnungslosigkeit zu verhindern, ist dafür zu sorgen, dass der Wohnraum gar nicht erst verloren geht.
3: Mehr auf augenblickmalonline.de. Stefan Kiel.

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1: Mit Danny Hoppe. Guten Morgen. Die Autofahrer in Deutschland sind seit Monaten gebeutelt. Die hohen Spritpreise machen vielen immer mehr zu schaffen. Jetzt ist zumindest etwas Entlastung in Sicht. Die Bundesregierung hat am Abend den neuen Tankrabatt auf den Weg gebracht. Das hat eine Regierungssprecherin bestätigt. Malte Albrecht aus dem News-Team. Der Tankrabatt soll ab dem 1. Oktober greifen.
2: Genau, also ab nächster Woche Donnerstag. Bis zum Jahresende soll dann die Energiesteuer auf Diesel und Benzin um rund 14 Cent pro Liter gesenkt werden. Weil damit auch weniger Mehrwertsteuer anfällt, könnten Autofahrer bis zu 17 Cent pro Liter sparen. Also genauso wie schon im Mai und Juni, als es den Tankrabatt schon mal gab. Damals hatten die Mineralölkonzerne die Steuersenkung allerdings nicht vollständig an die Autofahrer weitergegeben. Den Bund kostet die Neuauflage jetzt rund 2,5 Milliarden Euro an Steuereinnahmen. Die Länder sollen die Hälfte davon übernehmen. Bundestag und Bundesrat sollen dem Tankrabatt noch in dieser Woche zustimmen.
1: Ja, ab Januar soll dann ja auch noch ein Spritpreisdeckel kommen und genau den wünschen sich auch viele Menschen.
2: Laut einer aktuellen Forsa-Umfrage sind 69% der Menschen in Deutschland für einen staatlichen Preisdeckel, 26% lehnen diese Maßnahme ab. Scharfe Kritik kommt dagegen aus der Mineralölbranche. Mit dem Preisdeckel würde die Regierung tief in den Markt eingreifen und im schlimmsten Fall die Versorgungssicherheit gefährden, warnt der Verband Fuels und Energie.
1: Danke, Malte. Und jetzt weitere Meldungen im Überblick. Die Heizkosten dürften in diesem Jahr weiter steigen. Davon geht die Beratungsgesellschaft CO2 Online aus. Vor allem Heizöl und Holzpellets dürften deutlich teurer werden, heißt es. Anders sieht es beim Erdgas aus. Da erwartet die Organisation trotz der aktuell gestiegenen Großhandelspreise insgesamt eine leichte Entlastung. Die Unionsfraktion will heute zusammen mit Bundeskanzler Merz die jüngsten Wahldebakel aufarbeiten. Man brauche eine schonungslose Analyse und einen Neustart, forderte Sachsens Ministerpräsident Kretschmer im MDR. Auf dem Oktoberfest hat es einen tödlichen Unfall an einem Fahrgeschäft gegeben. Ein Mitarbeiter hatte sich beim Freefall Tower wohl in einem Bereich aufgehalten, in dem er nicht hätte sein sollen, heißt es von der Polizei. Er sei möglicherweise eingequetscht worden. Wohl kaum jemand polarisiert im internationalen Fußball momentan so stark wie FIFA-Chef Gianni Infantino. Vor allem seit der WM und dem gescheiterten Investorendeal hoffen viele, vor allem in Europa, auf seinen Abgang. Den wird es aber nicht geben. Infantino hat jetzt nochmal in einem Brief an die 211 Mitgliedsverbände klargestellt, dass er im nächsten Jahr erneut bei der Wahl zum FIFA-Chef antreten wird. Aber er reagiert auf die anhaltende Kritik und bietet seinen Gegnern erstmals Gespräche an und zeigt sich auch offen für Reformen. Unter anderem bietet er an, die FIFA-Institutionen früher in große Projekte einzubeziehen. Und das waren die Nachrichten mit Danny Hoppe.
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3: Jecke 11 Grad zum Start in euren Dienstag bei euch gerade in Sürth oder auch in Delbrück. Dazu gibt's heute viele Wolken, aber es bleibt trocken bei 18 Grad maximal.
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3: Blitzer haben wir noch keine, auch keine größeren Staus, ihr kommt überall gut durch. Ihr denkt natürlich dran, die Linie 13, die ist getrennt, fährt nur noch von Sülz aus Richtung Aachener Straße, Gürtel, ab dann ist Schluss und von Thielenbruch nur noch bis zum Meladengürtel. Das Ganze dauert 4 Wochen an. So, falls ihr aber noch schon was gesehen habt, Staus, Blitzer, Unfälle, sagt gerne kostenlos Bescheid. 0800 951 99 99, gute Fahrt. Es ist Dienstag, ist schon mal besser als Montag, liebe Leute. Und wir schmunzeln uns gleich in diesen Dienstagmorgen mit einer neuen Folge Comedy von unserem Hannes Höfer. Nach Musik von Richard Marx, Right Here Waiting. Bisschen was Smoothes zum Wachwerden. Und das hier ist Topic mit Sorry Puppy.
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3: Das bin ich, 6:03 Uhr haben wir's. Hallo Köln. Daniel.

0: Guten Morgen, ihr Lieben. Es ist der 22. September 2026. Radio Köln ist hier am Dienstagmorgen. 6.10 Uhr haben wir es. Und ich sag mal so, Fitnessstudio ist jetzt nicht so mein Ding. Ich war in einem angemeldet, bin, glaube ich, aber nur zweimal hingegangen in 3 Monaten Mitgliedschaft. Also das hat sich überhaupt nicht gelohnt. Aber jetzt in der Erkältungssaison ist Fitnessstudio ja sowieso nicht so geil. Findet auch unser Comedian Hannes Höfer und spricht mir so ein bisschen aus der Seele.
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0: Das Fotoshooting vom Ganzkörperspiegel vom Bodybuilder-Verein Herne Süd. Hast ja gar keinen Bock mehr. Und dann gehst du nach Hause und irgendwie fühlst du dich ja trotzdem unfitter als vorher, weil Selbstzweifel, die haben ja keine Inkubationszeiten. Die haben bei mir direkt zugeschlagen. Und als ich mich wieder aufrappeln wollte, wieder hinzugehen, da hat dann der grippale Infekt bei mir angeklopft, den ich mir von irgendeinem Gerät abgewischt habe. Also immer dran denken, Leute. Regeneration ist extrem wichtig. Und wenn ich die richtig beherrsche, gehe ich auch wieder ins Fitnessstudio.
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Einen wunderschönen 6.19 Uhr. Radio Köln ist hier zum Start in euren Dienstag. Und nur noch ein paar Tage müsst ihr warten, dann seht ihr diese Band hier auf den Kinoleinwänden, auf den Ringen. Es geht um Linkin Park. Das ist eine geile Truppe, die aber nach dem Tod von Frontmann Chester Bennington so ein bisschen damit zu kämpfen hatte mit der Frage, was machen wir jetzt eigentlich? Wie geht's weiter? Geht's überhaupt weiter? Und ich meine, das haben sie gut hinbekommen, aber genau darum geht's in der Filmdoku. Die Zeit nach dem Tod vom Ex-Frontmann, die ihr euch dann ab dem 30.09. in den Kölner Kinos über die Band auch angucken könnt. Und zum Vorfreuen auf diesen Linkin Park-Film, Unshatter, so heißt er, spiele ich euch jetzt zum Start in euren Dienstag. Linkin Park mit Lost, hier bei Radio Köln. 6.20 Uhr haben wir es, einen schönen Dienstagmorgen. Ich bin's, Daniel Weilroth. Kommt gut rein in diesen Tag.

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1: Ich bin Katrin Ude, guten Morgen. Besonderer Pflasterstein soll Kölner Straßen kühlen. Regierung bringt Tankrabatt auf den Weg und das Wetter. Heute gibt es viele Wolken und maximal 18 Grad. Zwischen Uni-Mensa und Universitätsstraße lauft ihr ab sofort über den ersten sogenannten Klimastein von Köln. Dank eines speziellen Betons kann der Stein Wasser speichern und bei Hitze zum Kühlen wieder abgeben. Radio Köln-Reporter Frank Waltel, du hast dir den Klimastein mal erklären lassen. Wie genau funktioniert er denn?
2: Also der Klimastein sieht von oben aus wie jeder andere Kölner Pflasterstein auch. Unten drunter ist das Besondere. Poren, eine Art Mini-Labyrinth. Das Wasser, das vor allem durch die Fugen einsickert, wird dort gespeichert. Immerhin knapp eine große Gießkanne Wasser pro Quadratmeter. Wird es im Sommer dann heiß, verdunstet das Wasser, sorgt für Kühlung. Außerdem schützt dieser Steinschwamm bei Starkregen auch vor Überschwemmungen. Ein halbes Jahr wird jetzt getestet. Läuft alles gut, soll der Klimastein in Köln grundsätzlich Einzug halten.
1: Dankeschön, Frank. In anderthalb Wochen, zum 1. Oktober, soll er kommen, der neue Tankrabatt. Und gestern hat das Bundeskabinett den Gesetzentwurf beschlossen, so eine Regierungssprecherin. Jonna Richter aus dem News-Team. Von Oktober bis Ende Dezember soll die Energiesteuer auf Diesel und Benzin gesenkt werden. Um wie viel denn genau?
3: Ja, um 14 Cent pro Liter soll die Energiesteuer runtergehen. Dazu kommt dann noch die niedrige Mehrwertsteuer. Das heißt, dass wir ab Oktober bis zu 17 Cent pro Liter weniger an der Zapfsäule zahlen könnten, sagt die Bundesregierung. Aber wie schon beim letzten Mal ist die Voraussetzung natürlich, dass die Mineralölkonzerne die Steuersenkung auch vollständig weitergeben. Das hat beim letzten Tankrabatt im Mai ja nicht so richtig geklappt. Knapp 2,5 Milliarden Euro wird diese Entlastung dem Bund kosten. Die Länder sollen die Hälfte davon übernehmen.
1: Dankeschön, Jana. Wer bei uns in Köln unterwegs ist, der muss nicht lange suchen, um auf Straßen und Grünflächen weggeworfene Imbiss- oder Softdrink-Verpackungen zu finden. Die Initiative Zero Waste Köln und die Deutsche Umwelthilfe kritisieren das massiv, denn der Rat der Stadt hat schon im Februar 2025 die Einführung einer Verpackungssteuer beschlossen. Auf Radio Köln-Nachfrage antwortet uns die Stadt jetzt, dass es noch gar kein Konzept dafür gibt. Das zu erarbeiten sei mit hohem Aufwand verbunden. Deshalb prüfe Oberbürgermeister Burmeester da gerade, ob eine Selbstverpflichtung der betroffenen Unternehmen eine schnellere Lösung wäre, um die Sauberkeit in Köln zu verbessern. Bei Wesseling hat ein Sondengänger einen bedeutenden Münzschatz aus der Römerzeit gefunden. Es sei der größte Fund aus der Zeit des römischen Kaisers Hadrian im heutigen Deutschland, teilte das LVR-Amt für Bodendenkmalpflege im Rheinland mit. Wesseling lag zu römischer Zeit im Einzugsgebiet der römischen Stadt Colonia Claudia Ara Agrippinensium. Auf einer Pressekonferenz sollen heute dann Einzelheiten zum Fund erklärt werden. Und soweit die Meldungen für Köln mit Katrin Ude. 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
4: Was haben wir denn hier? 11 Grad bei euch in Rodenkirchen und auch in Hohlweide. Heute bleibt es trocken und das bei Temperaturen um die 18 Grad maximal.
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4: Blitzer und Staus haben wir noch keine. Falls ihr aber schon was gesehen habt, klingelt gerne kostenlos durch. 0800 951 99 99. Gute und sichere Fahrt. Radio Köln ist hier am Dienstagmorgen, der 22. September, jetzt mit Musik von den Hooters. Johnny B. aus den 80ern und Laurel ist auch mit dabei mit Habit. Startet gut in den Tag, genießt euren Kaffee.
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4: Und ich bin's, Daniel Wallroth. Ich wünsche euch einen schönen Start

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0: Die Hooters, Johnny B. Wir spielen die Hits zum Start in euren Dienstagmorgen. 6.41 Uhr, Radio Köln ist hier. Und es kann manchmal so einfach sein, liebe Leute. Es kann so einfach sein, denn oft braucht es überhaupt nicht viel, um Menschen einfach richtig schön zusammenzubringen. Einfach mal machen, wenn eine gute Idee da ist. Und genauso ist auch dieses tolle Projekt hier in Meerheim entstanden.
1: Im Monat wird der Fußgängertunnel unter der A4 in Meerheim zum Konzertsaal. Seit 2 Jahren schon lädt die sogenannte Tunnelkapelle ihre Nachbarn aus dem Veedel ein, um zusammen zu singen. Ein dunkler Tunnel mit Graffiti besprüht ist vielleicht nicht unbedingt der gemütlichste Ort für ein Konzert, aber Sängerin Dorothee Schmitz, die ist trotzdem begeistert.
2: Die Akustik ist großartig, darum ging es in erster Linie. Was vielleicht auch noch wichtig ist, dass so ein Tunnel ist ja oft angstbesetzt, das hören wir auch ganz oft, ne? Dass so gerade ältere Leute sagen, da gehe ich nicht gern durch, der fiese dunkle Tunnel und mit dem Graffiti und so. Und jetzt sagen die, wir haben überhaupt keine Angst mehr vor dem Tunnel.
1: So ein Konzert auf die Beine zu stellen, das ist jede Menge Arbeit. Die Band probt jede Woche und hat inzwischen mehr als 200 Songs drauf. Aber für die Tunnelkapelle gehört das einfach dazu, denn am Ende geht es vor allem darum, gemeinsam Musik zu machen und Spaß dabei zu haben.
2: Kommt gut an und macht uns Spaß, vielen Leuten macht es Spaß. Ist ein bisschen so wie, lass mal singen, für Leute mit Live-Musik und für Leute, die auch vielleicht nicht so viel Geld haben oder sich nicht mehr in große Konzertsäle trauen.
1: Und die Begeisterung scheint ansteckend zu sein. Jeden Monat kommen zwischen 50 und 120 Menschen aus dem Veedel vorbei, um mitzumachen.
3: Meine Frau und ich sind spazieren gegangen, haben Musik gehört und sind einfach hierher gelaufen. Und ich bin sowas von positiv überrascht.
4: Das ist jetzt so toll etabliert hier und das gehört zu Meerheim. Und das wird ja auch wunderbar angenommen, finde ich. Also ich finde es ein ganz tolles Projekt.
0: Ich finde auch, tolles Projekt, direkt aus dem Veedel. Und dafür steht Köln ja auch, wie ich finde, für Zusammenhalt und auch Zusammenheil, Zusammensein, egal ob du viel Geld hast oder wenig Geld auf dem Konto. Und die Tunnelkonzerte in Meerheim, die sind übrigens dieses Jahr auch für den Deutschen Nachbarschaftspreis nominiert. Preisverleihung ist dann am 17. November. Wir halten euch hier bei Radio Köln auf dem Laufenden. Ich drücke auf jeden Fall ganz fest die Daumen.
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Stellt euch mal vor, ihr geht mit einem Metalldetektor, ja, über ein Feld und plötzlich findet ihr einen echten Schatz. Genau das ist jetzt einem Sondengänger bei Wesseling passiert. Zur Erklärung, Sondengänger sind Leute, die so mit so einem Metalldetektor nach Dingen suchen, die im Boden liegen. Und die Suche, die war in diesem Fall auch genehmigt. Gefunden hat der Sondengänger einen großen Münzschatz aus der Römerzeit. Und laut dem Landschaftsverband Rheinland, LVR, ist es sogar der größte Fund aus der Zeit des römischen Kaisers Hadrian in Deutschland. So, wie viele Münzen das genau sind und warum der Fund für die Wissenschaft so wichtig ist, das soll heute bei einer Pressekonferenz in Bonn erklärt werden. Radio Köln hält euch natürlich auf dem Laufenden. Mit uns wisst ihr immer, was passiert zum Start in euren Tag. Und wir spielen euch natürlich auch die Hits. Jetzt mit Jason Derulo und In My Head um 6.35 Uhr.

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1: Mit Danny Hoppe. Guten Morgen. Der Sommer ist vorbei, so langsam geht es wieder auf die kalte Jahreszeit zu und dann dürfte es für viele Haushalte in Deutschland teurer werden. Denn die Heizkosten werden in diesem Jahr wohl weiter steigen. So steht es im neuen Heizspiegel der Beratungsgesellschaft CO2 Online. Vor allem bei Heizöl und Holzpellets sollen die Preise demnach anziehen. Malte Albrecht aus dem News-Team, was kommt da auf uns genau zu?
2: Die Experten haben das mal für eine 70 Quadratmeter Wohnung in einem Mehrfamilienhaus durchgerechnet. Beim Heizöl erwarten sie demnach einen Anstieg um 24% auf 1.275 Euro im Jahr. Grund dafür ist der Iran-Krieg. Bei Pellets rechnen sie mit einem Plus von 17%, vor allem weil Rohstoffe durch die schwache Baukonjunktur knapp sind. Für Gaskunden wird es dagegen laut Studie leicht um etwa 4% billiger, unter anderem dank geringeren Beschaffungskosten zu Jahresbeginn. Zuletzt sind die Großhandelspreise aber wieder gestiegen, deswegen könnte sich Gas im Laufe des nächsten Jahres wieder verteuern.
1: Und was können Haushalte jetzt tun, um ihre Heizkosten zu senken?
2: Laut Studie haben rund 90% der Haushalte noch Einsparpotenzial. Schon richtiges Heizen und Lüften oder ein geringerer Warmwasserverbrauch könnten die Kosten um bis zu 10% reduzieren, heißt es. Langfristig führt am Umstieg aber kaum ein Weg vorbei. Den Experten zufolge werden sich die Heizkosten für Gas und Öl bis 2045 mehr als verdoppeln. Als Gründe nennen sie unter anderem steigende CO2-Kosten und höhere Netzentgelte. Wärmepumpen blieben dagegen auf Dauer die günstigste Alternative, heißt es.
1: Danke, Malte. Und jetzt weitere Meldungen im Überblick. Das Bundeskabinett hat am Abend den Tankrabatt auf den Weg gebracht. Das hat eine Regierungssprecherin bestätigt. Der Rabatt soll ab dem 1. Oktober bis zum Ende des Jahres gelten. Auch diesmal sollen die Autofahrer wieder um insgesamt 17 Cent pro Liter entlastet werden. In New York beginnt am Nachmittag die UN-Generaldebatte. Mit Spannung wird die Rede von US-Präsident Trump erwartet, vor allem auch mit Blick auf den Iran-Krieg. Am Rande der Veranstaltung will sich Trump auch mit Vertretern der Golfstaaten treffen. Im vergangenen Jahr hat es mehr Schulwegunfälle gegeben. Das zeigen neue Zahlen der deutschen gesetzlichen Unfallversicherung. Demnach waren in fast 91.000 Fällen Schülerinnen und Schüler auf dem Weg zur Schule in Unfälle verwickelt. Das sind 4% mehr als im Vorjahr. 25 dieser Unfälle endeten tödlich. Normalerweise geht Bundespräsident Steinmeier seinen Amtsgeschäften in Schloss Bellevue nach. Für die nächsten 3 Tage verlegt er seinen Amtssitz allerdings. Und zwar ins südliche Ruhrgebiet, nach Hattingen. Und er hat auch schon ein ziemlich volles Programm. Unter anderem will er durch die Stadt bummeln, Unternehmen besuchen, mit Jugendlichen kochen, auf der Ruhr rudern und bei einem Kneipenquiz mitmachen. Hattingen ist Steinmeiers letzte Station seiner Reihe Ortszeit Deutschland. Ziel des Formats ist es, Menschen zuzuhören, die nicht so oft gehört werden. Und das waren die Nachrichten mit Danny Hoppe.
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3: Mit 11 Grad geht's rein in diesen Dienstag bei euch in Junkersdorf oder auch in Brück. Heute viele Wolken, aber es bleibt trocken bei 18 Grad maximal.
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3: So, Blitze haben wir noch keine, aber Blick in die Stadt. 5 Minuten plus gibt's gerade auf dem Militärring. Hier staut es sich zwischen Franz-Krämer-Stadion und der Luxemburger Straße. Das bitte beachten auf dem Weg zum Job. Und der längste Stau von den Kölner Autobahnen, der kommt mal wieder von der A4. Wenn ihr von Aachen Richtung Köln unterwegs seid, zwischen dem Kreuz West und Eiffeltor, 10 Minuten Stauzeit. Und wenn ihr auch noch was gesehen habt, dann klingelt gerne kostenlos durch. 0800 951 99 99. Gute Fahrt. Einen schönen guten Morgen am Dienstag. In Köln findet diese Woche das Klimafestival statt. Und in diesem Zuge gibt es jetzt an der Uni einen Klimastein. Habe ich mich gefragt, was ist das denn? Und einen Reporter zur Einweihung hingeschickt. Und die Auflösung, was dieser Klimastein euch bringen soll, hört ihr gleich nach Musik von Sophie and the Giants mit Paradise. Und Robbie Williams ist auch mit dabei mit Angels.
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3: Mit mir, Daniel Wallroth. Einen schönen Dienstagmorgen. 7.04 Uhr haben wir es jetzt.

0: für Abkühlung sorgen. So, warum erzähle ich euch das? Ja, weil bei uns in Köln gerade die Klimawoche läuft. Eine ganze Woche lang geht es um die Themen Nachhaltigkeit, Energie, Mobilität und auch Konsum und darum, wie Köln beim Klimaschutz ein kleines bisschen vorankommt und was genau dieser Klimastein damit zu tun hat. Das hat sich Radio Köln-Reporter Frank Waltel angeschaut. Frank, was hat es denn mit diesem Stein auf sich?
1: Ja, dieser Gedanke Klimastein ist so naheliegend, dass ich mich gefragt habe, wieso bitteschön wird das jetzt erst getestet? Der Klimastein sieht von oben aus wie jeder andere Kölner Pflasterstein. Auch. Das Besondere ist unten drunter eine Art Mini-Labyrinth von Poren einer ganz besonderen Betonmischung. Da sickert dann Wasser rein, es kommt ein heißer Sommertag, Wasser verdunstet und kühlt diesen Betonstein um bis zu 12 Grad runter, also recht ordentlich.
0: Ja, also eigentlich eine gute Sache. Gibt es in Nürnberg zum Beispiel schon länger. Warum wird das denn jetzt in Köln ausgerechnet zwischen Uni oder an der Uni zwischen zwei großen Rasenflächen getestet?
1: Ja, zum einen, weil dieser Gehweg vor der Uni-Mensa eh neu gemacht werden musste, der war also dran. Und zum anderen liegen jetzt dieser neue Klimastein und der herkömmliche Stein quasi gegenüber, lassen sich gut vergleichen. Das macht nicht nur die Herstellerfirma und die Stadt Köln, sondern auch Wissenschaftler von Universitäten sind da dran. Kühlen ist das eine. Dieser Schwammstein soll aber auch bei Starkregen vor Überschwemmungen schützen. Pro Quadratmeter speichert das Ding immerhin eine knappe, große Gießkanne voll Wasser.
0: Krass. Wasser im Stein. Das klingt jetzt erstmal für mich nach einem Problem im Winter, Stichwort hier Frost und Eis, das Fugen aufsprengt, kennen wir auch von den Schlaglöchern, oder?
1: Ja, das soll aber mit diesem Klimastein eben nicht passieren, verspricht die Stadt. Dieser Beton und die Poren sind so geschaffen, dass sie das ausgedehnte Eis ausgleichen und die Steine nicht kaputt gehen. Ob das alles wirklich hinhaut, soll jetzt aber erstmal ein halbes Jahr lang getestet werden. Läuft alles gut, wird der Klimastein in Köln salonfähig.
0: Heißt, er kommt auch in die Wohngebiete und zum Beispiel auch auf Einkaufsstraßen. Danke dir, Frank. Köln hat also seinen ersten Klimastein vor der Unimensa und es kommen noch weitere, um neben Rot und Wiesen auch einen grünen Daumen zu zeigen. Finden wir gut.
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0: Es ist 7:14 Uhr. Einen schönen guten Morgen, Köln. Am Dienstag mit Samba.

0: Die Red Hot Chili Peppers mit Snow, Hey, Oh. Um 7.21 Uhr. So. Die Luftgitarre wurde gezupft. Rein geht's in diesen Dienstagmorgen. Und hier, das hier.
1: Was machen Sachen?
0: Ja, das fragt man sich, wenn man sich die Spritpreise der letzten Wochen anguckt. Aber tanken soll für euch ab Oktober wieder günstiger werden. Das Kabinett hat gestern den neuen Tankrabatt beschlossen. Ab dem 1. Oktober soll die Steuer dann auf Benzin und Diesel wieder so ein kleines bisschen sinken. Und dadurch könntet ihr als Autofahrer an der Zapfsäule bis zu 17 Cent pro Liter sparen. Also wäre ja schon mal eine Menge, ne? Der Rabatt, der soll dann bis Ende Dezember gelten und den Staat rund 2,5 Milliarden Euro kosten. Kritiker sagen allerdings, es ist nicht sicher, dass diese komplette Ersparnis auch bei den Autofahrern ankommt. Und Bundestag und Bundesrat müssen ja jetzt erstmal entscheiden, ob das Ding auch wirklich durchgesetzt wird. Wir halten euch natürlich hier bei uns auf dem Laufenden.
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0: Um 7.21 Uhr, jetzt mit Marc Forster, und wir sind groß.

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1: Ich bin Katrin Ude. Guten Morgen. Klimastein soll Wasser speichern und Kölner Straßen kühlen. Bundeskabinett bringt Tankrabatt ab Oktober auf den Weg. Und das Wetter bis 19 Grad heute und viele Wolken. Viele Städte haben ihn schon, Köln jetzt auch, den sogenannten Klimastein. Zwischen Unimensa und Universitätsstraße liegt ab sofort auf einem der Gehwege ein besonderer Pflasterstein, sagte Kölns Verkehrsdezernent Egerer bei der Vorstellung des Kölner Pilotprojektes.
2: Ist jetzt so ein Porenstein, der eben Wasser aufnimmt. Er hilft also Wasser zu speichern und er kann dabei auch eine kühlende Wirkung entfalten. Wenn das Wasser wieder rauskommt, dann gibt es da eine Kälte, eine Verdunstungskälte.
1: Pro Quadratmeter kann der Pflasterstein etwa 9 Liter Wasser aufnehmen. Wenn das Wasser verdunstet, soll die Temperatur des Steins dadurch um bis zu 12 Grad gesenkt werden. Bei Starkregen soll der Schwammstein auch dabei helfen, die Kanalisation zu entlasten. Und bei Frost bilden die Poren einen Puffer und verhindern so, dass der Beton aufplatzt, sagt die Stadt. Wenn der Test an der Uni erfolgreich ist, dann sollen weitere Bereiche folgen. In anderthalb Wochen, ab dem 1. Oktober, gehen die Preise an den Zapfsäulen vermutlich wieder etwas nach unten, denn ab dann soll der Tankrabatt gelten. Den Gesetzentwurf hat das Bundeskabinett gestern beschlossen. Durch die Senkung von Energie- und Mehrwertsteuer könnten Autofahrerinnen und Autofahrer bis zu 17 Cent pro Liter weniger bezahlen, sagt die Bundesregierung. Voraussetzung ist aber, dass die Mineralölkonzerne die Steuersenkung auch weitergeben. Den Bund kostet das knapp 2,5 Milliarden Euro. Die Hälfte davon sollen die Länder bezahlen. Seit über anderthalb Jahren ist eine Verpackungssteuer bei uns in Köln eigentlich beschlossene Sache. Aber ob sie auch tatsächlich kommt, das ist offenbar noch nicht so ganz klar. Und dafür gibt es Kritik von Zero Waste Köln und auch der Deutschen Umwelthilfe. Chiara Süß aus dem News-Team hat jetzt die Infos für euch.
3: Müllmeldeaktion der Deutschen Umwelthilfe wurden in Köln rund 1200 achtlos weggeworfene Einwegverpackungen gemeldet. Sie fordert deshalb Oberbürgermeister Burmeister auf, den Ratsbeschluss für eine Steuer auf Einwegverpackungen endlich umzusetzen. Auch die Initiative Zero Waste Köln kritisiert, dass noch nichts passiert ist. Auf Radio Köln Anfrage antwortet die Stadt, dass es ein Konzept für die Steuer inzwischen vorliege, aber mit hohem Aufwand verbunden sei. Deshalb prüfe man, ob eine Selbstverpflichtung der Unternehmen einfacher umgesetzt werden könne, bevor eine Verpackungssteuer kommt.
1: Dankeschön, Chiara. Kultur statt Beten. Die Dominikanerkirche im belgischen Viertel wird bald zum Theater. Für diesen Umbau bekommt das Theater der Keller bis zu 300.000 Euro von der NRW-Stiftung. Nach mehr als 120 Jahren haben die Dominikaner die Kirche an der Rohnstraße vor 4 Jahren aufgegeben. Nach dem Umbau sollen dort Theater, Konzerte und andere Kulturveranstaltungen stattfinden. Und das waren die Radio Köln Nachrichten mit Katrin Ude. Wir hören uns in einer Stunde wieder um 8:30.
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4: Einen wunderschönen guten Morgen zu euch nach Müngersdorf oder auch nach Porz. Heute Morgen sehr wolkig, es bleibt aber heute trocken bei 18 Grad maximal.
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4: Teure Fotos gibt's heute Morgen noch keine. Noch keine Blitzer gemeldet. Aber der Blick in die Stadt. Eine Viertelstunde Stauzeit habt ihr gerade auf dem Militärring. Hier staut es sich zwischen Franz-Krämer-Stadion und am Eiffeltor. Und 7 Minuten plus habt ihr auf der inneren Kanalstraße. Hier ein bisschen Stau zwischen Zoobrücke und der Neusser Straße. Außerdem denkt ihr bitte dran, falls ihr mit der KVB zur Arbeit müsst. Seit gestern ist die Linie 13 getrennt. Von Sülz aus fahren sie nur zur Aachener Straße Gürtel und von Thielenbruch nur bis Melatengürtel. Das Ganze dauert jetzt 4 Wochen an. So, wir gucken auf den längsten Stau von den Kölner Autobahnen. Der kommt von der A4, wenn ihr von Olpe Richtung Aachen unterwegs seid. Zwischen dem Kreuz Ost und dem Kreuz Süd dauert es gerade 20 Minuten länger. Und falls ihr auch noch was gesehen habt, Staus, Blitzer, Unfälle, sagt gerne kostenlos Bescheid über die 0800 951 99 99. Gute und sichere Fahrt zusammen. Ja, so ein Besuch im Zoo, ein schöner Urlaub oder ja, hier einmal Miete zahlen bei den Preisen hier in Köln. Ganz egal, wir erfüllen eure Wünsche seit gestern mit unserem Wunscherfüller. Und die erste Runde des Tages, die zocken wir gleich nach Musik von Michael Patrick Kelly mit Beautiful Madness. Und Softcell aus den 80ern sind auch mit dabei mit Tainted Love.
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4: Mit mir, Daniel Wallroth. Einen schönen guten Morgen, Köln.

0: 7.41 Uhr haben wir es gleich. Guten Morgen.
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0: Yo, wir starten rein in einen neuen Tag voller Wünsche und das machen wir ja mehrmals täglich für euch. 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Und für Radio Köln-Hörerin Alexandra wurde es heute Morgen ganz, ganz spannend, als Jürgen Bangert aus dem Wunscherfüller-Team sie am Telefon überrascht hat.
3: Hallo Alexandra.
4: Hi, grüß dich.
3: Wie geht's dir denn? Wohin bist du unterwegs? Ich habe dich gerade schwer ausgebremst.
4: Ja, ich bin gerade auf dem Weg von Kassel nach Düsseldorf. Ich bin mit meinem Mann den Halbmarathon in Kassel gelaufen.
3: Das ist so ein Satz, den würde ich auch gerne mal sagen. Ich habe einen Halbmarathon gelaufen. Wirst du von mir nie hören, den Satz?
4: Ah, sag niemals nie, sag ich zumindest immer.
3: Und da jetzt die Marathon- und Halbmarathon-Saison so langsam zu Ende geht, hast du uns geschrieben, dass du gerne mit deinem Mann noch mal was anderes machen möchtest,
4: ja,
3: dieses Jahr?
4: Ja, das ist ganz toll.
3: Erzähl mal.
4: Also, als ich gelesen habe, dass der Wunscherfüller wieder da ist und ihr auch noch Ibiza mit diesem Line-Up quasi Wunsch da drin habt, ich konnte es kaum glauben, weil wir waren tatsächlich letztes Jahr zusammen für 24 Stunden in Ibiza und sind große James Hype und Medusa-Fans.
3: Ihr wäret ja jetzt dann quasi Belohnungstäter, das heißt, ihr wisst ja schon genau, was auf euch zukommt.
4: Absolut. Du kommst an, die Leute haben direkt gute Laune, man selber ist auch direkt irgendwie in Partystimmung, stapft nochmal so ein paar Schritte durch den Sand am Strand und dann geht die Party los.
3: Liebe Alexandra, ihr habt da schon einmal reingeschnuppert und jetzt sollt ihr halt das volle Paket haben, nämlich das VIP-Paket. Für euch geht's in den VIP-Bereich im Hai Ibiza und dazu hin Rückflug, Hotelübernachtung, alles mit drin.
4: Nein.
3: Und diesen Wunsch erfüllen wir dir jetzt.
4: Nein, oh mein Gott. Ich kann's nicht glauben, wirklich. Und komm hier gerade wirklich die Tränen. Also das müsst ihr uns hier glauben.
3: Wie heißt dein Mann?
4: Niklas heißt er.
3: Niklas, dieser Wunsch wird auch für dich erfüllt.
5: Danke. Mega. Danke, danke, danke, danke.
4: Das ist besser als Weihnachten, Geburtstag zusammen.
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0: 7.45 Uhr haben wir es am Dienstagmorgen.
1: Aha. Ja.
0: Für viele von euch gehören sie einfach zum Sonntagabend dazu. Ihr kennt sie alle, die Kölner Tatortkommissare Max Ballauf und Freddy Schenk. Und neben dem Münsteraner Tatort, muss ich sagen, mag ich die beiden am liebsten. Und viele von euch seit fast 30 Jahren auch. Nächstes Jahr steht die 100. Folge des Kölner Tatorts an. Aber damit auch, ja, traurigerweise, ein Abschied. Denn Klaus Behrendt, den ihr als Max Ballauf kennt, der hört auf, wurde jetzt bekannt. Nach 100 Folgen möchte er einfach einen neuen Lebensabschnitt beginnen und mehr Zeit für die Family haben, sagt er. Aber nach 30 Jahren vor der Kamera finde ich das auch irgendwie vollkommen verständlich, oder? Trotzdem gibt's gute Nachrichten für euch, denn den Kollegen Dietmar Bär seht ihr weiter als Freddy Schenk im Kölner Tatort. Das finde ich wiederum sehr, sehr gut.
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0: Und eure Hits spielen wir auch. Jetzt die 90er mit Roxette um 7.47 Uhr.

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3: Mit Danny Hoppe. Guten Morgen. Die CDU taumelt und die AfD befindet sich gerade auf einem Höhenflug. Und deshalb beschäftigt man sich bei der AfD offenbar immer stärker mit der Frage, wie man das für sich nutzen könnte. Das zeigt jetzt ein internes Debattenpapier, aus dem die Bild zitiert. Malte Albrecht aus dem News-Team, darin geht es um eine mögliche Zusammenarbeit mit der Union, zum Beispiel auch bei einer Minderheitsregierung.
4: Ja, offenbar bereitet sich die AfD-Fraktion auf drei mögliche Szenarien vor. Dazu zählen laut Bericht eine punktuelle Kooperation bis zur nächsten Bundestagswahl und eine grundsätzliche Bereitschaft zur Zusammenarbeit von Fall zu Fall. Eine Unterstützung für eine Minderheitsregierung, so wird die AfD zitiert, gäbe es allerdings nicht umsonst. Als konkrete Bedingungen fordert die AfD laut Bericht unter anderem einen Posten als Bundestagsvizepräsident und dass sie stärker in parlamentarische Beratungen eingebunden wird. Gleichzeitig werden in dem Papier mehrere Vorhaben genannt, bei denen sich die AfD eine Zusammenarbeit mit der Union vorstellen kann. Dazu gehört zum Beispiel das Staatsangehörigkeitsrecht verschärft, den Doppelpass abschaffen und die Bürgergeldleistungen für ukrainische Geflüchtete streichen. Also viele Migrationsthemen, aber auch in der Energiepolitik, speziell bei einer möglichen Rückkehr zur Atomkraft, sieht die AfD inhaltliche Schnittmengen mit der Union.
3: Danke, Malte. Und jetzt weitere Meldungen im Überblick. Die Heizkosten dürften in diesem Jahr weiter steigen. Davon geht die Beratungsgesellschaft CO2 Online aus. Vor allem Heizöl und Holzpellets dürften deutlich teurer werden, heißt es. Die Bundesregierung hat am Abend den neuen Tankrabatt auf den Weg gebracht. Das hat eine Regierungssprecherin bestätigt. Autofahrer sollen bei den Spritpreisen wieder um 17 Cent pro Liter entlastet werden. Der neue Tankrabatt soll ab dem 1. Oktober gelten. In den USA eskaliert der Streit zwischen Präsident Trump und mehreren US-Medien immer mehr. Die Sender CNN, MS Now und das Nachrichtenportal Politico ziehen vor Gericht, um ihre Plätze im Weißen Haus zurückzuerkämpfen. Gleichzeitig hat das Weiße Haus am Abend einen eigenen Online-Kanal auf Sendung gebracht. Er heißt Trump TV. Sport, Großereignisse sind für viele Konzerne höchst interessant. Wenn man dort Werbung schaltet, erreicht man zum Teil hunderte Millionen Menschen. Das war auch bei der Fußball-WM in diesem Sommer so. Und ein englisches Forschungsteam hat sich mal angeschaut, für was da so geworben wurde. Und es waren oft ungesunde Lebensmittel und Getränke, Alkohol, Glücksspiel, Prognosemärkte und Kryptowährungen. Insgesamt mehr als 93.000 solcher Logos wurden bei den Live-Übertragungen während der WM erfasst. Das heißt, etwa alle 7 Sekunden war ein solches Logo zu sehen. Die Forscher kritisieren, man stehe vor einer weltweiten Krise von Fettleibigkeit bei Kindern. Trotzdem sei das größte Sportereignis der Welt durchsetzt mit Werbung für ungesunde Speisen und Getränke. Und das waren die Nachrichten mit Danny Hoppe.
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5: Einen schönen guten Morgen zu euch nach Weiden und auch nach Höhenhaus. 11 Grad aktuell. Heute viele Wolken, aber es bleibt trocken bei 18 Grad maximal.
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5: Die Tamara ist unterwegs und hat den aktuellsten Blitzer gesehen. Der steht heute auf dem Deutzer Ring, wenn ihr von Kalk aus kommend Richtung Severinsbrücke unterwegs seid. Hier ist Tempo 50 erlaubt. Dann gucken wir in die Stadt. 7 Minuten plus habt ihr gerade auf der Rheinuferstraße. Hier staut es sich zwischen Deutzer Brücke und Severinsbrücke. Und der längste Stau von den Kölner Autobahnen, der kommt von der A4. Olpe Richtung Aachen, zwischen dem Kreuz Ost und dem Kreuz Süd. Hier habt ihr gerade 18 Minuten Stauzeit. Falls ihr auch noch was gesehen habt, dann schickt ganz easy eine WhatsApp-Sprachnachricht ins Studio 0221 951 99 99. Und ich wünsche euch natürlich allen eine gute und sichere Fahrt. Kommt gut an. So, einen schönen guten Morgen Köln in der Klimawoche, die diese Woche hier bei uns in Kölle stattfindet. Und passend dazu gibt's jetzt was Neues, wenn ihr an der Unimensa vorbeischlendert. Nämlich einen Klimastein, der es euch so ein kleines bisschen kühler machen soll im Sommer. Und wie der funktioniert, hört ihr gleich nach 2 Hits. Ed Sheeran ist mit dabei mit Sapphire und Stromae mit Allons en Danse.
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5: Mit mir, Daniel Wallroth, es ist 8:04. Einen schönen guten Morgen am Dienstag.

0: Aufstehen und aufdrehen mit Ed Sheeran und Sapphire. Hier ist Radio Köln am Dienstagmorgen. Darf mich kurz vorstellen, ich bin Daniel Wallroth und jetzt mal Hand aufs Herz, Leute. Was haben wir diesen Sommer auch geschwitzt, oder? Das wird sehr wahrscheinlich auch nicht weniger in den nächsten Jahren. Deshalb die Frage, wie kann Köln für ein besseres Klima sorgen und sich auch anpassen? Ja, genau um diese Themen geht es gerade bei der Klimawoche bei uns in der Stadt. Eine Woche lang stehen Themen wie Nachhaltigkeit, Energie, Mobilität und auch Konsum im Mittelpunkt. Und dabei geht es nicht um große Ideen, sondern auch um ganz konkrete Lösungen vor Ort. Und eine von vielen Lösungen, das kann der Klimastein sein. Den hat Verkehrsdezernent Askan Egerer jetzt vor der Unimensa vorgestellt.
1: Ist jetzt so ein Porenstein, der eben Wasser aufnimmt. Er hilft also, Wasser zu speichern. Und dieses Wasser kann dann sehr dosiert wieder abgegeben werden. Das ist eigentlich der Trick. Wenn das Wasser wieder rauskommt, dann gibt es da eine Kälte, eine Verdunstungskälte.
0: Ja, und was ich ganz spannend finde, kühlen ist ja das eine. Dieser Schwammstein, der kann aber auch mit seinem Speicher vor Überschwemmungen bei Starkregen schützen. So, Frost und Eis im Winter sorgen normalerweise ja auch für viele Schlaglöcher. Und mit dem Klimastein gibt es trotz Wasserspeicher im Stein keine Probleme, verspricht Egerer.
1: Beton ist halt einfach nicht mehr nur Zement, Wasser, Sand und Kies zusammenkippen, sondern da steckt richtig Wissenschaft drin und Technologie. Und er ist so gestaltet, dass es da Poren gibt, die tatsächlich als Dehnungsporen fungieren, die dann das sich ausdehnende Wasser, wenn es denn gefriert, aufnehmen können und deswegen nicht zu Schaden kommen. Also das ist tatsächlich mitgedacht.
0: Gut, dann legen wir das Thema doch mal auf Wiedervorlage für in 6 Monaten. Denn so lange will die Stadt den Klimastein bei uns testen. Und klappt das alles, dann könnte dieser Klimastein auch bei euch vor der Haustüre im Veedel verlegt werden.
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0: vor der Haustüre im Veedel verlegt werden.

Ach ja, schön. Bei Donald Trump vergeht auch kaum ein Tag ohne neue Schlagzeilen, oder? Und jetzt sorgt sein Umgang mit mehreren Medienhäusern für Streit in den USA. Trump hat Journalisten von CNN, von MS Now und Politico nämlich den Zugang zum Weißen Haus verweigert. Er sagt einfach, ihr kommt hier nicht mehr rein. Und deshalb sind jetzt andere große Sender wie ABC, CBS, NBC oder auch Fox News hingegangen und haben gesagt, Leute, wir zeigen uns solidarisch und werden nicht mehr in vollem Umfang über Trump-Auftritte berichten. Ich finde ja, das geschieht ihm so ein kleines bisschen recht, oder? Und die betroffenen Medien, die ziehen jetzt vor Gericht, weil sie sagen, hier, Mr. Trump, nur weil Ihnen unsere Berichterstattung

0: Ausstattung nicht gefällt, ist es kein Grund, uns nicht mehr ins Weiße Haus zu lassen. Trump sagt dazu, was auch sonst, das seien Fake News. Ja, wer recht hat, das soll jetzt ein Gericht entscheiden. Also es bleibt weiterhin spannend in Washington.
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0: Ja, und eure Lieblingshits spielen wir auch jetzt mit J-Lo und David Guetta.

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1: Ich bin Katrin Ude. Guten Morgen. Besonderer Pflasterstein soll Kölner Straßen kühlen. Regierung bringt Tankrabatt auf den Weg. Und das Wetter. Heute gibt es viele Wolken und maximal 18 Grad. Zwischen Unimensa und Universitätsstraße lauft ihr ab sofort über den ersten sogenannten Klimastein von Köln. Dank eines speziellen Betons kann der Stein Wasser speichern und bei Hitze zum Kühlen wieder abgeben. Radio Köln-Reporter Frank Waltel, du hast dir den Klimastein erklären lassen. Wie genau funktioniert das denn?
2: Also der Klimastein sieht von oben aus wie jeder andere Kölner Pflasterstein auch. Unten drunter ist das Besondere. Poren, eine Art Mini-Labyrinth. Das Wasser, das vor allem durch die Fugen einsickert, wird dort gespeichert. Immerhin knapp eine große Gießkanne Wasser pro Quadratmeter. Wird es im Sommer dann heiß, verdunstet das Wasser, sorgt für Kühlung. Außerdem schützt dieser Steinschwamm bei Starkregen auch vor Überschwemmungen. Ein halbes Jahr wird jetzt getestet. Läuft alles gut, soll der Klimastein in Köln grundsätzlich Einzug halten.
1: Dankeschön, Frank. In anderthalb Wochen, zum 1. Oktober, soll er kommen, der neue Tankrabatt. Und gestern hat das Bundeskabinett den Gesetzentwurf beschlossen, so eine Regierungssprecherin. Jana Richter aus dem News-Team. Von Oktober bis Ende Dezember soll die Energiesteuer auf Diesel und Benzin gesenkt werden. Um wie viel denn genau?
3: Ja, um 14 Cent pro Liter soll die Energiesteuer runtergehen. Dazu kommt dann noch die niedrigere Mehrwertsteuer. Das heißt, dass wir ab Oktober bis zu 17 Cent pro Liter weniger an den Zapfzöllen zahlen könnten, sagt die Bundesregierung. Aber wie schon beim letzten Mal ist die Voraussetzung natürlich, dass die Mineralölkonzerne die Steuersenkung auch vollständig weitergeben. Das hat beim letzten Tankrabatt im Mai ja nicht so richtig geklappt. Knapp 2,5 Milliarden Euro wird diese Entlastung dem Bund kosten. Die Länder sollen die Hälfte übernehmen.
1: Dankeschön, Jana. Wer in Köln unterwegs ist, muss nicht lange suchen, um auf Straßen und Grünflächen weggeworfene Imbiss- oder Softdrink-Verpackungen zu finden. Die Initiative Zero Waste Köln und die Deutsche Umwelthilfe kritisieren das massiv, denn der Rat der Stadt hat schon im Februar 2025 die Einführung einer Verpackungssteuer beschlossen. Auf Radio Köln-Nachfrage antwortet uns die Stadt jetzt, dass es inzwischen zwar ein Konzept für die Umsetzung gibt, das aber mit hohem Organisations- und Ressourcenaufwand verbunden sei. Deshalb prüfe Oberbürgermeister Burmeester gerade, ob eine Selbstverpflichtung der betroffenen Unternehmen eine schnellere Lösung wäre, um die Sauberkeit bei uns in der Stadt zu verbessern. Und wieder ist ein Kölner auf eine miese Betrugsmasche hereingefallen. Angebliche Bankmitarbeiter brachten den 79-Jährigen dazu, ihnen seine EC-Karte samt der PIN-Nummer zu übergeben. Einer Polizeistreife in Kalk fielen dann zwei junge Männer auf, die vor dem geparkten Wagen flüchteten. Bei ihnen fanden die Polizisten dann die EC-Karte des Rentners. Einen vierstelligen Geldbetrag hatten die Betrüger schon abgehoben. Das Geld bekam der Mann aber zurück. Und soweit die Meldungen für Köln mit Katrin Ude. Alle Infos findet ihr auch in unserer App.
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4: Guten Morgen zu euch nach Klettenberg oder auch nach Dünnwald. 11 Grad aktuell, 18 Grad kriegen wir heute maximal und es bleibt größtenteils trocken.
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4: Radio Köln-Hörerin Tamara hat den ersten Blitzer des Tages gesehen und der steht auf dem Deutzer Ring. Wenn ihr von Kalk aus kommend Richtung Severinsbrücke unterwegs seid, hier ist Tempo 50 erlaubt. Wir gucken in die Stadt. 6 Minuten plus habt ihr gerade auf der Rheinuferstraße. Hier staut es sich zwischen Deutzer Brücke und Severinsbrücke. Und ebenfalls kommen 6 Minuten obendrauf auf der Zoobrücke. Hier staut es sich zwischen Messe und Zoo. Außerdem denkt ihr bitte dran, falls ihr gleich mit der KVB zur Arbeit müsst. Seit gestern ist die Linie 13 getrennt. Von Sülz aus fährt sie nur zur Aachener Straße Gürtel und von Thielenbruch, also die Gegenrichtung, nur bis Melatengürtel. Und das Ganze dauert noch 4 ganze Wochen. Na Prost! Wir gucken auf die A4, das ist der längste Stau von den Kölner Autobahnen. Aachen Richtung Köln, zwischen Frechen-Nord und Eiffeltor, 28 Minuten plus. Und falls ihr auch noch was gesehen habt, Staus, Blitzer, Unfälle, sagt gerne kostenlos Bescheid. 0800 951 99 99. So, ihr Lieben, wart ihr eigentlich schon mal in Südafrika? Also ich kann sagen, ich war vor 2 Jahren da und habe mich komplett verknallt in diese Landschaft. Also was es da für tolle Buchten gibt, eine fantastische Natur, aber Südafrika hat noch so viel mehr zu bieten. Nämlich sehr, sehr nette und lebensfrohe Menschen und auch Menschen, die richtig was auf dem Kasten haben. Wie Wiz the MC. 27 Jahre jung, in Kapstadt aufgewachsen, Singer-Songwriter und er liebt ihn hier bei uns im Programm. Spiele ich euch jetzt mit Show Me Love und wünsche euch einen schönen Dienstagmorgen.
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4: Das bin ich, startet gut in diesen Dienstag.

0: Kuckuck und guten Morgen. Hier ist Radio Köln am Dienstagmorgen mit mir, Daniel Wallroth, um 8.42 Uhr. Und es kann manchmal so, so einfach sein. Denn oft braucht es überhaupt nicht viel, um Menschen zusammenzubringen. Einfach mal machen, wenn eine gute Idee da ist. Also so ticke ich zumindest. Ich bin Sternzeichen Stier und wenn ich denke, ist gut, will ich das auch irgendwie direkt umsetzen. Und genau so ist auch dieses tolle Projekt hier in Merheim entstanden.
1: Einmal im Monat wird der Fußgängertunnel unter der A4 in Merheim zum Konzertsaal. Seit 2 Jahren schon lädt die sogenannte Tunnelkapelle ihre Nachbarn aus dem Veedel ein, um zusammen zu singen. Ein dunkler Tunnel mit Graffiti besprüht ist vielleicht nicht unbedingt der gemütlichste Ort für ein Konzert, aber Sängerin Dorothee Schmitz, die ist trotzdem begeistert.
2: Die Akustik ist großartig, darum ging es in erster Linie. Was vielleicht auch noch wichtig ist, dass so ein Tunnel ist ja oft angstbesetzt, das hören wir auch ganz oft. Ne? Dass so gerade ältere Leute sagen, da gehe ich nicht gern durch, der fiese dunkle Tunnel und mit dem Graffiti und so. Und jetzt sagen die, wir haben überhaupt keine Angst mehr vor dem Tunnel.
1: So ein Konzert auf die Beine zu stellen, das ist jede Menge Arbeit. Die Band probt jede Woche und hat inzwischen mehr als 200 Songs drauf. Aber für die Tunnelkapelle gehört das einfach dazu, denn am Ende geht es vor allem darum, gemeinsam Musik zu machen und Spaß dabei zu haben.
2: Kommt gut an und macht uns Spaß, vielen Leuten macht es Spaß. Es ist ein bisschen so wie, lass mal singen für Leute mit Live-Musik und für Leute, die auch vielleicht nicht so viel Geld haben oder sich nicht mehr in große Konzertsäle trauen.
1: Und die Begeisterung scheint ansteckend zu sein. Jeden Monat kommen zwischen 50 und 120 Menschen aus dem Veedel vorbei, um mitzumachen.
3: Meine Frau und ich sind spazieren gegangen, haben Musik gehört und sind einfach hierher gelaufen. Und ich bin sowas von positiv überrascht.
4: Das ist jetzt so toll etabliert hier und das gehört zu Merheim. Und das wird ja auch wunderbar angenommen, finde ich. Also ich finde es ein ganz tolles Projekt.
0: Ich finde es auch ein richtig tolles Projekt. Aus dem Veedel fürs Veedel. Und dafür steht Köln ja, wie ich finde, auch für Zusammenhalt und auch Zusammensein. Übrigens, die Tunnelkonzerte in Merheim, die sind dieses Jahr auch für den Deutschen Nachbarschaftspreis nominiert. Und ich finde zu Recht. Die Preisverleihung, die ist dann am 17. November. Ich drücke euch ganz fest die Daumen. Grüße gehen raus nach Merheim.
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0: Und das hier, das ist eine richtig krasse Geschichte, direkt bei uns vor der Haustür. Stellt euch mal vor, ihr geht mit einem Metalldetektor über ein Feld und plötzlich findet ihr einen echten Schatz. Genau das ist jetzt einem Sondengänger bei Wesseling passiert. Also Sondengänger zur Einordnung sind Leute, die mit einem Metalldetektor hier so nach Dingen suchen, die im Boden liegen. Die Suche, die war auf jeden Fall genehmigt. Und gefunden hat dieser Sondengänger einen richtig großen Münzschatz aus der Römerzeit. Laut dem Landschaftsverband Rheinland, LVR, ist es sogar der größte Fund aus der Zeit des römischen Kaisers Hadrian hier bei uns in Deutschland. Wie viele Münzen es genau sind und warum der Fund für die Wissenschaft so wichtig ist, das soll heute bei einer Pressekonferenz in Bonn erklärt werden.
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3: Ich bin Katrin Müller. Die Bundesregierung drückt beim angestrebten Tankrabatt aufs Tempo und hat den Gesetzentwurf dazu auf den Weg gebracht. Er wurde am Abend vom Kabinett beschlossen. Von Oktober bis Ende Dezember soll die Energiesteuer auf Diesel und Benzin gesenkt werden. Die Mehrwertsteuer eingerechnet ergibt sich an der Zapfsäule eine Entlastung von bis zu 17 Cent pro Liter. Das Finanzministerium rechnet damit, dass der Bund deswegen rund 2,5 Milliarden Euro weniger Steuern einnimmt. Die Länder sollen die Hälfte davon tragen. Nach der schmerzhaften Niederlagenserie der CDU bei den drei Landtagswahlen im September berät die Bundestagsfraktion der Union heute mit Kanzler Merz über die Konsequenzen. Die Ergebnisse aus Berlin und Mecklenburg-Vorpommern beschäftigen auch die SPD auf Bundesebene.
4: Die CDU-Ministerpräsidenten hatten sich zuletzt hinter den Kanzler gestellt. Das war aber vor dem Wahlsonntag. Trotzdem, Personaldebatten seien jetzt nicht zielführend. Das sagte auch nochmal NRWs Ministerpräsident Wüst bei der Rheinischen Post. Es gibt aber auch andere Stimmen in den eigenen Reihen. Sachsens Ministerpräsident Kretschmer forderte von seiner Partei eine schonungslose Analyse und einen Neustart. Das habe auch etwas mit Personen zu tun, sagte er im MDR. Ähnlich sieht's auch Thürings Ministerpräsident Vogt. Nötig sei eine Generalinventur der Berliner Regierungspolitik, so Vogt. Tine Klimach, Nachrichtenredaktion.
3: Tragisches Unglück auf dem Münchner Oktoberfest. Ein Mitarbeiter eines Freefall Towers ist nach einem Unfall am Abend an seinen schweren Verletzungen gestorben.
5: Der Sicherheitsmann soll sich nach ersten Erkenntnissen der Polizei wohl in einem Bereich aufgehalten haben, in dem er nicht hätte sein dürfen. Er wurde wahrscheinlich erst von dem Fahrgeschäft getroffen und dann möglicherweise eingequetscht. Der 52-Jährige wurde zunächst reanimiert und ins Krankenhaus gebracht, wo er später verstarb. Augenzeugen vor Ort wurden durch ein Kriseninterventionsteam betreut. Der genaue Unfallhergang soll nun ermittelt werden. Aus München, Joshua Heise.
3: FIFA-Präsident Infantino geht im Machtkampf beim Fußball-Weltverband auf seine Kritiker zu. Die Strukturen sollen überdacht werden. In einem Brief an die Chefs der Mitgliedsverbände und die Mitglieder des FIFA-Councils hat er erstmals Gespräche über mögliche Reformen angeboten. Infantino stellte aber klar, dass er FIFA-Präsident bleiben will.
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6: Einen wunderschönen guten Morgen nach Ehrenfeld und nach Kalk. Hier sind es gerade 12 Grad zum Start in den Dienstag. Viele Wolken heute, bleibt aber trocken bei 18 Grad maximal.
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6: Der aktuellste Blitzer kommt von Radio Köln-Hörerin Tamara. Sie sagt, Achtung, Blitzer auf dem Deutzer Ring. Wenn ihr von Kalk auskommt, Richtung Severinsbrücke unterwegs seid, hier ist 50 erlaubt. Wir gucken in die Stadt. 13 Minuten plus habt ihr gerade auf dem Militärring. Hier staut es sich zwischen Gläulerstraße und Luxemburger Straße. Und der längste Stau von den Kölner Autobahnen kommt von der A4. Wenn ihr von Aachen Richtung Köln unterwegs seid, zwischen Frechen Nord und Eiffeltor 24 Minuten plus. So, und falls ihr auch noch was gesehen habt, Staus, Blitzer, Unfälle, sagt kostenlos Bescheid über die 0800 951 99 99. Gute Fahrt. So, Radio Köln ist hier am Dienstag und rein geht's in einen tollen Tag, der trocken bleibt. Jetzt gleich klimpern wir uns in diesen Tag mit Mark Cohen. Also fantastisches Piano-Intro. Walking in Memphis. Max Giesinger habe ich auch mit dabei, wenn sie tanzt. Und Sarah Larsen, das ist Musik aus Schweden mit Lush Live.
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6: Mit mir, Daniel Wallroth. Es ist gleich 4 nach 9.

0: Mit einem der für mich schönsten 90er, die es gibt, geht's in diesen Dienstagmorgen. Es ist der 22. September. Radio Köln ist hier um 9.14 Uhr. Und noch schöner kann's nur hiermit werden.
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1: Ich bin Katrin Ude. Guten Morgen. Klimastein soll Wasser speichern und Kölner Straßen kühlen. Bundeskabinett bringt Tankrabatt ab Oktober auf den Weg und das Wetter bis 18 Grad heute und viele Wolken. Viele Städte haben ihn schon und Köln jetzt auch, den sogenannten Klimastein. Zwischen Unimensa und Universitätsstraße liegt ab sofort auf einem der Gehwege ein besonderer Pflasterstein, sagte Kölns Verkehrsdezernent Askan Egerer bei der Vorstellung des Projektes.
2: Ist jetzt so ein Porenstein, der eben Wasser aufnimmt. Er hilft also Wasser zu speichern und er kann dabei auch eine kühlende Wirkung entfalten. Wenn das Wasser wieder rauskommt, dann gibt es da eine Kälte, eine Verdunstungskälte.
1: Pro Quadratmeter kann der Pflasterstein etwa 9 Liter Wasser aufnehmen. Wenn das Wasser verdunstet, soll die Temperatur des Steins dadurch um bis zu 12 Grad gesenkt werden. Bei Starkregen soll der Schwammstein auch dabei helfen, die Kanalisation zu entlasten. Bei Frost bilden die Poren einen Puffer und verhindern so, dass der Beton aufplatzt, sagt die Stadt. Wenn der Test an der Uni erfolgreich ist, dann sollen noch weitere Bereiche folgen. In anderthalb Wochen, ab dem 1. Oktober, gehen die Preise an den Zapfsäulen vermutlich wieder etwas nach unten, denn ab dann soll der Tankrabatt gelten. Den Gesetzentwurf hat das Bundeskabinett gestern beschlossen. Durch die Senkung von Energie- und Mehrwertsteuer könnten Autofahrerinnen und Autofahrer bis zu 17 Cent pro Liter weniger bezahlen, sagt die Bundesregierung. Voraussetzung ist, dass die Mineralölkonzerne die Steuersenkung auch weitergeben. Den Bund kostet das knapp 2,5 Milliarden Euro, die Hälfte davon sollen die Länder bezahlen. Seit über anderthalb Jahren ist eine Verpackungssteuer bei uns in Köln eigentlich beschlossene Sache, aber ob sie auch tatsächlich kommt, das ist offenbar noch nicht so ganz klar. Und dafür gibt es Kritik von Zero Waste Köln und der Deutschen Umwelthilfe. Chiara Süß aus dem News-Team hat jetzt die Infos für euch.
3: Bei einer dreiwöchigen Müllmeldeaktion der Deutschen Umwelthilfe wurden in Köln rund 1200 achtlos weggeworfene Einwegverpackungen gemeldet. Sie fordert deshalb Oberbürgermeister Burmester auf, den Ratsbeschluss für eine Steuer auf Einwegverpackungen endlich umzusetzen. Auch die Initiative Zero Waste Köln kritisiert, dass noch nichts passiert ist. Auf Radio Köln Anfrage antwortet die Stadt, dass ein Konzept für die Steuer inzwischen vorliege, aber mit hohem Aufwand verbunden sei. Deshalb prüfe man, ob eine Selbstverpflichtung der Unternehmen einfacher umgesetzt werden könne, bevor eine Verpackungssteuer kommt.
1: Dankeschön, Chiara. Ja, für viele von euch gehört der Tatort am Sonntagabend zum Wochenendprogramm mit dazu, vor allem wenn er aus Köln kommt. Nächstes Jahr feiert der Kölner Tatort seine 100. Folge und Klaus Behrendt alias Max Balloff hört auf. Nach 30 Jahren Lebewohl zu sagen, sei ihm nicht leicht gefallen, aber jetzt freue er sich auf mehr Zeit für sich und seine Familie. Sein Kollege Dietmar Bär möchte aber noch weitermachen. Und das waren die Radio Köln Nachrichten mit Katrin Ude. Wir hören uns in einer Stunde wieder um 10:30.
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4: Schönen guten Morgen nach Bickendorf und nach Zündorf. Hier sind es gerade 13 Grad zum Start in diesen Dienstag. Es bleibt heute größtenteils trocken, das bei 18 Grad maximal.
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4: Der aktuellste Blitzer kommt von Radio Köln-Hörerin Tamara. Es blitzt auf dem Deutzer Ring, wenn ihr von Kalk aus kommend Richtung Severinsbrück unterwegs seid. Hier ist 50 erlaubt. Wir gucken in die Stadt. Eine Viertelstunde Stauzeit habt ihr aktuell auf dem Militärring. Hier staut es sich zwischen Gleulerstraße und Luxemburger Straße. Und der Hinweis für alle, die mit der KVB zur Arbeit fahren. Seit gestern ist ja die Linie 13 getrennt. Von Sülz aus fährt sie nur zur Aachener Straße Gürtel und die Gegenrichtung von Thielenbruch nur bis Melatengürtel. Das Ganze dauert 4 Wochen an. Ab dem 26.09. soll es auch einen Ersatzbus geben. Der längste Stau von den Kölner Autobahnen, der kommt von der A4, wenn ihr von Olpe Richtung Aachen unterwegs seid. Zwischen dem Kreuz Ost und Eiffeltor habt ihr einen Plus von 10 Minuten. Und wenn ihr auch noch was gesehen habt, Staus, Blitzer, Unfälle, sagt gerne kostenlos Bescheid. 0800 951 99 99. Ja, und dieses Kerlchen ist eine Mischung aus Orang-Utan und Mammut, würde ich sagen. Und er ist besessen von Katzen. Es geht natürlich um die Kultfigur aus dem Fernsehen, Alf. Der wird heute 40 Jahre jung, sprechen wir gleich drüber nach Musik von Sabrina Carpenter. Die trinkt einen Espresso mit euch. Und James Blunt ist auch mit dabei mit The Truth.
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4: Mit mir, Daniel Wallroth, einen schönen guten Morgen Köln um 9.35 Uhr.

0: Ich esse gerne Katzen. Also nicht ich, ihr wisst, wer gemeint ist. Es geht um Alf, dieser kleine, zottelige Außerirdische, der definitiv, also definitiv mehr Haare hat als ich. Und das ist schon schwer zu toppen. Vor genau 40 Jahren ist die erste Folge von Alf in dem USA-Fernsehen gelaufen. Und das ist doch Grund genug für eine Hommage an Alf vom lieben Kollegen Niklas Lünewald.
1: Es ist der 22. September 1986. Ein Raumschiff kracht in die Garage der Familie Tanner. An Bord?
2: Ein echter Außerirdischer.
3: Brian hat recht, es ist ein Alf.
1: Was folgt, sind 4 chaotische Jahre mit dem 90 cm großen, orange behaarten Außerirdischen. Seine Lieblingshobbys? Essen?
4: Es war wieder Zeit für meine halbmonatliche Fressorgie. Aber diesmal zählt sie nicht.
5: Sie zählt!
1: Und natürlich die Katze jagen.
6: Weißt du, wo Lucky ist? Ich war hinter ihm her. Mit einer Gabel.
1: Und ansonsten mischt Gordon Shumway, wie er mit bürgerlichem Namen auf seinem Planeten Melmark heißt, das Leben seiner Mitmenschen ordentlich auf.
7: Dr. Gordon Shumway.
8: Ah!
7: Ich weiß.
8: Ah!
7: Sie wiederholen sich.
1: Für die Schauspieler war Alf das große Karrierehoch. Nicht alle waren aber glücklich darüber. Max Wright, Familienvater Willi, sehnte sich eigentlich immer nach ernsthaften Rollen. Er stirbt 2019. Vor 2 Jahren folgt Benji Gregory, der kleine Brian Tanner. Er stirbt nach einem Hitzeschock im Auto, wird gerade mal 46 Jahre alt. Im Juni diesen Jahres stirbt auch die Familienmama Anne Skedeen. Nur das Teenie-Mädchen Lynn lebt noch. Andrea Elson, Schauspielerin aber lange nicht mehr, betreibt mittlerweile ein Yoga-Studio in Kalifornien. Und Alf? Der ist mittlerweile knapp 270 Jahre alt. Und wer weiß, vielleicht stellt er gerade das Leben einer anderen Familie auf den Kopf. Oder er düst durch den Kosmos mit seinem Kumpel Skip und seiner Jugendliebe Rhonda. So oder so, Dankeschön, Alf. Für 40 Jahre gute Unterhaltung.
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10: Ich werde dich nicht brauchen.
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0: Mhm. Also, Happy Birthday, lieber Alf, wird heute 40 Jahre alt, diese Fernsehserie. Jetzt haben wir es 9.44 Uhr. Das heißt für mich, gleich geht's ab in den Feierabend. Ich wünsche euch einen tollen Dienstag. Und wenn ihr mögt, hören wir uns dann morgen wieder ab 6 Uhr. Mein Name ist Daniel Wallroth und gleich geht's mit dem anderen Daniel weiter. Nämlich mit Daniel Dähling ab 10 Uhr hier bei Radio Köln. Tschüss mit Ö und bis morgen früh. We'll be right back.

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3: Mit Danny Hoppe, guten Morgen. Der Sommer ist vorbei und so langsam geht es wieder auf die kalte Jahreszeit zu. Das merken wir schon an den Nächten und der ein oder andere hat vielleicht auch schon wieder die Heizung an. Das dürfte für viele Haushalte in Deutschland in diesem Jahr nochmal teurer werden. So steht es im neuen Heizspiegel der Beratungsgesellschaft CO2 Online. Vor allem bei Heizöl und Holzpellets ziehen die Preise demnach an. Malte Albrecht aus dem News-Team, worauf müssen wir uns da einstellen?
4: Die Experten haben das mal für eine 70 Quadratmeter Wohnung in einem Mehrfamilienhaus durchgerechnet. Beim Heizöl erwarten sie demnach einen Anstieg um 24% auf 1.275 Euro im Jahr. Grund dafür ist der Iran-Krieg. Bei Pellets rechnen sie mit einem Plus von 17%, vor allem weil Rohstoffe durch die schwache Baukonjunktur knapp sind. Für Gaskunden wird es dagegen laut Studie leicht um etwa 4% billiger, unter anderem dank geringeren Beschaffungskosten zu Jahresbeginn. Zuletzt sind die Großhandelspreise aber wieder gestiegen, deswegen könnte sich Gas im Laufe des nächsten Jahres wieder verteuern.
3: Und was können Haushalte da tun, um ihre Heizkosten zu senken?
4: Laut Studie haben rund 90% der Haushalte noch Einsparpotenzial. Schon richtiges Heizen und Lüften oder ein geringerer Warmwasserverbrauch könnten die Kosten um bis zu 10% reduzieren, heißt es. Langfristig führt am Umstieg aber kaum ein Weg vorbei. Den Experten zufolge werden sich die Heizkosten für Gas und Öl bis 2045 mehr als verdoppeln. Als Gründe nennen sie unter anderem steigende CO2-Kosten und höhere Netzentgelte. Wärmepumpen blieben dagegen auf Dauer die günstigste Alternative, heißt es.
3: Danke, Malte. Und jetzt weitere Meldungen im Überblick. Der Chemiekonzern Evonik setzt den Rotstift an. Er will 3.200 Stellen abbauen, 2.150 davon in Deutschland. Das hat das Unternehmen vorhin in Essen mitgeteilt. Man befinde sich in einer strukturellen und ökonomischen Krise der Industrie. In New York beginnt am Nachmittag die UN-Generaldebatte. Mit Spannung wird die Rede von US-Präsident Trump erwartet, vor allem auch mit Blick auf den Iran-Krieg. Am Rande der Veranstaltung will sich Trump auch mit Vertretern der Golfstaaten treffen. Die Unionsfraktion will heute zusammen mit Bundeskanzler Merz die jüngsten Wahldebakel aufarbeiten. Man brauche eine schonungslose Analyse und einen Neustart, forderte Sachsens Ministerpräsident Kretschmer im MDR. Merz hatte gestern klargemacht, dass er an seinem Reformkurs festhalten will. Porsche-Fahrer sind die schlimmsten, zumindest was das Verhalten auf der Straße angeht. Das zeigt eine Auswertung des Vergleichsportals Verivox. Demnach haben Porsche-Fahrer 71% häufiger Punkte in Flensburg als der Durchschnitt. Dahinter folgen Fahrer von Range Rovern und Tesla und auch BMW und Audi-Fahrer sind vorne mit dabei. Generell seien es eher die Fahrer von Oberklasse-Autos und Sportwagen, die häufiger mit Regelverstößen auffielen, meistens durch zu schnelles Fahren, heißt es von Verivox. Fahrer einer Miniklasse oder eines Kleinwagens hätten dagegen deutlich seltener Punkte. Und das waren die Nachrichten mit Danny Hoppe.
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5: Heute ist es deutlich bewölkter bei uns in Köln. Wir sehen es beim Blick an den Himmel. Von der Sonne ist da nicht viel zu sehen. Die wird auch nur selten mal durchkommen. Und es bleibt dazu heute trocken bei maximal nur 18 Grad.
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5: Da sind wir sehr schnell, denn es liegen uns aktuell aus der Stadt und von den Straßen keine Meldungen vor, nur auf den Autobahnen aktuell ein bisschen voller auf der 4 nach Aachen zwischen Dreikeumer und Klettenberg. Stockender Verkehr, 14 Minuten Stauzeit für euch. Wenn ihr aber sagt, nee, da ist irgendwas noch, was wir noch wissen sollten, frischer Blitzer vielleicht, meldet das gerne über die Radio Köln Verkehrshotline. Kostenlos 0800 951 99 99. Ja, mit offenen Augen durch die Stadt gehen kann ja eigentlich nie schaden. Und ab und zu auch mal vielleicht nach unten schauen, was da so los ist. Dann könnten euch zwischen der Uni-Mensa und der Universitätsstraße neue Bodenplatten, also Pflastersteine, auffallen. Da liegen nämlich jetzt ganz besondere Pflastersteine. Was es mit diesen sogenannten Klimasteinen auf sich hat, 9:45 hört das hier bei mir. Ich bin Daniel Dähling.
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0: ist Radio Köln am Dienstag. Und da wird ja ordentlich gebaut an der Zülpicher Straße zwischen Unimesa und Universitätsstraße. Hat die Stadt ja neue Pflastersteine verlegt. Wer es jetzt nicht weiß, sieht es nicht unbedingt. Und eigentlich würden wir hier bei Radio Köln auch nicht darüber berichten, wenn es eben einfach nur Pflastersteine wären. Aber das sind sogenannte Klimasteine. Diese Steine können Wasser speichern und wenn das Wasser bei Hitze verdunstet, soll sich dadurch die Umgebung abkühlen. Radio Köln-Reporter Frank Waltel, du bist bei diesen Klimasteinen so ein bisschen irritiert, ne?
1: Ja, dieser Gedanke Klimastein ist so naheliegend, dass ich mich gefragt habe, wieso bitteschön wird das jetzt erst getestet? Ja. Der Klimastein sieht von oben aus wie jeder andere Kölner Pflasterstein auch. Das Besondere ist unten drunter eine Art Mini-Labyrinth von Poren einer ganz besonderen Betonmischung. Da sickert dann Wasser rein, es kommt ein heißer Sommertag, Wasser verdunstet und kühlt diesen Betonstein um bis zu 12 Grad runter. Also recht ordentlich.
0: Das ist eine Hausnummer, 12 Grad ist viel. Gibt es ja in Nürnberg zum Beispiel auch schon länger. Wieso denn jetzt auch bei uns in Köln und dann ausgerechnet an der Uni zwischen ja, den zwei großen Rasenflächen da?
1: Ja, zum einen, weil dieser Gehweg vor der Uni-Mensa eh neu gemacht werden musste, der war also dran. Und zum anderen liegen jetzt dieser neue Klimastein und der herkömmliche Stein quasi gegenüber. Lassen sich gut vergleichen. Okay. Das macht nicht nur die Herstellerfirma und die Stadt Köln, sondern auch Wissenschaftler von Universitäten sind da dran. Kühlen ist das eine. Dieser Schwammstein soll aber auch bei Starkregen vor Überschwemmungen schützen. Pro Quadratmeter speichert das Ding immerhin eine knappe, große Gießkanne voll Wasser.
0: Was jetzt auch nicht wenig ist. Wasser im Stein, trotzdem klingt das für mich erstmal falsch. Ne? Dann friert es im Winter, der Frost sprengt den Stein, die Fugen gehen kaputt und dann haben wir wieder riesige Schlaglöcher.
1: Ja, das soll aber mit diesem Klimastein eben nicht passieren, verspricht die Stadt. Dieser Beton und die Poren sind so geschaffen, dass sie das ausgedehnte Eis ausgleichen und die Steine nicht kaputt gehen. Ob das alles wirklich hinhaut, soll jetzt aber erstmal ein halbes Jahr lang getestet werden. Läuft alles gut, wird der Klimastein in Köln salonfähig.
0: Heißt also, er kommt dann auch in die Wohngebiete zu euch nach Hause oder auch in die Einkaufsstraßen. Danke dir, Frank Waltel.
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1: Ich bin Katrin Ude. Hallo. Neubrück soll an die KVB angebunden werden. Trump gründet eigenen Online-Kanal Trump TV. Und das Wetter, es gibt viele Wolken, maximal 18 Grad. Neubrück soll eine Anbindung an die Stadtbahn bekommen. An den genauen Plänen dazu sollen sich auch die Kölnerinnen und Kölner bald beteiligen können. Die Stadtverwaltung will dem Mobilitätsausschuss heute einen Beschluss über eine digitale Öffentlichkeitsbeteiligung vorlegen. Paula Wienken hat mehr Infos dazu.
2: Im ersten Halbjahr 2027 sollen wir uns über das Online-Portal der Stadt Meinung für Köln informieren können, wie eine Anbindung von Neubrück an die KVB genau aussehen könnte. Welche Varianten hinsichtlich Verkehr, Technik und Finanzierung machbar sind, das wird gerade schon geprüft. Geplant ist eine Querverbindung der Linien 1 und 9. Wünsche und Anregungen, die euch bei den Planungen wichtig sind, könnt ihr über das Portal ebenfalls äußern. Die Stadt will das dann auswerten und berücksichtigen.
1: US-Präsident Donald Trump legt sich mal wieder mit großen Medien in seinem Land an. Er hat unter anderem dem TV-Sender CNN den Zugang zum Weißen Haus verboten. Daraufhin haben mehrere große Medien angekündigt, Termine und Reisen des Präsidenten nicht mehr zu begleiten. Kollege Thomas Bremser, und das war gestern auch direkt der Fall.
3: Donald Trump hat einen neuen Hubschrauberlandeplatz eingeweiht am Weißen Haus, doch seine Rede war kaum zu hören, weil keine Mikros vor ihm standen durch den Boykott der TV-Sender. Nur das Weiße Haus hat das Event übertragen im Livestream, doch da war bloß der laute Hubschrauber zu hören, der hinter Trump stand. Der Zoff mit den US-Medien beschäftigt jetzt auch die Gerichte. CNN und Co. haben nämlich geklagt gegen ihre Verbannung. Das Weiße Haus hat kurzerhand einen eigenen Online-Kanal gestartet, Trump TV. Da sollen die besten Momente des US-Präsidenten zu sehen sein.
1: Dankeschön, Thomas. Zwischen Uni-Mensa und Universitätsstraße lauft ihr ab sofort über den ersten sogenannten Klimastein von Köln. Dank eines speziellen Betons kann der Stein Wasser speichern und bei Hitze zum Kühlen wieder abgeben. Dadurch soll die Temperatur der Straße dann um bis zu 12 Grad abkühlen. Bei starkem Regen soll der Stein außerdem die Kanalisation vor Überschwemmung schützen. Wenn der Test an der Uni erfolgreich ist, dann sollen weitere Straßen mit dem Klimastein folgen. Und das waren die Radio Köln Nachrichten mit Katrin Ude. Mehr Infos gibt's auch in unserer App.
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4: Ich hänge gerade noch an diesem Trump-TV. Wenn da die besten Momente von ihm zu sehen sein sollen, dann ist das aber sehr viel Testbild, oder? Was man da sieht? Ich weiß es nicht. Euer Dienstag bleibt bewölkt mit wenig Sonnenschein heute in Köln. Dazu 18 Grad und die Sonne, wie gesagt, macht heute so ein bisschen Pausentag.
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4: Da ist auch relativ wenig los. Denkt einfach mal weiter mit dran. Ne? Die KVB-Linie 13 fährt ja nicht mehr durchgehend wegen einer Baustelle. Zwischen Aachener Straße Gürtel und Meladengürtel ist Fußgehen angesagt. Ich hoffe, das packt ihr alle und alle mit Krücken und Rollstuhl und Rollatoren. Ja, hoffentlich wird euch geholfen, denn ein Ersatzbus fährt da nicht. Blick auf die Autobahn. Achtung, auf der A4 nach Olpe zwischen Refrath und Bensberg steht ein kaputtes Auto auf der rechten Spur. Und auf der A4 aktuell aus beiden Richtungen vor Eiffeltor 13 Minuten Stauzeit. Habt ihr noch mehr gesehen, ruft uns gerne an. Das könnt ihr kostenlos machen. Die Radio Köln Verkehrshotline ist die 0800 951 99 99. Wer einen Hund hält, sollte sich vorher vielleicht auch mal mit dem Thema Hunde beschäftigen müssen und das auch nachweisen, quasi so eine Art Führerschein vorlegen. Das ist die Idee, die viele Tierschützer haben und deswegen hat sich der Landtag hier bei uns in NRW mit dem Thema beschäftigt und wir auch. Alles, was ihr dazu wissen müsst, kriegt ihr um 11:15 hier bei mir.
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4: Ich bin Daniel Dehling. Hallo Köln.

0: Hier ist Radio Köln am Dienstag. Die Tierheime nicht nur bei uns in Köln sind voll, denn zu viele Leute sind überfordert mit ihren Haustieren. Und leider gibt es auch immer wieder Hunde, die zu Hause nicht artgerecht gehalten werden. Daher fordern viele eine Art Hundeführerschein. Zum Beispiel auch der Hundeprofi, den ihr hier auch aus dem Radio kennt, Martin Rütter. Er sagt zum Beispiel, dass sich die Menschen erstmal in der Theorie mit einem Hund beschäftigen sollten.
1: Und wenn Sie jetzt einen 3 Kilo schweren Hund haben, Sie müssen diesen Führerschein nicht machen, aber ich habe einen, der wiegt 50 Kilo. Jetzt komme ich mit meinem angeleinten Hund und Sie wissen aber von nichts und lassen Ihren Hund einfach zu meinem rennen, obwohl er körpersprachlich sagt, ich möchte das nicht. Jetzt kommt es zum Eklat zwischen den beiden Hunden, wer hat Schuld? Der Große, der hat gebissen. Wenn der Kleinhundehalter aber versteht, ach guck mal, das ist vielleicht da gar nicht so angesagt, würden wir doch eine Menge Gefahren rausnehmen.
0: Ja, und Martin Rütter geht es da vor allem auch um den Tierschutz. Zu viele hätten zu wenig Ahnung von Hunden, aber haben trotzdem welche zu Hause. Da fehlt zum Beispiel einfach die Zeit im Alltag.
1: Der Hund ist ein soziales Lebewesen, der braucht familiären Anschluss, der braucht Kontakt. Also wenn ich berufstätig bin, ich kann den Hund nicht mit zur Arbeit nehmen, dann scheidet das aus.
0: Was übrigens kein Ausschlusskriterium sei, sagt er, ist, dass man vielleicht nur in einer Wohnung ohne Garten wohnt.
1: Für uns Menschen ist das ein Vorteil. Ich kann morgens sagen, komm, Gartentür auf, kann er meinen Garten pinkeln. Aber der Hund braucht das faktisch nicht, denn wenn ein Hund ausgelastet ist, liegt er zu Hause eigentlich nur rum. Das bedeutet, solange Sie Ihren Hund draußen genügend bewegen und beschäftigen, können Sie auch in einer kleinen Etagenwohnung wunderbar ein Tier halten.
0: Ja, und deswegen gab es eben jetzt eine Debatte im NRW-Landtag, ob so ein Hundeführerschein sinnvoll sei. Den gibt es zum Beispiel schon in Niedersachsen seit 13 Jahren. Bremen hat ihn dieses Jahr eingeführt.
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0: unsere Nachrichten nach nur einem Spot.
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4: Mit Danny Hoppe. Guten Tag. E-Autos werden immer beliebter, auch bei uns in Deutschland. Immer mehr Menschen denken aktuell über einen Umstieg nach, auch wegen der hohen Spritpreise. Aber auch im letzten Jahr haben sich schon viele für einen Stromer entschieden, und zwar nicht nur in Deutschland, sondern in der gesamten EU. Das zeigen neue Daten der Statistikbehörde Eurostat. Malte Albrecht aus dem News-Team: Der E-Auto-Anteil war 2025 demnach so hoch wie noch nie.
5: Ja, gut jeder sechste Neuwagen in der EU war im letzten Jahr ein reines E-Auto. Das entspricht gut 17%, ein absoluter Rekord. Vor 10 Jahren lag der Anteil gerade mal bei 0,4%. Seitdem hat sich also einiges getan. Noch beliebter waren allerdings Hybride, also die Kombi aus Elektro und Verbrenner, die machten mehr als 42% aus. Deutschland liegt bei den E-Auto-Neuzulassungen mit gut 19% zwar leicht über dem EU-Schnitt, hinkt Ländern wie Dänemark aber weit hinterher. Dort sind fast 7 von 10 Neuwagen ein Stromer.
4: Und was sind die Gründe für diese zum Teil doch recht großen Unterschiede?
5: Das liegt vor allem an den Rahmenbedingungen. Spitzenreiterländer fördern den Umstieg ziemlich stark, zum Beispiel mit Steuervorteilen oder ermäßigten Maut- und Parkgebühren. Und sie bauen das Ladenetz viel schneller aus. Aber auch bei uns zieht das Thema schon längere Zeit an. Ein besseres Ladenetz, günstigere Modelle, die staatliche Förderprämie und nicht zuletzt eben die hohen Spritpreise geben der E-Mobilität Aufwind. Für ganz Europa bleibt Deutschland der wichtigste Markt. Fast 29% aller EU-weit verkauften E-Autos wurden hier bei uns zugelassen.
4: Danke, Malte. Und jetzt weitere Meldungen im Überblick. Der Krankenstand in Deutschland ist im ersten Halbjahr etwas gesunken. Das zeigt eine Analyse der HKK-Krankenkasse. Gleichzeitig gibt es demnach aber inzwischen deutliche Unterschiede bei den Erkrankungsarten. Zum ersten Mal stünden psychische Erkrankungen an der Spitze, heißt es, gefolgt von Atemwegserkrankungen und Erkrankungen des Muskel-Skelett-Systems. Der Chemiekonzern Evonik will 3200 Stellen abbauen, 2150 davon in Deutschland. Das hat der Konzern am Morgen in Essen mitgeteilt. Damit bekräftigte Evonik seine Umbaupläne, die schon im Juni veröffentlicht wurden. Gute Wachstumschancen sieht der Konzern vor allem in Asien und Amerika. In den USA eskaliert der Streit zwischen Präsident Trump und mehreren US-Medien immer mehr. Die Sender CNN, MS Now und das Nachrichtenportal Politico ziehen vor Gericht, um ihre Plätze im Weißen Haus zurückzuerkämpfen. Gleichzeitig hat das Weiße Haus am Abend einen eigenen Online-Kanal auf Sendung gebracht. Er heißt Trump TV. In Deutschland kommt immer mehr künstliche Intelligenz zum Einsatz. Für viele von uns gehört sie längst zum Alltag dazu, aber auch immer mehr Unternehmen setzen verstärkt auf KI. Das beobachtet der Digitalverband Bitkom. Demnach wächst der KI-Markt bei uns in diesem Jahr deutlich. Bitkom geht von Ausgaben von fast 29 Milliarden Euro aus für Software, Hardware und Dienstleistungen. Das wären 48% mehr als im Vorjahr. Man befinde sich gerade im Übergang von der Experimentierphase hin zu einem breiten Einsatz, heißt es. KI werde inzwischen in allen Branchen genutzt und auch in Unternehmen jeder Größe. Und das waren die Nachrichten mit Danny Hoppe.
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6: Heute gibt es 18 Grad und viele Wolken bei uns in Köln. Es bleibt aber trocken dabei. Die Sonne ist eher nur mal selten mit dabei. Ganz kurz wird sie hier und da mal durchkommen.
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6: Da kommt ihr gut durch, denn es liegen uns aktuell aus der Stadt keine Meldungen vor. Auch Blitze habt ihr uns nicht durchgegeben. Der Blick auf die Autobahn. Der aktuell längste Stau ist auf der A4 aus Aachen zwischen Kreuzkamp-West und Klettenberg. Da habt ihr 22 Minuten Stauzeit vor der Schrankenanlage. Wenn ihr noch was gesehen habt, schickt uns gerne eine WhatsApp über die 0221 951 99 99. Wir hier bei Radio Köln kümmern uns ja um euch. Ne? Ihr wollt vielleicht zu einem Konzert, habt aber kein Geld für die Karten, kein Problem. Ihr wollt was Besonderes unternehmen, kein Problem. Geht alles mit unserem Wunscherfüller ab dieser Woche wieder hier bei uns im Radio. 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Und ihr fragt euch, wie das geht? Die Antworten gibt's um 11:15 hier bei mir.
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6: Guns N' Roses jetzt für euch. Knockin' on Heaven's Door. Ich bin Daniel Dehling.

0: Hier ist Radio Köln und Köln ist ja ein Gefühl, ne? Das sagt doch jeder immer wieder. Laufen am Rhein lang, schauen auf den Dom, Gefühl. Laufen durch die Stadt, irgendwo ist ein kölsches Lied zu hören, Gefühl. Ne? Köln ist ja nicht die schönste Stadt, nicht die beste, aber es fühlt sich einfach an nach Köln halt. Wir gehören zusammen, wir sind aus Köln, darauf sind wir stolz. Es ist so ein Lebensgefühl, Zusammenhalt und irgendwie auch die Liebe zur Stadt und eben zur kölschen Art. Und genau das feiern die Räuber in unserem 11.11 Song des Tages heute mit ihrem Song, weil wir Kölsche sind.
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0: Cat's Eye und Animal bei Radio Köln.
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1: Ich bin Katrin Ude. Guten Tag. Online-Befragung zur KVB-Anbindung von Neubrück geplant. Anteil von E-Autos bei Neuzulassungen in der EU auf neuem Rekord. Und das Wetter. Immer wieder kommt die Sonne mal raus bis 18 Grad. Seit über 60 Jahren wird darüber diskutiert, jetzt soll sie kommen, die Anbindung von Neubrück an das Liniennetz der KVB. Den Beschluss dazu will die Verwaltung heute dem Mobilitätsausschuss vorlegen und an den konkreten Plänen sollen sich auch alle Kölnerinnen und Kölner beteiligen können. Jana Richter mit den Einzelheiten.
2: Im Online-Portal Meinung für Köln sollen wir uns über das Projekt und die Varianten, wie die Anbindung von Neubrück an die KVB aussehen könnte, informieren können. Die Rede ist von einer Querverbindung der Linien 1 und 9. Außerdem will die Stadt, dass Wünsche und Anregungen der Kölner zu dem Projekt eingebracht werden. Die will die Stadt dann auswerten und berücksichtigen. Die Online-Beteiligung ist für das erste Halbjahr 2027 geplant.
1: Im letzten Jahr sind in der EU so viele E-Autos neu zugelassen worden wie noch nie. Das zeigen Ergebnisse der Europäischen Statistikbehörde Eurostat. Gut jeder sechste neu zugelassene Pkw war demnach ein reines E-Auto. Und auch Hybridautos werden immer beliebter. Hier lag der Anteil bei gut 42%. Bei uns in Deutschland wurden 2025 rund 19% reine E-Autos neu zugelassen. Damit sind wir zwar nicht Spitzenreiter, liegen aber leicht über dem EU-Durchschnitt. Kultur statt Beten. Die Dominikanerkirche im belgischen Viertel wird bald zum Theater. Für diesen Umbau bekommt das Theater der Keller bis zu 300.000 Euro von der NRW-Stiftung. Nach mehr als 120 Jahren haben die Dominikaner die Kirche an der Rohnstraße vor 4 Jahren aufgegeben. Nach dem Umbau sollen dort Theater, Konzerte und andere Kulturveranstaltungen stattfinden. Und das waren die Radio Köln Nachrichten mit Katrin Ude. Wir hören uns in einer Stunde nochmal wieder um 12:30.
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3: Also schön ist schon mal, heute kein Regen, allerdings auch kaum Sonnenschein. Viele Wolken halten sich über der Stadt bei Temperaturen von maximal 18 Grad. Morgen wieder deutlich sonniger und ein bisschen wärmer.
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3: Da gibt es einen frischen Blitzer von ELA gemeldet in Radertal auf der Markusstraße, Höhe der Haltestelle Lipplerer Straße, blitzt in beide Richtungen. Danke dir fürs Bescheid geben. Ansonsten ist es in der Stadt ruhig. Der Blick auf die Autobahn, da habe ich aktuell eine Warnung von der A4 aus Aachen zwischen Eiffelton, Kreuzkühl Süd. Da liegen auf dem linken Fahrstreifen Gegenständefahrer, also bitte vorsichtig. Und der längste Stau ist auch an dieser Stelle auf der A4 zwischen Kreuzkühl West und Eiffeltor vor der Schrankenanlage. 26 Minuten Stauzeit für euch. Habt ihr noch was gesehen? Denkt an uns. Meldet Staus und Blitzer gerne per WhatsApp oder auch Sprachnachricht an die 0221 951 99 99. Tja, es wird Zeit, Abschied zu nehmen. Am Sonntag ist ja im ersten wieder der Kölner Tatort gelaufen. Und Schauspieler Klaus J. Behrend wird nächstes Jahr tatsächlich aufhören. Das hat der WDR am Morgen bekannt gegeben. Nach der 100. Folge soll für ihn Schluss sein mit der Figur Max Ballauf. Die Rolle hat Behrend ja immerhin über 30 Jahre gespielt. Ich kann es mir irgendwie nicht vorstellen, ohne ihn Kölner Tatort zu schauen. Die 100. Folge wird dieses Jahr noch gedreht bei uns in der Stadt und soll dann nächstes Jahr im Herbst zu sehen sein. Aber gute Nachricht, Kollege Dietmar Behr ist auch weiter mit dabei als Freddy Schenk.
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3: Ich bin Daniel Dehling. Hallo Köln.

0: Ich habe so einen Freund, der hat gefühlt als Kind alles geguckt im Fernsehen. Den würde ich auch so als Mr. Know-It-All bezeichnen, weil er alle Serien gesehen hat. Der kann dir zu allem was sagen. Ich gucke dann immer nur mit großen Augen, denke mir so, okay, was hast du ansonsten gemacht in deinem Leben? Egal, aber auch hier beim Thema, 1 Meter groß, komplett behaart, isst gerne Katzen, würde er sofort sagen, ja klar, es geht um Alf. Und es stimmt, heute vor 40 Jahren kam die außerirdische Lebensform, also kurz Alf, ins Fernsehen. 2 Jahre später hat das ZDF die Serie dann auch bei uns in Deutschland gezeigt. Damals konnte man das ja auch alles noch machen, ne? Ich glaube, wenn du heute nochmal Alf produzieren würdest, müsstest du echt nochmal ans Drehbuch ran.
1: Alf! Mrs. Okmonek sucht seit 2 Tagen ihre Katze. Du weißt nicht zufällig, was mit dieser Katze passierte?
2: Willy, ich hatte meine letzte Katze 1984. Es kränkt mich, dass du immer noch so von mir denkst, aber ich lebe seit Jahren vegan und ernähre mich nur noch von fair gehandelten Sofakissen.
1: Ja, Alf, darüber möchte Kate übrigens auch noch mit dir sprechen.
2: Ach ja? Willy, probier mal so eine Nackenrolle.

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1: Mit Danny Hoppe. Guten Tag. Bundeskanzler Merz hat sich in der Vergangenheit ja schon häufiger darüber ausgelassen, dass ihm die Beschäftigten in Deutschland zu oft krank sind. Von daher dürfte er sich über diese Nachricht freuen. Der Krankenstand ist im ersten Halbjahr leicht gesunken. Das zeigt eine aktuelle Analyse der HKK Krankenkasse. Malte Albrecht aus dem News-Team. Im Schnitt kommt jeder auf 18 Fehltage. Und was auffällt, die Ursachen für Krankheitsausfälle haben sich deutlich verändert.
2: Ja, zum ersten Mal stehen psychische Erkrankungen an der Spitze der Fehlzeiten, also zum Beispiel Depressionen oder Angststörungen. Sie haben die Atemwegserkrankungen abgelöst, die deutlich zurückgegangen sind, nämlich um über 19%. Die Fehltage wegen psychischer Erkrankungen nahmen dagegen um gut 9% zu. Und das hat deutliche Auswirkungen auf die Fehlzeiten. Wer wegen psychischer Belastungen krankgeschrieben wird, fällt im Schnitt fast 39 Tage aus. Eine Erkältung ist dagegen meist schon nach rund 6 Tagen auskuriert. Es sind also die langfristigen Erkrankungen, die Fehlzeiten nach oben treiben, nicht etwa die kurzen oder telefonischen Krankschreibungen, die im Moment öffentlich diskutiert werden, sagt die HKK-Versorgungsmanagerin Sabrina Jakob. Psychische Erkrankungen betrachtet die Expertin deshalb als wichtigste Herausforderung für die Arbeitswelt. Sie fordert ein Umdenken in den Unternehmen. Wichtig seien eine viel frühere Prävention und ein betriebliches Gesundheitsmanagement, das mentale Belastungen genauso konsequent anpackt wie körperliche Beschwerden.
1: Danke, Malte. Und jetzt weitere Meldungen im Überblick. Nach den Landtagswahldebakeln will die Bundestagsfraktion der Union am Nachmittag über die Konsequenzen beraten. Sachsens Ministerpräsident Kretschmer fordert einen Neustart und auch Thüringens Ministerpräsident Vogt sagte, ein Weiter-so könne es nicht geben. In New York beginnt am Nachmittag die UN-Generaldebatte. Zum Auftakt spricht auch US-Präsident Trump. Mit Spannung wird erwartet, was er zum Iran-Krieg sagt. Schon vor dem Start der Debatte hat Trump mit Frankreichs Präsident Macron über die Lage in der Straße von Hormuz beraten. Im vergangenen Jahr hat es mehr Schulwegunfälle gegeben. Das zeigen neue Zahlen der deutschen gesetzlichen Unfallversicherung. Demnach waren in fast 91.000 Fällen Schülerinnen und Schüler auf dem Weg zur Schule in Unfälle verwickelt. Das sind 4% mehr als im Vorjahr. 25 dieser Unfälle endeten tödlich. Sport-Großereignisse sind für viele Konzerne höchst interessant, denn wenn man dort Werbung schaltet, erreicht man zum Teil hunderte Millionen Menschen. Das war auch bei der Fußball-WM in diesem Sommer so. Und ein englisches Forschungsteam hat sich mal angeschaut, für was da so geworben wurde. Und das waren oft ungesunde Lebensmittel und Getränke, Alkohol, Glücksspiel, Prognosemärkte und Kryptowährungen. Insgesamt mehr als 93.000 solcher Logos wurden bei den Live-Übertragungen während der WM erfasst. Das heißt, etwa alle 7 Sekunden war ein solches Logo zu sehen. Die Forscher kritisieren, man stehe vor einer weltweiten Krise von Fettleibigkeit bei Kindern. Trotzdem sei das größte Sportereignis der Welt durchsetzt mit Werbung für ungesunde Speisen und Getränke. Und das waren die Nachrichten mit Danny Hoppe.
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3: Es bleibt bewölkt heute in Köln. Die Sonne kommt nur hier und da kurz mal durch bei Temperaturen um die 18 Grad. Regen heute nicht, Regen morgen nicht, aber morgen wieder deutlich sonniger.
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3: Da gibt's aktuellen Blitzer von ELA gemeldet auf der Markusstraße und zwar in Radertal an der Haltestelle Lipplarer Straße. Beide Richtungen wird da kontrolliert. Ansonsten aktuell übliche kleinere Staus in der Stadt, die Universitätsstraße zwischen Dürener und Zülpicher Straße, zum Beispiel 7 Minuten plus. Und auf den Autobahnen der aktuell längste Stau ist auf der 4 aus Aachen zwischen Kreuzgenwest und Klettenberg vor der Schrankenanlage. 20 Minuten Stauzeit. Mehr könnt ihr jederzeit melden per WhatsApp zum Beispiel an die 0221 951 99 99. Es gibt immer wieder so Leute, die mit solchen Metalldetektoren durch die Gegend laufen, über Strände, am Rheinufer oder auch über ein Feld und der Hoffnung, irgendwas mal zu finden. Dann ist es mal eine Schraube, vielleicht mal eine Batterie, vielleicht mal irgendwie ein altes Stück Eisen. Ja, und dann hat ein Sondengänger bei Wesseling genau das hier gefunden und zwar den größten Münzschatz, den man hier im Rheinland wohl zuletzt gefunden hat, aus der Römerzeit. Der wohl größte Fund tatsächlich des römischen Kaisers Hadrian in Deutschland. Das hat der Landschaftsverband Rheinland mittlerweile bestätigt. Der Sondengänger durfte ganz offiziell suchen, hatte eine Genehmigung dafür und hat sich auch ganz vorbildlich verhalten. Das ganze gefundene Geld ist jetzt tatsächlich beim Landschaftsverband. Und ich glaube, das, was die jetzt gerade klären, ist, kann man das noch irgendwie eintauschen? Also lässt sich da noch mit bezahlen?
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3: frage mich das gerade so. Ein Espresso bitte. Hier ist mein Geld von, weiß ich nicht, 300 nach Christus? Keine Ahnung. Ich bin Daniel Dehling. Hallo Köln.

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0: Hallo Köln, hier ist Radio Köln und es sind immer wieder interessante Gespräche, auch im Freundeskreis. Wir haben immer noch nicht ganz verstanden, dass ich keinen Kaffee trinke. Ich frühstücke jeden Morgen mit Tee, deswegen sind mir auch so Kaffeethemen völlig Latte Macchiato. Und das hier gehört für viele einfach dazu, ne?
1: Kaffee.
0: Jeden Morgen erstmal Kaffee trinken. Und dazu gibt es jetzt eine gute Nachricht. Die dürfte euch freuen, denn eine aktuelle Auswertung von Coffee Friend hat die Kaffeepreise in 10 deutschen Großstädten verglichen. Und das Ergebnis tatsächlich, Köln ist die günstigste Stadt im Vergleich. Ein Espresso kostet hier bei uns in Köln im Schnitt nämlich nur 2,44 Euro. Die teuerste Stadt Bremen will da immerhin im Schnitt 2,78 Euro haben. Gut, das klingt erstmal nach wenig. Wenn ihr allerdings jetzt jeden Tag einen Espresso trinkt, spart ihr in Köln übers Jahr gerechnet 124 Euro gegenüber Bremen. Das ist enorm. Das ist quasi, also 124 Euro. Das ist einmal Volltanken.

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1: Ich bin Katrin Ude. Guten Tag. Neubrück soll an die KVB angebunden werden. Trump gründet eigenen Online-Kanal Trump TV. Und das Wetter, immer wieder kommt die Sonne raus. Bis 18 Grad. Neubrück soll eine Anbindung an die Stadtbahn bekommen. An den genauen Plänen sollen sich die Kölnerinnen und Kölner bald beteiligen können. Die Stadtverwaltung will dem Mobilitätsausschuss heute einen Beschluss über eine digitale Öffentlichkeitsbeteiligung vorlegen. Nach 60 Jahren werden die Pläne also langsam konkreter. Paula Wienke mit mehr Infos für euch.
2: Im ersten Halbjahr 2027 sollen wir uns über das Online-Portal der Stadt Meinungen für Köln informieren können, wie eine Anbindung von Neubrück an die KVB genau aussehen könnte. Welche Varianten hinsichtlich Verkehr, Technik und Finanzierung machbar sind, das wird gerade schon geprüft. Geplant ist eine Querverbindung der Linien 1 und 9. Wünsche und Anregungen, die euch bei den Planungen wichtig sind, könnt ihr über das Portal ebenfalls äußern. Die Stadt will das dann auswerten und berücksichtigen.
1: US-Präsident Donald Trump legt sich wieder einmal mit großen Medien in seinem Land an. Er hat unter anderem dem TV-Sender CNN den Zugang zum Weißen Haus verboten. Daraufhin haben mehrere große Medien angekündigt, Termine und Reisen des Präsidenten nicht mehr zu begleiten. Kollege Thomas Bremser, und das war gestern auch direkt der Fall.
3: Donald Trump hat einen neuen Hubschrauberlandeplatz eingeweiht am Weißen Haus, doch seine Rede war kaum zu hören, weil keine Mikros vor ihm standen durch den Boykott der TV-Sender. Nur das Weiße Haus hat das Event übertragen im Livestream, doch da war bloß der laute Hubschrauber zu hören, der hinter Trump stand. Der Zoff mit den US-Medien beschäftigt jetzt auch die Gerichte. CNN und Co. haben nämlich geklagt gegen ihre Verbannung. Das Weiße Haus hat kurzerhand einen eigenen Online-Kanal gestartet, Trump TV. Da sollen die besten Momente des US-Präsidenten zu sehen sein.
1: Dankeschön, Thomas. Für viele von euch gehört der Tatort am Sonntagabend zum Wochenendprogramm mit dazu, vor allem wenn er aus Köln kommt. Nächstes Jahr feiert der Kölner Tatort seine 100. Folge und Klaus Behrendt alias Max Ballauf macht Schluss. Nach 30 Jahren Lebewohl zu sagen, das sei ihm nicht leicht gefallen, aber jetzt freue er sich auf mehr Zeit für sich und seine Familie. Sein Kollege Dietmar Bär möchte aber noch weitermachen. Und das waren die Radio Köln Nachrichten mit Katrin Ude. 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
4: Danke dir, Katrin.
1: Gerne.
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4: Es ist doch eigentlich mal gar nicht so unfreundlich da draußen. Sonne und Wolken wechseln sich aktuell ab. Um die 18 Grad heute bleibt's trocken. Morgen wieder deutlich mehr Zeit für die Sonne am Himmel und auch ein bisschen wärmer.
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4: Da gibt es einen Blitzer gemeldet von Ela, und zwar in Radertal auf der Markusstraße an der Haltestelle Lipplerer Straße. Hat sie was gesehen? Danke dir fürs Bescheid geben. Ansonsten in der Stadt aktuell nichts Größeres. Nochmal die Erinnerung, die Linie 13 ist ja seit dieser Woche getrennt wegen Bauarbeiten zwischen Aachener Straße Gürtel und Melatengürtel, heißt euer Verkehrsmittel die Füße. Ihr müsst da zu Fuß laufen, Ersatzbus fährt dann nämlich nicht. Blick auf die Autobahn, Vorsicht auf der A3 nach Oberhausen. An der Ausfahrt Delbrück steht ein Pannenfahrzeug und blockiert da die Spur. Und der längste Stau aktuell, die 4 aus Aachen zwischen Kreuzkamp West und Eiffeltor, vor der Schrankenanlage 17 Minuten plus. Alle Meldungen könnt ihr auch nachlesen auf radioköln.de und in unserer kostenlosen App. Darüber könnt ihr uns auch gerne was Neues durchgeben. Einfach mal machen. Das ist so eine schöne Devise, finde ich. Einfach mal machen, gucken, ob es funktioniert. Wenn nicht, okay, wir haben es wenigstens versucht. Nur von dieser Einstellung gibt es bei uns in Köln leider viel zu wenig. Lieber nochmal eine Machbarkeitsstudie, lieber nochmal beraten, lieber nochmal überdenken. Ja, so sterben Projekte den langsamen Tod bei uns in der Stadt. Und da finde ich es umso schöner, dass es aber auch Projekte gibt, die zeigen, dass es auch anders geht. In Merheim zum Beispiel, die Tunnelkonzerte sind genauso entstanden. Da hat man einfach mal gemacht. Sprechen wir drüber gleich um 12:45 hier bei mir.
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4: Einen schönen Dienstag mit uns.

0: Bei euch läuft Radio Köln und es kann manchmal so einfach sein, ne? Denn oft braucht es ja gar nicht viel, um Menschen irgendwie zusammenzubringen. Einfach mal machen, wenn man eine gute Idee hat. Und genau das ist bei dem Projekt in Merheim passiert. Katrin Ude hat da für uns mal vorbeigeschaut.
1: Einmal im Monat wird der Fußgängertunnel unter der A4 in Merheim zum Konzertsaal. Seit 2 Jahren schon lädt die sogenannte Tunnelkapelle ihre Nachbarn aus dem Veedel ein, um zusammen zu singen. Ein dunkler Tunnel mit Graffiti besprüht ist vielleicht nicht unbedingt der gemütlichste Ort für ein Konzert, aber Sängerin Dorothee Schmitz, die ist trotzdem begeistert.
2: Die Akustik ist großartig, darum ging es in erster Linie. Was vielleicht auch noch wichtig ist, dass so ein Tunnel ist ja oft angstbesetzt, das hören wir auch ganz oft, ne? Dazu gerade ältere Leute sagen, da gehe ich nicht gern durch, der fiese dunkle Tunnel und mit dem Graffiti und so. Und jetzt sagen die, wir haben überhaupt keine Angst mehr vor dem Tunnel.
1: So ein Konzert auf die Beine zu stellen, das ist jede Menge Arbeit. Die Band probt jede Woche und hat inzwischen mehr als 200 Songs drauf. Aber für die Tunnelkapelle gehört das einfach dazu, denn am Ende geht es vor allem darum, gemeinsam Musik zu machen und Spaß dabei zu haben.
2: Kommt gut an und macht uns Spaß, vielen Leuten macht es Spaß. Es ist ein bisschen so wie lass mal singen für Leute mit Live-Musik und für Leute, die auch vielleicht nicht so viel Geld haben oder sich nicht mehr in große Konzertsäle trauen.
1: Und die Begeisterung scheint ansteckend zu sein. Jeden Monat kommen zwischen 50 und 120 Menschen aus dem Veedel vorbei, um mitzumachen.
3: Meine Frau und ich sind spazieren gegangen, haben Musik gehört und sind einfach hierher gelaufen. Und ich bin sowas von positiv überrascht.
4: Das ist jetzt so toll etabliert hier und das gehört zu Merheim. Und das wird hier auch wunderbar angenommen, finde ich. Also ich finde es ein ganz tolles Projekt.
0: Einfach schön, ne? Die Tunnelkonzerte sind dieses Jahr auch für den Deutschen Nachbarschaftspreis nominiert. Ob's klappt und sie einen Preis bekommen am 17. November, wissen wir's. Hier ist Radio Köln.

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3: Mit Sarah Heinz. Guten Tag. Künstliche Intelligenz ist nicht nur bei vielen von uns im Alltag angekommen. In Deutschland gibt es einen Boom. Die Firmen bei uns haben so viel in KI investiert wie noch nie. Thorsten Adolfs aus dem News-Team, dazu gibt es ja aktuelle Zahlen.
4: Ja, der Markt wächst rasant. Der Digitalverband Bitkom sagt, dass Firmen in diesem Jahr in Deutschland fast 30 Milliarden Euro in Software und Hardware investieren. Das ist ein riesiger Sprung gegenüber dem letzten Jahr. Besonders spannend dabei ist, dass wir die Phase des reinen Ausprobierens verlassen haben. Das bedeutet, dass wir KI in Zukunft in fast jedem Unternehmen und in allen Bereichen als festen Begleiter bei der Arbeit haben werden und auch wenn es darum geht, Dienstleistungen zu nutzen.
3: Das klingt ja erstmal positiv, es gibt aber auch große Risiken und deshalb will die Politik ja schärfere Regeln beim Einsatz von KI.
4: Genau, weil die Technik so schnell wächst, wächst auch die Sorge vor Sicherheitslücken. Kanzler Merz macht sich deshalb zusammen mit anderen Regierungschefs für weltweit verbindliche Sicherheitsregeln stark. In Washington wurde dazu ein gemeinsames Abkommen unterzeichnet. Es besteht nämlich die Sorge, dass leistungsfähige KI-Modelle ohne Kontrolle zu ernsten Risiken werden könnten. Es gab ja zuletzt schon Fälle, in denen KI-Modelle Schutzmechanismen umgangen haben. Die Grünen im Bundestag sagen, dass die Standards in den Firmen in Deutschland im Moment nicht ausreichen. Sie fordern deshalb einen klaren Schutzplan von der Regierung. Und in diesem Bereich tut sich auch schon einiges. Seit August gibt es in Berlin ein neues Institut für KI-Sicherheit. Dort werden die Risiken der verschiedenen Modelle bewertet und dort wird auch daran gearbeitet, wie Unternehmen in diesem Bereich widerstandsfähiger werden können, damit die Kontrolle immer in menschlicher Hand bleibt.
3: Danke, Thorsten, für die Infos. Mehr Meldungen hört ihr jetzt in der Zusammenfassung. Die Bundesregierung hat einen neuen Tankrabatt beschlossen. Ab dem 1. Oktober soll er gelten, das ist nächste Woche Donnerstag. Bis zum Jahresende soll die Energiesteuer auf Kraftstoff dann um rund 14 Cent pro Liter gesenkt werden. Insgesamt könnten Autofahrer so bis zu 17 Cent pro Liter sparen. Im ersten Halbjahr waren weniger Menschen in Deutschland krank. Laut einer Analyse der HKK-Krankenkasse ist der Krankenstand etwas gesunken. Gleichzeitig gibt es aber deutliche Unterschiede bei den Erkrankungen. Die meisten Ausfälle gehen inzwischen auf psychische Erkrankungen zurück. Danach folgen Atemwegserkrankungen und Erkrankungen des Muskel-Skelett-Systems. Zollfahnder in NRW haben wieder eine illegale Zigarettenfabrik ausgehoben. Mehrere Objekte wurden laut Zoll- und Staatsanwaltschaft durchsucht und 21 Personen wurden festgenommen. In der Fabrik sollen Zigaretten hergestellt, in gefälschte Markenverpackungen gefüllt und dann auf dem Schwarzmarkt verkauft worden sein. Einmal zu lange aufs Handy schauen oder zu früh über die Straße laufen und dann kann es ganz schnell gehen, auch auf dem Weg zur Schule. Im letzten Jahr sind genau da wieder mehr Kinder und Jugendliche in Unfälle geraten. Laut einer neuen Statistik der Deutschen Gesetzlichen Unfallversicherung ist die Zahl der Unfälle auf dem Schulweg bundesweit um rund 3.300 auf fast 90.700 Fälle gestiegen. 25 davon sind tödlich geendet. Besonders gefährlich kann es demnach werden, wenn Radwege fehlen oder Kreuzungen schwer einsehbar sind. Und das waren die Nachrichten mit Sarah Heinz.
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5: Ist ja doch ganz freundlich, euer Dienstag aktuell mit einem Sonne-Wolken-Mix und 18 Grad. Heute bleibt's trocken, morgen viel Sonnenschein und ein bisschen wärmer.
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5: Da gibt es aktuell den Blitzer von Ela auf der Markusstraße in Radertal gesehen, und zwar in Höhe der Haltestelle Liplarer Straße. Beide Richtungen wird dort kontrolliert. Ansonsten von den Straßen in der Stadt nichts weiter zu melden. Für euch auf den Autobahnen gibt es einen Stau aktuell, der ein bisschen länger ist, und zwar die 4 aus Aachen zwischen Kreuzgang West und Eiffeltor, da vor der Schrankenanlage. Aktuell 16 Minuten Stauzeit. Alle kleinen Meldungen könnt ihr auch nachlesen in der kostenlosen Radio Köln App und auf radioköln.de. Und wenn ihr noch was gesehen habt, gerne eine WhatsApp schicken an die 0221 951 99 99. Bald ist Weihnachten. Ja, keine 100 Tage mehr, dann ist es soweit und da wird es langsam Zeit, sich mal um den Wunschzettel zu kümmern. Ne? Also eure Wünsche her zu uns, jetzt nicht zum Christkind oder Weihnachtsmann, nein, zu uns. Der Wunscherfüller ist ja zurück in eurem Lieblingsradio, ihr könnt Konzerttickets bekommen, ihr könnt vielleicht ja, einen Tauchkurs machen, einen Feuerwerksworkshop mal machen oder alle anderen Wünsche von euch mal loswerden. Schickt es uns über radioköln.de und vielleicht mit ein bisschen Glück werden wir euren Wunsch erfüllen. Gleich um 12:45 gibt es die Infos im Detail, was ihr dafür genau machen müsst.
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5: Ich bin Daniel Dähling. Hallo Köln.

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1: Mit Luis Eck, schönen guten Tag. Neubrück soll KVB-Anbindung bekommen. Investitionen in künstliche Intelligenz nehmen zu und das Wetter Sonne und Wolken bei 18 Grad. Seit über 60 Jahren wird darüber diskutiert, jetzt soll sie kommen. Die Anbindung von Neubrück an das Liniennetz der KVB. Den Beschluss dazu will die Verwaltung heute dem Mobilitätsausschuss vorlegen. Und an den konkreten Plänen soll sich auch alle Kölnerinnen und Kölner beteiligen können. Gianna Richter mit den Einzelheiten.
2: Im Online-Portal Meinung für Köln sollen wir uns über das Projekt und die Varianten, wie die Anbindung von Neubrück an die KVB aussehen könnte, informieren können. Die Rede ist von einer Querverbindung der Linien 1 und 9. Außerdem will die Stadt, dass Wünsche und Anregungen der Kölner zu dem Projekt eingebracht werden. Die will die Stadt dann auswerten und berücksichtigen. Die Online-Beteiligung ist für das erste Halbjahr 2027 geplant.
1: Danke, Gianna. Eine Mail auf der Arbeit oder das Rezept fürs Abendessen. Künstliche Intelligenz ist im Alltag angekommen. Und auch die Investitionen in KI ziehen in Deutschland rasant an. Nach Berechnungen des Digitalverbands Bitkom steigen die Gesamtausgaben für KI-Software, Dienstleistungen und Hardware im laufenden Jahr um fast die Hälfte auf rund 29 Milliarden Euro. Im Vorjahr hatte das Marktvolumen noch bei rund 19 Milliarden Euro gelegen. Fiona Reinhardt aus dem Radio Köln-Team weiß mehr.
3: Haupttreiber des Booms ist die sogenannte generative KI. Dazu zählen Anwendungen wie ChatGPT, Claude oder Google Gemini. Die Ausgaben verdoppeln sich hier laut Bitkom dieses Jahr voraussichtlich auf 11,5 Milliarden Euro. Entsprechende Anwendungen würden mittlerweile branchenübergreifend und in Betrieben jeder Größe genutzt. Zum einen, um Prozesse zu beschleunigen, zum anderen, um Produkte zu verbessern. Ein Ende dieses Aufwärtstrends ist nach Einschätzungen der Analysten nicht in Sicht. Für das kommende Jahr prognostizieren sie für Deutschland ein weiteres Marktwachstum um 40%.
1: Wieder ist ein Kölner auf eine miese Betrugsmasche reingefallen. Eine Polizeistreife konnte aber verhindern, dass der 79-Jährige eine Menge Geld verliert. Der Streife in Kalk waren zwei junge Männer aufgefallen, die dann vor dem Streifenwagen flüchteten. Die Polizisten verfolgten die beiden und fanden bei ihnen dann die IC-Karte des Mannes. Die Ermittlungen haben dann ergeben, dass der Rentner von angeblichen Bankmitarbeitern angerufen und zur Übergabe seiner EC-Karte inklusive PIN-Nummer aufgefordert wurde. Einen vierstelligen Geldbetrag hatten die Betrüger schon abgeholt. Das Geld bekam der Mann aber natürlich von der Polizei zurück. Und das waren die Nachrichten mit Luis Eck. 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
4: Heute gibt es 18 Grad bei uns in Köln, dazu einige Wolken, aber immer wieder auch Sonnenschein dazwischen. Und es bleibt trocken. Morgen wird deutlich sonniger und auch ein bisschen wärmer.
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4: Da gibt's einen Blitzer von Ela gemeldet in Radertal auf der Markusstraße an der Haltestelle Lipplerer Straße. Der Blitz in beide Richtungen, ansonsten aber aus der Stadt keine Meldungen für euch. Auf den Autobahnen habe ich eine Warnung auf der 1 Richtung Euskirchen. Im Tunnel Löwenich hat's gekracht. Da steht auch noch kein Warndreieck, also fahrt doch mal besonders vorsichtig da bitte. Und der aktuell längste Stau ist auch der einzig nennenswerte auf der 4 aus Aachen zwischen Kreuzgen-West und Eiffeltor. Vor der Schrankenanlage aktuell 14 Minuten Stauzeit für euch. Den kompletten Verkehr gibt's auch immer in unserer kostenlosen Radio Köln App. Und wenn ihr was gesehen habt, ruft an. Geht kostenlos über die Radio Köln Verkehrshotline 0800 951 99 99. So Leute, ein ganz schön heißer Sommer, ne? Morgen Herbstanfang, der Sommer ist also definitiv vorbei und das wird sehr wahrscheinlich ja in den nächsten Jahren nicht wirklich anders, ne? Mit den Sommern. Eher immer heißer, immer trockener. Da stellt sich der ein oder andere in Köln die Frage, der an Klimawandel glaubt und sagt, ja, das stimmt so. Das sind ja zum Glück die meisten. Was können wir tun, um uns ans Klima besser anzupassen? Genau um diese Fragen geht's gerade bei der Klimawoche bei uns in Köln und was da neue Pflastersteine an der Zülpicher Straße mit zu tun haben. Viertel vor zwei hört das hier bei mir.
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4: Einen schönen Dienstag euch. Drei Hits am Stück jetzt. Hermes Hausband, Somber und Natascha Bedingfield.

0: Live vom Oktoberfest. Klingt zumindest so, ne? Ja, das Hausband hier bei Radio Köln. I Will Survive. Und während München sich ja gerade daran probt, möglichst viel Mastbier zu vernichten, ist bei uns in Köln ganz gesittet Klimawoche angesagt. Eine Woche lang stehen hier bei uns Themen wie Nachhaltigkeit, Energie, Mobilität und Konsum im Mittelpunkt. Und dabei geht es nicht nur um große Ideen, sondern auch um ganz konkrete Lösungsansätze hier vor Ort. Eine von vielen Lösungen kann zum Beispiel der Klimastein sein.
1: Was?
0: Ja, der Klimastein. Den hat Verkehrsdezernent Askan Egerer an der Unimensa vorgestellt.
2: Ist jetzt so ein Porenstein, der eben Wasser aufnimmt. Er hilft also, Wasser zu speichern. Und dieses Wasser kann dann sehr dosiert wieder abgegeben werden. Das ist eigentlich der Trick. Wenn das Wasser wieder rauskommt, dann gibt es da eine Kälte, eine Verdunstungskälte.
0: Damit ihr euch das so ein bisschen vorstellen könnt, das ist so ein ganz klassischer quadratischer Pflasterstein, wie er überall an den Straßen bei uns in der Stadt liegt. Aber das Besondere an ihm ist eben, er kann kühlen, habt es gerade gehört, dieser Schwammstein kann aber mit seinem Speicher auch vor Überschwemmungen bei Starkregen schützen, weil er eben so viel Wasser aufnehmen kann und dann eben erst nach und nach wieder abgibt. Frost und Eis im Winter sorgen da normalerweise ja eher für Schlaglöcher, wenn dann das gefriert und so ein Stein dann schon mal platzt. Ist aber bei dem Klimastein auch überhaupt kein Problem, hat uns Egerer gesagt.
2: Beton ist halt einfach nicht mehr nur Zement, Wasser, Sand und Kies zusammenkippen, sondern da steckt richtig Wissenschaft drin und Technologie. Und der ist so gestaltet, dass es da Poren gibt, die tatsächlich als Dehnungsporen fungieren, die dann das sich ausdehnende Wasser, wenn es denn gefriert, aufnehmen können und deswegen nicht zu Schaden kommen. Also das ist tatsächlich mitgedacht.
0: Fragen wir doch mal in 6 Monaten nochmal bei der Stadt nach, ob sie immer noch so begeistert von diesem Stein ist. Denn so lange will die Stadt jetzt diesen Klimastein testen. Der liegt an der Zülpicher Straße zwischen Unimensa und Universitätsstraße. Und klappt das alles, könnte der Klimastein auch demnächst bei euch im Veedel vor der Haustüre liegen. Das ist zumindest die Idee der Stadt. Gibt's auch schon in Nürnberg, da hat sich das übrigens schon etabliert.
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4: Mit Sarah Heinz, guten Tag. Die Finanznot in NRW spitzt sich weiter zu. Das zeigen neue Zahlen vom Städtetag und dem Städte- und Gemeindebund NRW. Die Zahlen wurden heute in Düsseldorf vorgelegt. Mehr als 2/3 der Kommunen bewerten ihre finanzielle Lage demnach als mangelhaft. 85% der Städte und Gemeinden rechnen sogar damit, dass es in den kommenden 5 Jahren noch schlechter aussehen wird. Kollege José Nasiani, was ist denn der wichtigste Grund für diese Schieflage?
5: Ja, das liegt vor allem daran, dass in den vergangenen Jahren immer mehr Aufgaben für die Städte dazugekommen sind, beschlossen vom Bund, vor allem im Sozialbereich. Der Bund wiederum beteiligt sich aber nicht vernünftig an diesen Ausgaben, sagen die Städte. Und es entsteht die verrückte Situation, dass egal wie sehr die Kommunen sparen oder Steuern anheben, sie kommen mit den Kosten einfach nicht hinterher. Aktuell gibt es in NRW ein Defizit von 9 Milliarden Euro und das mit massiven Folgen für die Bevölkerung, wie mir der Essener Oberbürgermeister Thomas Kufen sagte.
6: Spielgeräte können nicht aufgestellt werden, die Straße kann nicht geflickt werden, die Laterne kann nicht repariert werden, die Schule kann nicht saniert werden und das sehen die Bürgerinnen und Bürger, weil einfach kein Geld da ist.
5: Die Kommunen in NRW fordern, dass sie in Berlin immer dann mit am Tisch sitzen, wenn es um neue Aufgaben für sie geht und um Geldzuweisungen und dass sich die Bundesregierung am Prinzip, wer bestellt, der bezahlt auch, beteiligt. Wer einen funktionierenden Staat haben wolle, der müsse dafür sorgen, dass die Kommunen mehr Spielräume bekommen, heißt es.
4: Danke für die Infos, José. Was uns noch wichtig ist, hört ihr im Überblick. Im Zuge neuer EU-Sanktionen gegen Russland könnten 2 Oligarchen bald von der bestehenden Liste gestrichen werden. Dieser Punkt hat für heftige Diskussionen unter den EU-Ländern gesorgt. Die Einigung wurde gestern Abend von Lettland blockiert. Die Botschafter der Mitgliedstaaten sind deswegen erneut in Brüssel zusammengekommen. Die Bevölkerung in NRW ist wieder zurückgegangen, allerdings nur minimal um knapp 42.000 Menschen. Nach Angaben des Statistischen Landesamts IT NRW liegt der Rückgang insgesamt an weniger Geburten und daran, dass Menschen weggezogen sind. In den USA eskaliert der Streit zwischen Präsident Trump und mehreren US-Medien immer weiter. Die Sender CNN, MS Now und das Nachrichtenportal Politico ziehen vor Gericht, um ihre Plätze im Weißen Haus zurückzubekommen. Gleichzeitig hat das Weiße Haus am Abend einen eigenen Online-Kanal auf Sendung gebracht. Er heißt Trump TV. Mit Blick auf das Verhalten auf der Straße ist der Fall klar, Porsche-Fahrer sind die Schlimmsten. Das zeigt eine Auswertung des Vergleichsportals Verivox. Demnach haben Porsche-Fahrer zu 71% häufiger Punkte in Flensburg als der Durchschnitt. Dahinter folgen Fahrer von Range Rovern und Teslas und auch BMW und Audi-Fahrer sind vorne mit dabei. Generell seien es eher die Fahrer von Oberklasse-Autos und Sportwagen, die öfter mit Regelverstößen auffielen, meistens durch zu schnelles Fahren, sagt Verivox. Fahrer einer Mini-Klasse oder eines Kleinwagens hätten dagegen deutlich seltener Punkte. Und das waren die Nachrichten mit Sarah Heinz.
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7: Kein Regen heute, Sonne und Wolken wechseln sich ab, dazu Temperaturen um die 18 Grad bei uns in Köln. Morgen noch sonniger und es wird ein bisschen wärmer wieder.
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7: Da ist es ruhig auf den Straßen in der Stadt. Auf den Autobahnen haben wir aktuell aber einen Unfall auf der A4 aus Aachen zwischen Kreuzgewest und Klettenberg. Da sind alle Fahrstreifen betroffen und die Unfallstelle ist aktuell nicht gesichert. Fahrt also besonders vorsichtig und denkt auch an die Rettungsgasse. Aktuell deswegen auch vom Kreuzgewest bis Eiffeltor 19 Minuten Stauzeit. Da wusste ich ja eh schon staut vor der Schrankenanlage. Habt ihr noch was gesehen? Meldet das gerne per WhatsApp zum Beispiel. 0221 951 99 99 ist die Nummer zu uns hier ins Studio. So, ihr habt Mittag gegessen oder habt ihr noch Hunger? Falls ihr noch nicht gegessen habt, gleich essen wir Katzen. Jawohl, wir feiern 40 Jahre Alf im Fernsehen gleich gegen 14:45 hier bei mir.
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7: Schönen Dienstag. Ich bin Daniel Dehling. Hallo Köln.

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1: Benson Boone besingt die Beautiful Things und ich finde, zu den Beautiful Things zählt auch die ein oder andere Fernsehserie von früher. Ne? Zum Beispiel er hier. Zottelig, unverwechselbare Lache, großer Appetit auf Katzen. Ja, ne? Alf. Vor genau 40 Jahren flimmerte die erste Folge von Alf in den USA über den Fernsehbildschirm. 1988 hat dann auch das ZDF die Serie hier bei uns in Deutschland gezeigt und Kollege Niklas Lünebach hat sie, glaube ich, komplett gesehen.
2: Es ist der 22. September 1986. Ein Raumschiff kracht in die Garage der Familie Tanner. An Bord?
3: Ein echter Außerirdischer.
4: Brian hat recht. Es ist ein Alf.
2: Was folgt, sind vier chaotische Jahre mit dem 90 cm großen, orange behaarten Außerirdischen. Seine Lieblingshobbys? Essen?
5: Es war wieder Zeit für meine halbmonatliche Fressorgie. Aber diesmal zählt sie nicht.
4: Sie zählt!
2: Und natürlich die Katze jagen.
6: Weißt du, wo Lucky ist? Ich war hinter ihm her. Mit einer Gabel.
2: Und ansonsten mischt Gordon Shumway, wie er mit bürgerlichem Namen auf seinem Planeten Melmark heißt, das Leben seiner Mitmenschen ordentlich auf.
5: Dr. Gordon Shumway. Ich weiß. Sie wiederholen sich.
2: Für die Schauspieler war Alf das große Karrierehoch. Nicht alle waren aber glücklich darüber. Max Wright, Familienvater Willi, sehnte sich eigentlich immer nach ernsthaften Rollen. Er stirbt 2019. Vor 2 Jahren folgt Benji Gregory, der kleine Brian Tanner. Er stirbt nach einem Hitzeschock im Auto, wird gerade mal 46 Jahre alt. Im Juni diesen Jahres stirbt auch die Familienmama Ann Skedeen. Nur das Teenie-Mädchen Lynn lebt noch. Andrea Elson, schauspielert aber lange nicht mehr, betreibt mittlerweile ein Yoga-Studio in Kalifornien. Und Alf? Der ist mittlerweile knapp 270 Jahre alt. Und wer weiß, vielleicht stellt er gerade das Leben einer anderen Familie auf den Kopf. Oder er düst durch den Kosmos mit seinem Kumpel Skip und seiner Jugendliebe Rhonda. So oder so, Dankeschön, Alf. Für 40 Jahre gute Unterhaltung.
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1: Ich bin Luis Eck. Hallo. KVB-Anbindung für Neubrücke geplant. Klopp vor Nationalmannschaftsdebüt und das Wetter wechselhaft, aber trocken. Neubrück soll eine Anbindung an die Stadtbahn bekommen. An den genauen Plänen sollen sich die Kölnerinnen und Kölner bald beteiligen können. Die Stadtverwaltung, die will dem Mobilitätsausschuss nämlich heute einen Beschluss über eine digitale Öffentlichkeitsbeteiligung vorlegen. Nach 60 Jahren werden die Pläne also langsam konkreter. Paula Winken aus dem Radio Köln-Team, wann geht's denn los?
2: Im ersten Halbjahr 2027 sollen wir uns über das Online-Portal der Stadt Meinungen für Köln informieren können, wie eine Anbindung von Neubrück an die KVB genau aussehen könnte. Welche Varianten hinsichtlich Verkehr, Technik und Finanzierung machbar sind, das wird gerade schon geprüft. Geplant ist eine Querverbindung der Linien 1 und 9. Wünsche und Anregungen, die euch bei den Planungen wichtig sind, könnt ihr über das Portal ebenfalls äußern. Die Stadt will das dann auswerten und berücksichtigen.
1: Danke, Paula. In Herzogenaurach bereitet sich Jürgen Klopp mit den Nationalspielern auf seine Premiere als Bundestrainer vor. Am Donnerstag geht es in Amsterdam gegen die Niederlande. Heute Vormittag haben sich drei Neulinge den Fragen der Journalisten gestellt. Unter anderem neuer Nationalspieler Max Rosenfelder vom SC Freiburg. Der hat erzählt, wie er von der Nominierung erfahren hat.
3: Die erste Nachricht kam am Montag. Da bin ich nach dem Mittagsschlaf aufgewacht und da war dann eine Nachricht von Jürgen Klopp auf dem Handy. Da habe ich ehrlicherweise erstmal meinen Berater gefragt, ob das echt sein kann oder ob das auch ein Fake ist. Aber dann habe ich ihn zurückgerufen und dann war es natürlich schon sehr besonders. Ja.
1: Donnerstag geht's wie gesagt das erste Mal gegen die Niederlande. Danach stehen hintereinander noch Spiele gegen Griechenland, Serbien und nochmal Griechenland an. Bei den letzten beiden Spielen ist auch FC-Spieler Said El Mala mit dabei. Kultur statt Beten. Die Dominikanerkirche im belgischen Viertel wird bald zum Theater. Für diesen Umbau bekommt das Theater der Keller bis zu 300.000 Euro von der NRW-Stiftung. Nach mehr als 120 Jahren haben die Dominikaner die Kirche an der Rohnstraße vor 4 Jahren aufgegeben. Nach dem Umbau sollen dort Theaterkonzerte und andere Kulturveranstaltungen stattfinden. Und das waren die Nachrichten mit Luis Eck. Wir hören uns in einer Stunde wieder um halb vier, entschuldige bitte.
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4: Es ist alles ein bisschen wechselhaft heute bei uns. Mal Sonne, mal Wolken. Temperaturen so um die 18 Grad bei uns in der Stadt. Es bleibt aber trocken und morgen gibt es dann wieder deutlich mehr Sonnenschein und ein bisschen wärmer wird es auch.
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4: Da gibt es aktuell nichts aus der Stadt für euch zu melden, aber von den Autobahnen aktuell größerer Stau auf der 3 nach Oberhausen zwischen Delbrück und dem Kreuz Leverkusen hat es nämlich einen Unfall gegeben. Aktuell 18 Minuten Stauzeit für euch. Habt ihr noch was gesehen, denkt an uns und schickt gerne eine WhatsApp rein hier ins Studio über die 0221 951 99 99. Das ist jetzt genau 30 Jahre her, da hat eine Girlband die Kinder- und Jugendzimmer erobert. Die Spice Girls haben ihre erste Nummer veröffentlicht und sich darin auch erstmal ein bisschen selber vorgestellt und vor allem dem potenziellen künftigen Partner klargemacht, wollt ihr mich, müsst ihr auch mit den anderen klarkommen, beziehungsweise die müssen dich mögen. Und das alles im Song Wannabe, den hört ihr gleich hier bei mir direkt nach Lola Young und Messi.
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4: Ich bin Daniel Dehling. Hallo Köln.

0: ist Radio Köln und das muss ja, glaube ich, eine furchtbare Nachricht sein. Taylor Swift muss nämlich anbauen. Die US-Erfolgssängerin braucht mehr Platz zu Hause für ihre Trophäen. Sie wird nämlich am Sonntag bei den MTV Video Music Awards noch einen Sonderpreis für ihre Regiearbeit bekommen. Als Sängerin, fragt ihr euch? Ja, denn sie steht ja auch hinter der Kamera und macht einige ihrer Musikvideos selbst. Auch für diesen Song hier. Fate of Ophelia hört ihr gleich hier bei Radio Köln, genau wie den nächsten Daniel. Daniel Kollmann übernimmt um 15 Uhr hier, und also von 3 bis frei quasi. Ich bin Daniel Dehling. Bis morgen und tschüss.
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3: Ja, nee, ist klar.
4: Leute, ich habe ja bald Geburtstag. Ob ich da wohl auch einen Ferrari kriege? Wahrscheinlich nicht, weil Heidi Klum ist nicht meine Mutter und Tom Kaulitz ist nicht mein Stiefvater. Ey, was eine Nummer, oder? Habt ihr das mitgekriegt? Tom hat vor 3 Jahren beim Mario Kart zocken gegen Stiefsohn Henry verloren. Die Wette war, gewinnt Henry, kriegt er einen Ferrari zum 21. Geburtstag. Gewinnt Tom, muss Henry 3 Jahre auf Videospiele verzichten. Also hat Tom Ferrari F430 ersteigert. Günstig. Für $152.000. Dummerweise war sein Bruder Bill mit bei der Versteigerung und hat anschließend dann noch bei einem uralten Ford Bronco für knapp $260.000 zugeschlagen. Ja, wenn der Schnapper den Schnapper schnappt, oder? Hätte er mal vorher Ralf Schumacher gefragt. Aber was macht denn jetzt so ein 21-Jähriger ohne Fahrpraxis mit einem 500 PS Ferrari? Einparken üben, wenden in 3 Zügen, Schulterblick. Mann ey, der Henry saß doch bis letzte Woche noch auf seinem Bobbycar und jetzt fährt er mit dem Ferrari durch den McDrive in Los Angeles. Das ist doch auch scheiße. Da musst du aussteigen, um an die Sprechanlage zu kommen. Vorher muss man den ADAC anrufen, weil du auf den Bremshügeln aufgesetzt hast. Gut, dass die Karre ein Cabrio ist. Da können sie ihm das Happy Meal von oben ins Auto werfen.
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4: Mit Sarah Heinz, guten Tag. Immer mehr Menschen in der EU setzen auf E-Autos. Im letzten Jahr gab es einen Rekord bei den Neuzulassungen. Fast jeder sechste Neuwagen, der in der EU auf die Straße gekommen ist, war ein reines E-Auto. Thorsten Adolfs aus dem News-Team, das Statistische Bundesamt und Eurostat haben zu dem Thema noch mehr Zahlen veröffentlicht.
5: Genau, sie sagen, besonders hoch ist der E-Auto-Anteil in der EU in Dänemark und den Niederlanden. Deutschland liegt mit knapp 20% leicht über dem europäischen Durchschnitt. Und der Aufwärtstrend setzt sich auch in diesem Jahr weiter fort. Im ersten Halbjahr lag der Anteil von reinen E-Autos in der EU schon bei gut 20%. Das zeigt, dass E-Autos immer mehr im Alltag ankommen und schon lange nicht mehr nur ein Nischenthema sind.
4: Warum wechseln denn immer mehr Menschen vom Benziner zum E-Auto?
5: Dafür gibt es mehrere Gründe. Zum einen werden E-Autos im Alltag immer praktischer, weil die Reichweiten besser werden und das Ladenetz wächst. Zum anderen schauen viele natürlich auf die Kosten. Strom ist oft günstiger als Benzin. Und auch bei Wartung und Verschleiß können E-Autos Vorteile haben. Außerdem gibt es in mehreren EU-Ländern finanzielle Förderungen für den Wechsel. Und viele mögen das ruhige Fahren, die direkte Beschleunigung und das moderne Fahrgefühl bei E-Autos. Es gibt auch immer mehr Modelle, sodass mehr Leute ein E-Auto finden, das in ihren Alltag passt. Für manche ist auch der Umweltaspekt wichtig, also der Wunsch, klimafreundlicher mit weniger Emissionen unterwegs zu sein.
4: Danke, Thorsten, für die Infos. Noch mehr Meldungen sind das jetzt kurz und kompakt. Die Kommunen in NRW haben zu wenig Geld und die meisten von ihnen haben die Sorge, dass sich ihre finanzielle Lage in den nächsten 5 Jahren noch verschlimmern könnte. Das zeigen neue Zahlen vom Städtetag und dem Städte- und Gemeindebund NRW. Sie fordern deswegen mehr Unterstützung vom Bund. Nach dem Wahlsieg der Linken in Berlin wird sich der Parteiabgeordnete Kurczak vorerst wohl zurückziehen. Das teilte die Fraktionsspitze heute in der Hauptstadt mit. Zuvor hatten viele Kurczak scharf kritisiert. Er sei beispielsweise mit antisemitischen Vorfällen aufgefallen. Bei einem Einbruch in ein italienisches Weingut wurden mehr als 3000 Flaschen Barolo gestohlen. Das ist einer der bekanntesten und teuersten Weine Italiens. Italienischen Medienberichten zufolge liegt der Gesamtwert der gestohlenen Flaschen bei mehreren 100.000 Euro. Nach den Tätern wird aktuell noch gesucht. Mitten auf einem Acker bei Wesseling in der Nähe von Köln hat ein Familienvater einen römischen Münzschatz entdeckt. Der Mann war dort vorher mit einem Metalldetektor unterwegs gewesen und fand plötzlich eine Silbermünze nach der anderen, bis die Detektorsignale gar nicht mehr aufhören wollten. Statt dann selbst drauf loszugraben, informierte er das LVR, Amt für Bodendenkmalpflege im Rheinland. Die Archäologen machten sich dann an die Arbeit und fanden insgesamt 934 Silbermünzen aus der Epoche der Römerzeit mit einem Gewicht von insgesamt über 3 Kilo. Das ist der größte Münzschatz, der je in Deutschland gefunden wurde und der 5. größte weltweit. Die Münzen dürften laut den Experten um die 2000 Jahre alt sein. Sie gehören jetzt dem Land NRW und werden ab sofort im Bonner Landesmuseum ausgestellt. Und das waren die Nachrichten mit Sarah Heinz.
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6: Ist doch nochmal häufiger die Sonne rausgekommen, als gestern noch zu erwarten war. Mir 4, 5 Sonnenstunden über den Tag verteilt sind dann schon eine ganze Menge. Und die Temperaturen dazu auch 19 Grad aktuell. Und morgen geht's ganz ähnlich durch den Mittwoch. Also viel Sonnenschein, wenige Wolken, trocken und bis 21 Grad sogar.
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6: Und da haben wir momentan keine Blitzer, die ihr uns gemeldet habt, aber Rudi ist da. Hallo Rudi.
7: Ja, guten Tag. Ich wollte einen kleinen Auffahrunfall melden, mitten auf der Severinsbrücke von links ins rechts Rheinische. Ich denke, also staut sich jetzt schon zurück, eine Menge, aber ich denke, es kann nicht lange dauern, dann sind die beiden weg.
6: Also Severinsbrücke im Moment schwierig, aber möglicherweise nicht allzu lange. Und denkt bitte dran, falls ihr mit der KVB zur Arbeit müsst, seit gestern ist ja die Linie 13 getrennt. Von Sülz aus fährt sie bis Aachener Straße Gürtel, von Thielenbruch aus bis Melatengürtel. Das kleine Stückchen dazwischen müsstet ihr dann irgendwie laufen oder mit dem Leihfahrrad oder E-Scooter zurücklegen. Dann gucken wir auf die Autobahn. Achtung, auf der A59 Bonn-Köln zwischen Wahn und Flughafen. Kaputtes Auto auf dem Standstreifen. Und auf der A555 Richtung Bonn zwischen Wesseling und Bornheim ein liegengebliebenes Auto. Und dann haben wir noch einen ganz langen Stau im Moment. einige kleine und einen ganz lang. Und der ist auf der 4 Aachen-Köln zwischen Kreuz-West und Eiffeltor. Da sind es jetzt gerade 5 Kilometer und 27 Minuten Stauzeit für euch. Alles wie immer für euch schriftlich auf radioköln.de. Euch eine gute Fahrt. So, und hier wird's jetzt bei Radio Köln groß, dramatisch und absolut unverwechselbar. Ich glaube, damit kann man das ganz gut zusammenfassen. Meatloaf und I'd Do Anything for Love aus dem Jahr 93, weltweit Nummer 1 Hit, natürlich auch hier in Deutschland. Und einen Grammy gab's völlig verdient obendrauf. Hier ist der volle Rockbombast für euch und euren Dienstagnachmittag. Hier ist Meatloaf.
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6: Und ich bin Daniel Kollmann. Hallo Köln.

0: Achtung, ich habe jetzt eine gute Nachricht für euch hier bei Radio Köln. Um 3:15. Ja, die gibt's tatsächlich noch, die guten Nachrichten. Tanken wird ab nächster Woche wieder billiger. Gut, jetzt natürlich nicht, weil die Ölkonzerne plötzlich Mitleid mit euch haben. Nein, die Bundesregierung hat beschlossen, das habt ihr vielleicht hier mitbekommen bei Radio Köln, dass der Tankrabatt wiederkommt. Ja, und ab Januar soll dann auch ein Preisdeckel für Sprit kommen. Thorsten Ortmann aus dem Radio Köln News Team, wie viel günstiger wird's denn durch den neuen Tankrabatt?
1: Ja, insgesamt dürften es rund 17 Cent pro Liter weniger werden, weil die Regierung die Energiesteuer entsprechend senkt. Der Tankrabatt läuft dann erstmal bis Ende des Jahres und dann soll im kommenden Jahr der Spritpreisdeckel kommen.
0: Ja, so einen Spritpreisdeckel gibt's ja schon zum Beispiel in Luxemburg und Belgien, also bei unseren Nachbarn. Wie funktioniert der genau?
1: In Belgien zum Beispiel, da legt das Wirtschaftsministerium jeden Tag eine Preisobergrenze fest. Mhm. Der Preis wird durch eine Formel berechnet, die die Regierung zusammen mit der Energiewirtschaft vereinbart hat. Dabei wird dann der Rohölpreis berücksichtigt, aber auch die Produktionskosten und auch die maximale Gewinnmarge der Mineralölfirmen. Die Tankstellen dürfen dann maximal zu diesem Höchstpreis verkaufen oder darunter. In Belgien ist Benzin aktuell oft 20 bis 30 Cent pro Liter günstiger als in Deutschland. Allerdings erhebt auch die belgische Regierung weniger Energiesteuern auf den Sprit.
0: Ja, jetzt gibt es ja auch viel Kritik.
1: 30 Cent pro Liter günstiger als in Deutschland.

0: Allzu teuer, sozial ungerecht und der Spritpreisdeckel würde eh nur manche Preisspitzen abfedern.
1: Tja, der Tankrabatt kommt aber trotzdem erstmal ab Oktober zurück. Das wäre nächste Woche Donnerstag und ab Januar soll dann ein Spritpreisdeckel für bezahlbares Benzin und Diesel sorgen. Mal gucken, wie es klappt.
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1: Mit Luis Eck, schönen guten Tag. Weiter zu laut auf der Luxemburger Straße. Steigende Investitionen in künstliche Intelligenz und das Wetter. Sonne und Wolken wechseln sich weiter ab. Viel Lärm und viel Verkehr auf der Luxemburger Straße sorgen nach wie vor für Diskussionen bei Anwohnenden und Politik. Um die Situation zu verbessern, gilt schon seit über einem Jahr Tempo 30 auf der Luxemburger Straße. Aber das reicht offenbar nicht aus. Heute soll der Mobilitätsausschuss einer neuen Verkehrsuntersuchung zustimmen. Katrin Ude aus dem Radio Köln News-Team hat mehr Infos für euch.
2: Trotz Tempo 30 ist es immer noch zu laut auf der Luxemburger Straße. Also soll jetzt geprüft werden, ob zum Beispiel in jeder Fahrtrichtung je eine Autospur in einen Fahrradstreifen umgewandelt werden könnte. Und auch die Zahl von Autos und Radfahrern soll gezählt werden, um aktuelle Daten zu bekommen. Laut Stadt sprechen erste Berechnungen dafür, dass eine solche Umgestaltung möglich ist und dadurch auch sowohl das Verkehrsaufkommen als auch der Lärmpegel deutlich gesenkt werden könnten. In der Kölner Politik haben die Pläne bisher für gemischte Reaktionen gesorgt, auch weil die Simulation rund 250.000 Euro kosten wird.
1: Danke, Katrin. Und wir bleiben beim heutigen Mobilitätsausschuss. Da will die Stadtverwaltung nämlich auch einen Beschluss über eine Öffentlichkeitsbeteiligung vorlegen. Neubrück soll künftig an die KVB angebunden werden. Im ersten Halbjahr 2027 sollen sich die Kölnerinnen und Kölner über das Online-Portal Meinung für Köln an den Planungen beteiligen können. Aktuell wird geprüft, welche Varianten für Verkehr, Technik und Finanzierung möglich sind. Geplant ist eine Querverbindung der Stadtbahnlinien 1 und 9. Über das Portal können Bürgerinnen und Bürger aus außerdem Wünsche und Anregungen einbringen, die von der Stadt ausgewertet und berücksichtigt werden sollen. Eine Mail auf der Arbeit oder später das Rezept fürs Abendessen. Künstliche Intelligenz ist längst im Alltag angekommen. Und auch die Investitionen in KI, die ziehen in Deutschland rasant an. Nach Berechnungen des Digitalverbands Bitkom steigen die Gesamtausgaben für KI-Software, Dienstleistungen und Hardware im laufenden Jahr um fast die Hälfte auf rund 29 Milliarden Euro. Fiona Reinhardt hat mehr Infos.
3: Haupttreiber des Booms ist die sogenannte generative KI. Dazu zählen Anwendungen wie ChatGPT, Claude oder Google Gemini. Die Ausgaben verdoppeln sich hier laut Bitkom dieses Jahr voraussichtlich auf 11,5 Milliarden Euro. Entsprechende Anwendungen würden mittlerweile branchenübergreifend und in Betrieben jeder Größe genutzt. Zum einen, um Prozesse zu beschleunigen, zum anderen, um Produkte zu verbessern. Ein Ende dieses Aufwärtstrends ist nach Einschätzungen der Analysten nicht in Sicht. Für das kommende Jahr prognostizieren sie für Deutschland ein weiteres Marktwachstum um 40%.
1: Nicht erschrecken, wer im Chemiepark Knapsack in Hürth heute Flammen sieht, das ist so gewollt. Wie Lionel Basel mitteilt, kommt es derzeit zu Fackeltätigkeiten. Aus Sicherheitsgründen werden in der Polypropylenanlage befindliche Einsatzstoffe kontrolliert verbrannt. Damit ist die große Flamme und auch mögliche Rußbildung im Umfeld verbunden. Dafür entschuldigt sich das Unternehmen bei den Nachbarinnen und Nachbarn. Und das waren die Nachrichten mit Luis Eck.
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4: Tja, jetzt merke ich wieder, dass ich im Chemieunterricht damals nicht aufgepasst habe. Was zum Teufel ist eine Poly, ist egal. Ich kenne mich ein bisschen besser mit Wetter aus, glaube ich. Heute kommt zumindest mal die Sonne immer wieder mal raus. Ursprünglich auch geplant war es ja nicht so oft. Sie ist etwas häufiger durchgekommen. Die Wolken haben höflich Platz gemacht zwischendurch. Und so bleibt es auch bis heute Abend trocken. Temperaturen von aktuell 19 Grad. Morgen wird es noch ein bisschen wärmer als heute. Sonne kommt auch noch häufiger raus bei bis zu 21 Grad.
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4: Blitze haben wir keine, aber Tina hat sich bei uns gemeldet. Hallo Tina.
5: Hallöchen, ich wollte einen Unfall melden, wenn man von der Amsterdamer Straße auf die Friedrich-Karls-Straße fährt. Polizei ist da, Feuerwehr, Notarzt und da kann man also jetzt nicht auf die Friedrich-Karls-Straße abbiegen von der Amsterdamer Straße aus.
4: Dankeschön, Tina, für dieses Update. Ist ja direkt bei uns vor der Tür. Ansonsten ist normaler Berufsverkehr und denkt dran, die Linie 13 ist getrennt zwischen Aachener Straße-Gürtel und Melaten-Gürtel. Das kleine Stück fährt die im Moment nicht. Da müsst ihr das kleine Stückchen anders überbrücken. Und ab dem Wochenende ist die 13 dann ja noch weiträumiger getrennt. Das wisst ihr dann wahrscheinlich auch schon. Ab Samstag geht es dann nur bis Neu-Ehrenfeld. Schauen wir auf die Autobahn. Der längste Stau ist weiter auf der A4 Aachen-Köln zwischen Kreuzköln-West und Eiffeltor. 5 Kilometer, 31 Minuten Stauzeit. 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Gute Fahrt.
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4: Und gleich um 15:45 erfüllen wir wieder einen eurer Wünsche hier beim Radio Köln Wunscherfüller. Wenn ihr euren noch nicht rübergeschickt habt, dann holt das einfach ganz fix nach über radioköln.de. Und wenn doch, dann seid ihr vielleicht schon gleich bei unserem Telefon. Mal gucken, wen wir da gleich glücklich machen dürfen. Ich bin Daniel Kollmann. Hallo Köln. Hallo.

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2: Lena, ich grüße dich.
3: Ja, hallo.
2: Wie geht's dir?
3: Mir geht's sehr gut.
2: Ich habe dich gerade von der Arbeit weggeholt, vom Schreibtisch. Was machst du beruflich?
3: Ja, ich habe dieses Jahr eine Ausbildung angefangen als Versicherungskauffrau.
2: Okay, das heißt, du hast auch eine gute Lebensversicherung selber wahrscheinlich.
3: Ja.
2: Weil sonst würdest du dich nicht bewerben für diesen Wunsch einer Heißluftballonfahrt.
3: Oh ja, das wäre wirklich so ein toller Wunsch. Also das ist wirklich ein Traum.
2: Bei dir ist ja die Frage, Traum oder Albtraum, weil eigentlich hast du ja Flugangst.
3: Ja, tatsächlich.
2: Was ist denn los?
3: Ja, da gehen mir immer echt die Beine. Da zitter ich immer, wenn ich ins Flugzeug muss oder so. Also es ist schon immer sehr, sehr kritisch.
2: Okay, und deswegen wünschst du dir dann aber auch direkt gleich eine Ballonfahrt, wo man wirklich
3: ja,
2: dann nur in diesem Korb und dann an der frischen Luft und so. Also das stelle ich mir ja noch viel kribbeliger vor, als ein Flugzeug zu besteigen.
3: Ja, das glaube ich tatsächlich auch. Aber ich möchte das so gerne machen mit meinem Freund.
2: Ist dein Freund schon mal Ballon gefahren, sagt man ja? Das heißt nicht fliegen, es heißt fahren.
3: Nee, tatsächlich noch nicht.
2: Das heißt, ist für euch beide das erste Mal?
3: Ja, genau.
2: Dein Freund und du hast uns geschrieben, ihr seht euch demnächst eine Weile nicht. Was?
3: Ja, genau, weil der geht auf Weltreise 10 Monate.
2: Und dann nimmt er dich nicht mit?
3: Ich kann nicht, wegen meiner Ausbildung. Das würde ich sehr gerne mit.
2: Also dann wäre es ja vielleicht auch ein gutes Trainingslager, mal diese Ballonfahrt zu machen, weil auf so einer Weltreise, vielleicht kommt er ja da auch nochmal in die Gelegenheit.
3: Ja.
2: Ja? Wir reden gar nicht mehr groß drum rum. Wir erfüllen dir diesen Wunsch der Ballonfahrt. Jawohl.
3: Oh, jetzt habe ich richtig Tränen in den Augen. Oh, da freue ich mich sehr drüber.
2: Ihr beide hebt ab in die Lüfte. Und
3: ich kann es gar nicht glauben.
2: Ihr kriegt von uns natürlich den besten Piloten an die Seite, den wir finden können.
3: Oder? Oh, wow. Oh, ich freue mich richtig. Wow.
2: Lena, herzlichen Glückwunsch.
3: Dankeschön, Dankeschön.
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3: Mit Sarah Heinz, guten Tag. Nach dem Statement von Kanzler Merz zur Krankenversicherung sieht die SPD jetzt eine Chance, bei dem Thema etwas zu bewegen. Merz hatte das aktuelle Nebeneinander von gesetzlichen und privaten Kassen als Problem bezeichnet und damit viele überrascht. Thorsten Adolfs aus dem News-Team, überraschte Reaktionen gab es ja auch aus der Union selbst.
4: Das kann man wohl sagen, denn eigentlich wollte er sich ja nur noch mal zu den klaren Wahlniederlagen der CDU äußern. Als dann aber die Nachfragen kamen, da hat er das aktuelle Krankenversicherungssystem kritisch hinterfragt. Die SPD-Fraktion sieht darin jetzt eine Art Aufbruchstimmung. Fraktionschef Mirsch sagt, seine Partei nehme diese Aussage des Kanzlers sehr ernst. Mirsch sieht darin die Chance, endlich strukturelle Veränderungen anzupacken. In der Union sind nicht alle bei dem Thema auf einer Linie. Die SPD hofft aber, dass Merz Aussagen neuen Schwung in die Debatte bringen. Hintergrund ist, dass sich die Sozialdemokraten schon seit Ewigkeiten für eine solidarische Bürgerversicherung stark machen, in die alle fair einzahlen.
3: Was genau wird denn am bestehenden System kritisiert?
4: Also der Kern der Kritik ist, dass gesetzlich Versicherte und die Kassen selbst im Moment einen viel zu großen Teil der Kosten für die Allgemeinheit tragen, zum Beispiel wenn es ums Thema Pflege geht. Laut Mirsch fehlen faire Ausgleichsmechanismen, die auch Privatversicherte stärker in die Pflicht nehmen würden. Und genau darüber will die SPD jetzt sprechen. Es geht also um die Frage, wie die Lasten besser verteilt werden können, damit es für alle gerecht bleibt. Und natürlich auch darum, wie wir langfristig stabil und bezahlbar krankenversichert bleiben können.
3: Danke, Thorsten. Mehr Themen jetzt im Überblick. Wegen der hohen Energiepreise hat Frankreichs Präsident Macron in Brüssel vorgeschlagen, die EU-Vorgaben für Benzin und Gas für eine Zeit zu lockern, zum Beispiel die Regelungen zur Kraftstoffqualität. So könnte nach ihm mehr Treibstoff hergestellt werden. Die EU-Kommission müsse vorher aber gemeinsam mit der Autobranche prüfen, was möglich wäre, ohne für Schäden zu sorgen. Nicht nur die CDU, auch die SPD hat bei den Landtagswahlen in Berlin einige Prozentpunkte verloren. Der Berliner SPD-Fraktionsvorsitzende Saleh will deswegen nicht noch einmal für das Amt kandidieren. Seine Partei habe weder sachlich noch personell überzeugt, sagte er am Nachmittag. Nach so einer Zäsur könne man nicht einfach zur Tagesordnung übergehen. Alexander Blessin ist der neue Cheftrainer von Borussia Mönchengladbach. Das teilte die Borussia heute mit. Der frühere St. Pauli-Coach erhält demnach einen Vertrag über 2 Jahre. Morgen soll er vorgestellt werden. In einem wird Blessin auch erklären müssen, wie er die Gladbacher Defensive stabilisieren will. Für viele von uns gehört künstliche Intelligenz längst zum Alltag dazu, aber auch immer mehr Unternehmen bei uns nutzen sie. Das zeigt eine Auswertung des Digitalverbands Bitkom. Der KI-Markt in Deutschland ist dieses Jahr deutlich gewachsen. Bitkom rechnet mit Ausgaben in Höhe von fast 29 Milliarden Euro für Software, Hardware und Dienstleistungen. Das sind ungefähr 48% mehr Ausgaben als im Jahr davor. Gleichzeitig fordern immer mehr, dass der Einsatz von KI stärker reguliert werden soll. Weil die Technik so schnell wächst, wächst nämlich auch die Sorge vor Sicherheitslücken. Und das waren die Nachrichten mit Sarah Heinz.
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5: Ihr kippt einen Teil Sonne und 2 Teile Bewölkung zusammen. Ja, dann lasst er den Regen weg, mischt durch und erhaltet das Kölner Dienstagswetter. Ja, das ganze Gemisch ist dann auch noch 19 Grad warm. Will sagen, der Anteil von sonnigen und bewölkten Abschnitten ungefähr 1/3 zu 2/3 heute und morgen verschiebt sich das Ganze ziemlich genau andersrum zugunsten der Sonne. Dickere Wolken bleiben selten und 21 Grad morgen.
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5: Da kommen wir, weil keine Blitzer gemeldet, direkt zum Innenstadtverkehr auf der Friedrich-Karl-Straße. Direkt hinter der Amsterdamer Straße hat es einen Unfall gegeben. Ihr könnt von der Amsterdamer Straße aus im Moment nicht auf die Friedrich-Karl-Straße abbiegen. Also bitte vielleicht den Bereich gerade auch umfahren. Ansonsten gucken wir natürlich für euch auf die Autobahnen mit einer Warnmeldung im Moment für die A57 Richtung Krefeld zwischen Kreuz Köln-Nord und Chorweiler. Da ist ein kaputtes Auto auf dem linken Fahrstreifen. Achtung! Und auf der A4, der längste Stau weiterhin von Aachen kommen zwischen Kreuz Köln-West und Eiffeltor. 6 Kilometer, 29 Minuten Stauzeit für euch. Alle Staus stehen auch in unserer kostenlosen Radio Köln-App für euch. Gute Fahrt! Und hier kommt kurz und bündig die Botschaft des Tages für euch. Macht euch keine Sorgen.
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5: überbracht von Leonie. Don't worry. Und ich bin Daniel Kollmann. Hallo Köln.

0: Viertel nach vier am Dienstag.
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0: Sie kommen ganz unspektakulär aus Hamm in Westfalen, sind aber längst weit über die deutschen Grenzen hinaus bekannt, erfolgreich und gehören inzwischen zu den international erfolgreichsten deutschen Indie-Bands überhaupt. Giant Rooks waren in dieser Woche zu Gast hier bei uns im Studio. Mit Milliarden Streams weltweit ausverkauften Touren in Nordamerika ist die Band mittlerweile auf den großen Bühnen der Welt zu Hause. Und in knapp vier Wochen, am 16. Oktober, kommt ihr neues Album raus. If Heaven Exists, This Might Be It heißt das Ding. Das haben sie natürlich auch mitgebracht bei ihrem Besuch. Und uns hat vor allem interessiert, warum es so besonders klingt.
2: Wir waren in dem Studio, was gebaut wurde von Peter Gabriel in den 80ern. Das war wirklich so ein Raumschiff. Da waren wir fast sechs Wochen lang, kurz vor Weihnachten. Und das war eine super, super, super krasse Zeit, weil man hatte irgendwie so das Gefühl, diese Wände haben einfach schon alles gehört. Da war von Beyoncé, Jay-Z und Harry Styles über Coldplay, U2 und so. Alle Menschen haben schon in diesem Raum gesungen und Musik gemacht und das war einfach ein krasses Gefühl.
0: Das kann ich mir vorstellen. Die Band gibt es jetzt seit über 10 Jahren und sie sind ständig auf Tour. Da haben wir uns natürlich gefragt, ob sie sich nach so langer Zeit überhaupt noch gut leiden können.
3: Tatsächlich verstehen wir uns so gut wie noch nie. Also es ist eher besser geworden über die Jahre, weil wir einfach uns total akzeptieren mit unseren Eigenheiten. Wir sind alle sehr, sehr unterschiedlich. Und es ist aber total schön, weil da so ein gegenseitiges Verständnis ist. Und auch wenn es mal irgendwie kurz vielleicht hitzig wird oder so, wir finden eigentlich immer wieder relativ schnell zueinander und können uns vertragen.
0: Da Fred, Finn und der Rest der Band spielen seit so langer Zeit Konzerte überall auf der Welt. Frage, an welches sie sich wohl für immer erinnern werden.
2: Der erste, der mir jetzt gerade wirklich so super spontan in den Sinn gekommen ist, ist tatsächlich ein Konzert, was wir in, wo war das, Sao Paulo gespielt haben. Und da waren wir Vorband von Louis Tomlinson, Ex-One Direction-Mitglied. Und es war so total krass, weil so 50.000 Menschen in diesem Fußballstadion waren und irgendwie, ja, wirklich schon so viele Leute auch so unsere Lyrics konnten und so mitgesungen haben. Und das war irgendwie so voll der surreale Moment.
0: Und jetzt fehlt nur noch die brandneue Single. Ihr hört selbige jetzt hier bei Radio Köln. Hier sind Giant Rooks mit Slow Dance for a Minute.

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1: Mit Luis Eck, hallo. Morgen wohl Blindgängerentschärfung. Klopp von Nationalmannschaftsdebüt und das Wetter wechselhaft, aber trocken. Morgen steht offenbar die nächste Blindgängerentschärfung in Köln an. Wie uns die Verkehrsleitzentrale mitteilt, soll der Blindgänger morgen Vormittag entschärft werden. Dafür muss unter anderem auch der Tunnel Kalk und die Stadtautobahn gesperrt werden. Sucht euch also am besten schon mal eine alternative Route zur Arbeit aus. Sobald wir mehr Infos von der Stadt bekommen, hört ihr es natürlich direkt hier bei uns. Trotz Tempo 30 ist es immer noch zu laut auf der Luxemburger Straße. Deswegen soll der Mobilitätsausschuss heute in einer neuen Verkehrsuntersuchung zustimmen. Rund 250.000 Euro soll die kosten und herausfinden, ob je eine Autospur pro Fahrtrichtung in einen Fahrradstreifen umgewandelt werden könnte. Laut Stadt würden ersten Berechnungen darauf hindeuten, dass das umsetzbar sein soll und sowohl den Lärm als auch den Verkehr auf der Luxemburger deutlich reduzieren könnte. Während Kölner Grüne, Linke und Volt die geplanten Untersuchungen gut finden, hält die FDP-KSG-Fraktion das aufgrund der hohen Ausgaben für Wahnsinn und schlägt stattdessen mehr Bahnen auf der Linie 18 vor. Und auch mehr Brandschutz für unterirdische Stadtbahnhaltestellen ist heute Thema im Mobilitätsausschuss. Die unterirdischen KVB-Haltestellen Neumarkt und Appellhofplatz sollen eine Verbesserung bekommen. Eine entsprechende Beschlussvorlage wird heute vorgelegt. Anschließend muss noch der Rat der Stadt über die Maßnahmen entscheiden. Merle Herrmann hat die Hintergründe.
2: Hintergrund ist der geplante Einsatz längerer Stadtbahnen auf den Linien 4, 13 und 18. Damit soll das Platzangebot für Fahrgäste steigen. Eine weitere Taktverdichtung sei nämlich nicht möglich. Die Bahnsteige an den betroffenen Haltestellen sind schon lang genug. Für die längeren Züge sind aber zusätzliche Brandschutzmaßnahmen notwendig. Die Arbeiten am Appellhofplatz sollen 2027 beginnen, am Neumarkt ein Jahr später. Pro Haltestelle wird mit einer Bauzeit von etwa 2,5 Jahren gerechnet. Die Arbeiten sollen größtenteils bei laufendem Betrieb stattfinden.
1: Danke, Merle. In Herzogenaurach bereitet sich Jürgen Klopp mit den Nationalspielern auf seine Premiere als Bundestrainer vor. Am Donnerstag geht es in Amsterdam gegen die Niederlande. Heute Vormittag haben sich drei Neulinge den Fragen der Journalisten gestellt, unter anderem neuer Nationalspieler Max Rosenfelder vom SC Freiburg. Der hat erzählt, wie er von der Nominierung erfahren hat.
3: Die erste Nachricht kam am Montag. Da bin ich nach dem Mittagsschlaf aufgewacht und da war dann eine Nachricht von Jürgen Klopp auf dem Handy. Da habe ich ehrlicherweise erstmal meinen Berater gefragt, ob das echt sein kann oder ob das auch ein Fake ist. Aber dann habe ich ihn zurückgerufen und dann war es natürlich schon sehr besonders. Ja.
1: Donnerstag geht es, wie gesagt, das erste Mal gegen die Niederlande. Danach stehen hintereinander Spiele gegen Griechenland, Serbien und nochmal Griechenland an. Bei den letzten beiden Spielen ist auch FC-Spieler Said El Mala mit dabei. Und das waren die Nachrichten mit Luis Eck.
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4: Da kommt ihr heute trocken durch den Dienstag. Ab und zu schaut auch immer wieder die Sonne vorbei. Bei Temperaturen von 19 Grad. Morgen ist es überwiegend auch sonnig für euch. Der Regen ist weiter ziemlich sicher nicht mit dabei. Auch weniger Wolken als heute. Und es wird etwas wärmer morgen bei bis zu 21 Grad.
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4: Keine Blitze, aber Sabine meldet einen Unfall auf dem Mülheimer Zubringer Richtung A3. Da staut sich's langsam etwas zurück und jetzt schon dicht ist die Mülheimer Brücke Richtung Wiener Platz. Knapp 10 Minuten Stauzeit für euch. Dann direkt rüber auf die Autobahnen. Einmal eine Warnmeldung für die 57 Richtung Krefeld zwischen Kreuz Köln Nord und Chorweiler. Da ist ein liegengebliebenes Auto. Und dann haben wir noch den längsten Stau. Der ist wie den ganzen Tag über schon auf der A4 zwischen Kreuz Köln West und Eiffeltor, also von Aachen Richtung Köln. 6 Kilometer plus 27 Minuten. Das ist auch der mit Abstand längste Stau. Der zweitlängste hier ist 11 Minuten Stauzeit lang. Also insofern, das geht alles soweit. Ihr könnt alles nachlesen auf radioköln.de. Und eine gute Fahrt wünsche ich euch natürlich, egal wo ihr unterwegs seid gerade. Und die WM ist ja schon eine Weile vorbei, aber die Musik ist immer noch da. Auch diesmal ist das so. Das war ja schon häufiger mal so, dass der offizielle WM-Song ein richtig guter war. Auch diesmal. Ich fand ihn deutlich besser und cooler als die WM selbst, meine Meinung. Zumindest als das ganze Drumherum und diese Trump-Infantino-Inszenierung. Haben Shakira und Burna Boy diesmal bestens hinbekommen.
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4: Und deshalb spiele ich das Ding für euch. Ich bin Daniel Kollmann und hier ist Dai Dai. Hallo Köln.

0: Viele Städte haben ihn schon. Jetzt auch wir hier in Köln, den sogenannten Klimastein. Habt ihr vielleicht schon gehört hier bei uns bei Radio Köln. Zwischen Unimensa und Universitätsstraße liegen seit kurzem diese besonderen Pflastersteine auf dem Gehweg. Die können Wasser speichern und dadurch sollen sie bei Hitze für Abkühlung sorgen. Klingt erstmal super. Jetzt gerade läuft in Köln ja auch die Klimawoche. Da geht es eine ganze Woche lang um Nachhaltigkeit, Energie, Mobilität und so weiter und darum, wie Köln beim Klimaschutz vorankommt. Und genau dieser Klimastein hat natürlich auch damit was zu tun. Radio Köln-Reporter Frank Weitel hat ihn sich für euch angeguckt. Frank, was hat's mit dem Stein auf sich?
1: Ja, dieser Gedanke Klimastein ist so naheliegend, dass ich mich gefragt habe, wieso bitteschön wird das jetzt erst getestet? Der Klimastein sieht von oben aus wie jeder andere Kölner Pflasterstein auch. Das Besondere ist unten drunter eine Art Mini-Labyrinth von Poren einer ganz besonderen Betonmischung. Da sickert dann Wasser rein, es kommt ein heißer Sommertag, Wasser verdunstet und kühlt diesen Betonstein um bis zu 12 Grad runter, also recht ordentlich.
0: Ja, gibt's in Nürnberg zum Beispiel schon länger. Warum wird das in Köln jetzt ausgerechnet an der Uni zwischen diesen zwei großen Rasenflächen getestet?
1: Ja, das soll aber mit diesem Klimastein eben nicht passieren, verspricht die Stadt. Dieser Beton und die Poren sind so geschaffen, dass sie das ausgedehnte Eis ausgleichen und die Steine nicht kaputt gehen. Ob das alles wirklich hinhaut, soll jetzt aber erstmal ein halbes Jahr lang getestet werden. Läuft alles gut, wird der Klimastein in Köln salonfähig.
0: Genau, also wenn es mal friert oder so, wie normale Steine springen, sollen die nicht. Aber jetzt genau diese Position zwischen den Rasenflächen an der Uni?
1: Ja, zum einen, weil dieser Gehweg vor der Uni-Mensa eh neu gemacht werden musste, der war also dran. Und zum anderen liegen jetzt dieser neue Klimastein und der herkömmliche Stein quasi gegenüber, lassen sich gut vergleichen. Das macht nicht nur die Herstellerfirma und die Stadt Köln, sondern auch Wissenschaftler von Universitäten sind da dran. Kühlen ist das eine. Dieser Schwammstein soll aber auch bei Starkregen vor Überschwemmungen schützen. Pro Quadratmeter speichert das Ding immerhin eine knappe, große Gießkanne voll Wasser.
0: Das ist eine ganze Menge. Heißt, er kommt halt auch in die Wohngebiete bei uns in Köln zum Beispiel und auch auf die Einkaufsstraßen. Danke, Frank. Klimastein haben wir also gefunden. Ehemann immer noch nicht.

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4: Mit Sarah Heinz, guten Tag. Die Spritpreise bleiben ein riesiges Thema und zwar nicht nur bei uns in Deutschland, sondern auch international. Frankreichs Staatschef Macron hat der EU jetzt vorgeschlagen, die Regeln für Kraftstoffe zu lockern, um die Versorgung zu sichern. Thorsten Adolfs aus dem News-Team, was genau hat sich Macron denn überlegt, damit sich die Lage ein bisschen entspannt?
5: Er hat EU-Kommissionspräsidentin von der Leyen einen Brief geschrieben. Sein Vorschlag, bestimmte Regeln zur Kraftstoffqualität sollen vorübergehend wegfallen. Das betrifft zum Beispiel die Dichte oder die Entschwefelung bei der Herstellung. Wenn das klappt, dann könnten die Raffinerien deutlich mehr produzieren. Die Rede ist von bis zu 20% mehr Treibstoff als im Moment. In dem Brief steht aber auch, dass die EU das erst mit den Autoherstellern prüfen muss, damit die Motoren keinen Schaden nehmen.
4: Vor allem der Dieselpreis ist in den letzten Wochen ja durch die Decke gegangen, aber auch dafür hat Macron einen Vorschlag, ne?
5: Ja, er will an den Biodiesel ran und schlägt vor, den Anteil, der dem Dieselkraftstoff beigemischt wird, einfach zu erhöhen. Im Moment tanken wir meistens die Sorte B7. Macron will aber auf B10 gehen, das heißt den Biodieselanteil von 7% auf 10% erhöhen. Das würde für mehr Spielraum bei der Versorgung sorgen, meint er. Man muss aber in diesem Zusammenhang auch wissen, dass Macron in Frankreich politisch massiv unter Druck steht. Es gab dort auch schon Proteste wegen der Spritpreise und die Logistikunternehmen haben große Schwierigkeiten, überhaupt Sprit für die nächsten Wochen zu liefern. Ob es Änderungen geben wird, das hängt jetzt natürlich davon ab, wie Brüssel und die Autobauer auf Macrons Pläne reagieren werden.
4: Danke, Thorsten, für die Infos. Noch mehr Meldungen sind das jetzt kurz und kompakt. In New York hat die UN-Generalversammlung begonnen. Zum Auftakt hat UN-Generalsekretär Guterres die USA und China dazu aufgerufen, in Sachen KI zusammenzuarbeiten. Die beiden Länder würden die größte Verantwortung gegenüber der Menschheit tragen, sagte er. In den letzten 10 Jahren hat sich in Deutschland die Zahl der Tiere, die von Wölfen gerissen wurden, verfünffacht. Das zeigt eine Auswertung des Bundeszentrums für Landwirtschaft. Im Jahr 2015 waren es demnach noch 737 Tiere gewesen. Letztes Jahr lag die Zahl schon bei fast 3.800. In der Eifel in Rheinland-Pfalz ist in der Nähe der US-Airbase Spangdahlem ein Militärflugzeug abgestürzt. Offenbar wurde bei dem Absturz eine Person verletzt, so die Behörden vor Ort. Auch Brand- und Katastrophenschutz waren demnach im Einsatz. Für die Betreiber von Online-Shops wird es immer schwieriger, sich gegen Betrüger zu wehren. Laut einer aktuellen Umfrage des Bundesverbandes E-Commerce war fast jeder Online-Händler schon mal von einem Betrugsfall oder einem Betrugsversuch betroffen. Fast jeder Zweite sagt, dass das Betrugsaufkommen im Vergleich zum letzten Jahr weiter gestiegen ist. Und dabei geht es nicht nur um Kleinkram. Einem Teil der Firmen entsteht so pro Jahr ein Schaden von mehr als 100.000 Euro. Meistens nutzen die Betrüger geklaute Daten oder nutzen falsche Identitäten, um Waren zu bestellen. Bei einer anderen Masche hacken sich die Kriminellen in bestehende Kundenkonten ein. Und das waren die Nachrichten mit Sarah Heinz.
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6: Auch wenn die Wolken mal ein bisschen dichter sind, Regen soll es keinen mehr geben heute in Köln und dafür aber ab und zu Lücken in der Wolkendecke fürs Sönnchen. Und die Temperaturen aktuell immer noch um 19 Grad. Und nach frischen 8 Grad kommende Nacht geht es morgen sogar bis auf 21 Grad rauf und dann scheint auch die meiste Zeit die Sonne auf euch runter.
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6: Sieht ganz gut aus, was die Blitze angeht. Sowieso haben wir keine. Das Gute ist oder schlecht, könnt ihr selber entscheiden, aber zumindest sind keine gemeldet von euch. Könnt ihr natürlich jederzeit nachholen, wenn ihr einen Blitzer seht, auf der 0221 951 99 99. Hinterlasst einfach eine WhatsApp-Sprachnachricht. Gehen wir es dann direkt weiter. Auch einiges los im Berufsverkehr, aber nur so die üblichen Stellen. Hier und da 6, 7, 8 Minuten, aber nichts Außergewöhnliches. Dann geht's direkt weiter auf die Autobahnen. Und da haben wir zwei Warnmeldungen. Einmal für die 57 Richtung Krefeld zwischen Kreuz Köln Nord und Chorweiler. Ein liegendes Auto auf dem linken Fahrstreifen. Und auf der 59 von Düsseldorf kommend Richtung Köln und zwar im Kreuz Leverkusen West, wenn ihr da auf die 1 Richtung Dortmund wechseln wollt. Da ist auch ein kaputtes Auto. Also Achtung an der Stelle und weiter der längste Stau, aber nicht mehr mit so großem Abstand der längste. Auf der 4 Aachen Richtung Köln zwischen Kreuz Köln West und Eiffeltor 5 Kilometer, 22 Minuten, denn in der Gegenrichtung sind es mittlerweile auch schon 17 Minuten vorm Kreuz Köln Süd. Also die A4 mal wieder die vollste Autobahn Kölns und alle Staus zum Nachlesen findet ihr auf radioköln.de. Und hier bei mir gibt's jetzt für euch 3 Hits am Stück. Angefangen mit Cyril und Stumbling In. Außerdem haben wir TLC und No Scrubs und Nico Santos fragt Why Don't You Stay. Alles das jetzt in den nächsten 10 Minuten hier bei mir für euch. Hallo Köln.
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6: Und ich bin Daniel Kollmann. Schönen Dienstag.

0: Schön, dass ihr da geblieben seid. Nico Santos hier bei Radio Köln am Dienstagnachmittag.
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0: Nico Santos ist übrigens ein ganz gutes Stichwort für unseren Wunscherfüller. Ihr könnt euch nämlich bei uns auf radioköln.de zum Beispiel auch ein Treffen mit Nico Santos wünschen. Und dann hört ihr mit ihm, noch bevor sein brandneues Album rauskommt, mit ihm zusammen in selbiges rein und redet drüber. Auch das können wir euch erfüllen oder diesen Wunsch, wenn ihr den denn habt. Für Lena geht's im Heißluftballon und für Alexandra im Flugzeug nach Ibiza hoch hinaus. Die beiden haben heute bei uns sich ihre Wünsche erfüllen lassen. Für Alexandra steht eine VIP-Club-Nacht auf dem Programm auf Ibiza, was sie tatsächlich nicht wirklich glauben konnte.
2: Nein, oh mein Gott! Ich kann es nicht glauben, wirklich. Uns kommen hier gerade wirklich die Tränen, also das müsst ihr uns hier glauben. Es ist besser als Weihnachten, Geburtstag zusammen.
0: Ja, das mit den Tränen glaube ich sofort, wenn man das hört. Das kann man glaube ich nicht spielen. 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

0: Radio Köln am Dienstagnachmittag mit Daniel Kollmann. Und man könnte sagen, oder ja, so same procedure as every week, ja, statt last year. Oder fast schon täglich grüßt das Murmeltier. Es ist wieder ein Blindgänger gefunden worden und der soll morgen entschärft werden. Ihr habt es vielleicht schon bei uns als Push-Meldung bekommen über eure App, über die Radio Köln-App. Sandra Rosenthal aus dem News-Team. Wo liegt die Bombe? Womit müssen wir rechnen diesmal?
1: Ja, sie liegt auf dem Gelände des Güterbahnhofs Kalk Nord. Deshalb sind zum Glück nicht so viele Anwohnerinnen und Anwohner betroffen. Die Stadt sagt, rund 700 Menschen müssen ihre Wohnungen und Arbeitsplätze für die Entschärfung verlassen. Das sind deshalb nicht so viele Anwohner, weil auch der TÜV im Evakuierungsbereich liegt. Da arbeiten ja schon eine Menge Menschen. Mhm. Ihr könnt morgen Vormittag also auch nicht zum TÜV nach Kalk.
0: Besser ist es. Morgen Vormittag heißt, wann geht das Ganze los? So mit Klingeldurchgängen und Sperrungen?
1: Ja, also los geht es mit der Evakuierung morgen früh ab 9. Dann geht das Ordnungsamt von Tür zu Tür. Wichtig für die Pendler unter euch, der Tunnel Kalk an der Stadtautobahn, der muss auch gesperrt werden. Also zwischen Kreuz Ost und Zoobrücke geht es da vormittags nicht weiter. Wann genau, das steht natürlich noch nicht fest, das zeigt sich morgen früh. Eine Anlaufstelle für alle Evakuierten gibt es im Bürgeramt in Kalk.
0: Das zeigt sich morgen früh und morgen Vormittag und das hört ihr dann natürlich immer ganz aktuell hier bei uns. Die wichtigsten Infos in Kürze. Danke, Sandra.
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1: Ich bin Luis Eck. Schönen guten Tag. Blindgänger in Kalk gefunden. Flugzeug in der Eifel abgestürzt. Und das Wetter, euer Feierabend wechselhaft, aber trocken. Auf dem Gelände des Güterbahnhofs Kalk Nord wurde ein Blindgänger entdeckt. Wie die Stadt Köln mitteilt, soll die 5-Zentner-Bombe morgen entschärft werden. Ein Evakuierungsradius von 300 Metern wurde festgelegt. Betroffen sind ca. 700 Personen, vor allem die Anwohnerinnen und Anwohner von Teilen der Germania-Siedlung in Höhenberg. Dafür soll ab 9 Uhr mit der Evakuierung gestartet werden. Neben dem Bahn- und auch dem TÜV-Gelände wird auch die Stadtautobahn mit dem Tunnel Kalk betroffen sein. Der wird im Laufe des morgigen Vormittags gesperrt. Wann genau der Blindgänger entschärft werden kann, ist noch nicht klar. Eine Anlaufstelle wird im Bürgeramt Kalk eingerichtet. Hunde sind hier übrigens nicht erlaubt. Viel Lärm und viel Verkehr auf der Luxemburger Straße sorgen nach wie vor für Diskussionen bei Anwohnenden und Politik. Um die Situation zu verbessern, gilt schon seit über einem Jahr Tempo 30 auf der Luxemburger Straße. Aber das reicht offenbar nicht aus. Heute soll der Mobilitätsausschuss einer neuen Verkehrsuntersuchung zustimmen. Katrin Ude aus dem Radio Köln News Team hat mehr Infos für euch.
2: Trotz Tempo 30 ist es immer noch zu laut auf der Luxemburger Straße. Also soll jetzt geprüft werden, ob zum Beispiel in jeder Fahrtrichtung je eine Autospur in einen Fahrradstreifen umgewandelt werden könnte. Und auch die Zahl von Autos und Radfahrern soll gezählt werden, um aktuelle Daten zu bekommen. Laut Stadt sprechen erste Berechnungen dafür, dass eine solche Umgestaltung möglich ist und dadurch auch sowohl das Verkehrsaufkommen als auch der Lärmpegel deutlich gesenkt werden könnten. In der Kölner Politik haben die Pläne bisher für gemischte Reaktionen gesorgt, auch weil die Simulation rund 250.000 Euro kosten wird.
1: Danke Katrin, und wir bleiben beim heutigen Mobilitätsausschuss. Da will die Stadtverwaltung nämlich auch ein Beschluss über eine Öffentlichkeitsbeteiligung vorlegen. Neubrück soll nämlich künftig an die KVB angebunden werden. Im ersten Halbjahr 2027 sollen sich die Kölnerinnen und Kölner über das Online-Portal Meinung für Köln an den Planungen beteiligen können. Aktuell wird noch geprüft, welche Varianten für Verkehrstechnik und Finanzierung möglich sind. Geplant ist eine Querverbindung der Stadtbahnlinien 1 und 9. Über das Portal können Bürgerinnen und Bürger außerdem Wünsche und Anregungen einbringen, die von der Stadt dann ausgewertet und berücksichtigt werden sollen. Im Bereich der US Airbase in der Eifel ist ein Militärflugzeug abgestürzt. Ein Mensch sei dabei verletzt worden, so die zuständige Behörde in Rheinland-Pfalz. Claudia Wächter hat mehr Infos.
3: Eine Riesenrauchsäule steigt in den Himmel. Feuerwehrleute und auch der Katastrophenschutz, die rücken zu einem Großeinsatz aus. Was genau passiert ist, wie es zu dem Absturz kam, das ist noch unklar. Der Pilot der Maschine, der konnte sich mit einem Schleudersitz retten, sagte die US-Luftwaffe. In Spangdahlem ist eine F-16 Kampfjet-Staffel stationiert. Sie ist weltweit im Einsatz für die US Air Force und für die NATO.
1: Und das waren die Nachrichten mit Luis Eck. Alles Wichtige natürlich auch immer noch mal zum Nachlesen auf radioköln.de.
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4: Und dann ist auch noch mal häufiger die Sonne rausgekommen als eigentlich geplant für heute. Die Wolken haben immer wieder höflich Platz gemacht. Und so bleibt das auch bis heute Abend. So ein Wechselspiel trocken und Temperaturen von immer noch um die 19 Grad. Morgen wird es noch ein bisschen wärmer und die Sonne kommt häufiger raus als heute bei bis zu 21 Grad.
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4: Da haben wir im Moment keine Blitzer und das Übliche im Berufsverkehr. Na klar, es ist einiges los, Stadtautobahnen und so weiter. Ihr wisst, die Stellen, wo ihr immer 10 Minuten verliert, verliert ihr heute 10 Minuten. Und auf den Autobahnen ist es ähnlich, aber zwei Warnmeldungen vorweg. A4 Richtung Aachen, Vorsicht hier besonders zwischen Gremberg und Poll, eine Unfallstelle. Und da laufen auch Menschen auf der Fahrbahn rum. Bitte passt da auf. Und auf der 555 gilt das Gleiche von Bonn-Kommen. Zwischen Rodenkirchen und dem Kreuz Köln-Süd hat es auch gekracht. Die Unfallstelle hier auf dem Standstreifen. Und staumäßig nichts Neues. Auf der 4 in beiden Richtungen voll. Aachen-Köln zwischen West- und Eiffeltor 18 Minuten und Richtung Aachen vor dem Kreuz Köln-Süd 6 Kilometer 14 Minuten Stau. Die anderen, also Stauzeit, die anderen Staus sind etwas kürzer und könnt ihr gerne auf radioköln.de alles nochmal nachlesen. Gute Fahrt. So, und jetzt pochen alle 90er Boyband-Herzen, die in euch schlagen, wieder ein bisschen schneller und kräftiger. Denn weiter geht's mit den Backstreet Boys und zwar mit ihrem Mega-Hit aus dem Jahr 97. Botschaft, egal wo du herkommst, egal was früher war, Hauptsache die Liebe stimmt. Ja? Ein Song aus den früheren Endlosschleifen von MTV und heute immer noch sehr, sehr gesehener Gast hier bei uns bei Radio Köln in der Playlist. Und natürlich wisst ihr längst, über welchen Hit ich rede, ne?
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4: Hier sind die Backstreet Boys für euch. As long as you love me. Ich bin Daniel Kollmann. Hallo Köln.

0: Knapp jedes fünfte Kind unter 10 Jahren kann nicht richtig schwimmen. Das alleine schon dramatisch. Ihr hört Radio Köln am Dienstagnachmittag und eigentlich solltet ihr davon ausgehen, dass der Start der Schwimmunterricht in den Kölner Schulen am Herzen liegt. Einige von euch zweifeln aber genau daran. An vielen Kölner Schulen sind nämlich jetzt die Busse zum Schwimmunterricht gestrichen worden. Zum Beispiel auch an der Realschule am Rhein. Da verlieren die Pens regelmäßig wichtige Zeit im Wasser, hat uns Schwimmlehrer David Lichtenberg gesagt.
1: Wir haben ja eine Gruppe von knapp 24 SchülerInnen. Davon sind 6 NichtschwimmerInnen noch dabei. Und es ist einfach schlichtweg nicht möglich, diesen Kindern das Schwimmen beizubringen in so einer kurzen Zeit. Es geht leider nicht.
0: Ja, gerade mal 20 Minuten bleiben fürs Schwimmen selbst. Ja, und dazu kommt noch, dass den Kids dann deswegen auch noch die Pause fehlt und sie teilweise erst mitten in der nächsten Unterrichtsstunde wieder zurückkommen. Entspannt was essen, sich erholen, Fehlanzeige. Wir haben mit der Schule gesprochen. Wir haben natürlich auch bei der Stadt nachgehört. Und das ganze Top-Thema hört ihr morgen früh bei uns hier bei Radio Köln ab 6 bei Daniel Wallroth.

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1: Mit Sarah Heinz, guten Abend. Die Finanznot in NRW spitzt sich weiter zu. Das zeigen neue Zahlen vom Städtetag und dem Städte- und Gemeindebund NRW. Die Zahlen wurden heute in Düsseldorf vorgelegt. Mehr als 2/3 der Kommunen bewerten ihre finanzielle Lage demnach als mangelhaft. 85% der Städte und Gemeinden rechnen sogar damit, dass es in den kommenden 5 Jahren noch schlechter aussehen wird. Kollege Hussein Asiandi, was ist denn der wichtigste Grund für diese Schieflage?
2: Ja, das liegt vor allem daran, dass in den vergangenen Jahren immer mehr Aufgaben für die Städte dazugekommen sind, beschlossen vom Bund, vor allem im Sozialbereich. Der Bund wiederum beteiligt sich aber nicht vernünftig an diesen Ausgaben, sagen die Städte. Und es entsteht die verrückte Situation, dass egal wie sehr die Kommunen sparen oder Steuern anheben, sie kommen mit den Kosten einfach nicht hinterher. Aktuell gibt es in NRW ein Defizit von 9 Milliarden Euro und das mit massiven Folgen für die Bevölkerung, wie mir der Essener Oberbürgermeister Thomas Kufen sagte.
3: Spielgeräte können nicht aufgestellt werden, die Straße kann nicht gepflegt werden, die Laterne kann nicht repariert werden, die Schule kann nicht saniert werden und das sehen die Bürgerinnen und Bürger, weil einfach kein Geld da ist.
2: Die Kommunen in NRW fordern, dass sie in Berlin immer dann mit am Tisch sitzen, wenn es um neue Aufgaben für sie geht und um Geldzuweisungen und dass sich die Bundesregierung am Prinzip, wer bestellt, der bezahlt auch, beteiligt. Wer einen funktionierenden Staat haben wolle, der müsse dafür sorgen, dass die Kommunen mehr Spielräume bekommen, heißt es.
1: Danke für die Infos, José. Mehr Meldungen jetzt im Überblick. Jetzt steht es fest, die EU will 2 Oligarchen von der bestehenden Liste der Russland-Sanktionen streichen. Nach Diskussionen und Kritik haben die EU-Länder sich geeinigt. Gefordert wurde der Schritt von Frankreich, Luxemburg und der Slowakei, unter anderem um die EU vor drohenden Klagen in Milliardenhöhe zu schützen. Der ehemalige Investor René Benko wurde in einem teils neu aufgerollten Prozess zu 2,5 Jahren Haft verurteilt. Es ging um den zuvor strittigen Punkt, dass Benko eine Mietkostenvorauszahlung von 360.000 Euro gezahlt haben soll, obwohl er kurz vor der Insolvenz stand. Das Landgericht Innsbruck sah es als erwiesen an, dass Benko seine Gläubiger geschädigt hat. Im Laufe dieser Woche könnte es in Düsseldorf gut voll werden. Die Backstreet Boys kommen für 10 Stadionkonzerte in die Landeshauptstadt. Insgesamt werden hunderttausende Fans erwartet. Über 400.000 Tickets wurden nach Angaben der Stadt verkauft. Die Konzertreihe startet diesen Freitag und geht bis zum 7. Oktober. Die Werbung bei Sportgroßereignissen erreichen teilweise hunderte Millionen Menschen, wie auch bei der Fußball-WM im Sommer. Ein englisches Forschungsteam hat sich deshalb angeschaut, für was vor allem geworben wurde. Und das waren oft ungesunde Lebensmittel, Alkohol, Glücksspiel, Prognosemärkte und Kryptowährungen. Insgesamt wurden mehr als 93.000 solcher Logos bei den WM-Live-Übertragungen erfasst. Das heißt, dass ungefähr alle 7 Sekunden eins zu sehen war. Gerade mit Blick auf eine drohende weltweite Fettleibigkeitskrise bei Kindern sehen die Forschenden das Ergebnis kritisch. Und das waren die Nachrichten mit Sarah Heinz.
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4: Nur ähnlich wie gestern begleitet euch ein Mix aus Sonne und Wolken in den Dienstagabend. Regen ist keiner dabei. Und dazu habt ihr Temperaturen aktuell immer noch von 19 Grad. Morgen gibt's von allem so ein klein bisschen mehr, außer von Regen. Es bleibt trocken, ja, 21 Grad, also ein bisschen wärmer und ein bisschen mehr Sonne. Noch 4 Sonnenstunden mehr als heute sind drin.
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4: Aktuell keine Blitzer und auch keine größeren Staus, nur so das Übliche im Stadtgebiet. Auf den Autobahnen gibt es auf der A4 Richtung Aachen zwischen Gremberg und Poll einen Unfall. Da laufen auch Menschen auf der Straße rum, bitte vorsichtig fahren. Und der längste Stau ist auf der A4, aber auf der anderen Seite von Aachen kommen. Zwischen Kreuzköln-West und Eiffeltor 5 Kilometer plus 14 Minuten. Alle Meldungen, Staus, Störungen, Blitzer findet ihr immer auch auf radioköln.de. Gute Fahrt. Und gleich gibt's bei uns für euch eine neue Folge Daily Hannes. Und der philosophiert heute so ein bisschen in seiner altbewährten Art über ein ganz, ganz, ganz aktuelles Thema herum. Die Übergangsjacke. Hört ihr gleich um 15:15.
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4: Und ich bin Daniel Kollmann, namens Köln.

0: Ihr hört Radio Köln. Schön, dass ihr bei uns seid. Heute ist kalendarischer Herbstanfang. Ja, 22. September dieses Jahr. Und zum Herbst gehören neben Kastanienmännchen, Eintöpfen und durchs Laub marschieren klassischerweise auch noch andere Dinge. Und auch was ganz, ganz, ganz Spezielles.
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2: So, Freunde, es ist Herbst. Damit aber auch offizieller Start für die Übergangsjacke. Ja! Ja, die gehört zur deutschen DNA wie Krustenbrot. Kein Land der Welt feiert die so ab wie wir. Das ist der VW unter den Kleidungsstücken. Obwohl auch irgendwie so der modische Blinddarm. Haben wir alle, hat aber keine richtige Funktion. Ja, und das ist witzig in einem Land, wo ja alles immer sinnvoll sein muss. Ich meine, die ist nicht wirklich warm, hält nicht so richtig Regen ab, aber trotzdem habe ich davon mehr als Unterhosen. Die passt natürlich zu unserem Wetter hier im Herbst, ne? Kann sich nicht so richtig entscheiden, ist von allen so ein bisschen. Aber alleine das Wort Übergangsjacke. Modisch ist das ja oft mehr so ein Untergang. Nimmt man jetzt zum Beispiel mal die Königin der Übergangsjacken, die Steppweste. Mit steigendem Alter und Einkommen steigt ja der Steppwestenindex. Ihr wisst schon, was ich meine. Hier Sylter Softshell. Die Bonzenkutte. Ohne kommst du gar nicht auf den Golfplatz. Mit so einem Ding ist Christian Lindner eingeschult worden. Naja, wem's gefällt. Aber ich habe noch einen tollen Slogan für unser liebstes Kleidungsstück. Übergangsjacken. Hier bin ich Mensch, hier schlüpfe ich rein.
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1: Ich bin Luis Eck. Schönen guten Abend. Blindgängerentschärfung morgen in Kalk. Einigung im Streit um Grönland und das Wetter. Euer Feierabend mit ganz viel Sonne. Auf dem Gelände des Güterbahnhofs Kalk Nord wurde ein Blindgänger entdeckt. Wie die Stadt Köln mitteilt, soll die 5-Zentner-Bombe morgen entschärft werden. Ein Evakuierungsradius von 300 Metern wurde festgelegt. Betroffen sind ca. 700 Menschen, vor allem die Anwohnerinnen und Anwohner von Teilen der Germania-Siedlung in Höhenberg. Dafür soll ab 9 Uhr mit der Evakuierung gestartet werden. Neben dem Bahn- und auch dem TÜV-Gelände wird auch die Stadtautobahn mit dem Tunnel Kalk betroffen sein. Er wird im Laufe des Vormittags gesperrt. Wann genau der Blindgänger entschärft werden kann, ist noch unklar. Eine Anlaufstelle wird im Bürgeramt Kalk eingerichtet. Da sind übrigens Haustiere verboten. Im Streit um Grönland haben die USA, Dänemark und Grönland ein neues Sicherheitsabkommen geschlossen. US-Präsident Trump, Dänemarks Ministerpräsidentin Frederiksen und Grönlands Regierungschef Nielsen unterzeichneten es am Rande der UN-Generalversammlung in New York. Das Abkommen soll die gemeinsame Verteidigung Grönlands und der Arktis stärken. Die USA bekommen weitreichende Befugnisse für ihre militärische Präsenz auf der Insel. Außerdem soll der Ausbau von Militäranlagen vorbereitet werden. Grönland bleibt dabei Teil des dänischen Hoheitsgebiets und unter dänischer Kontrolle. Trump will mit dem Abkommen vor allem verhindern, dass Russland oder China militärisch oder wirtschaftlich Einfluss auf Grönland gewinnen. Viel Lärm und Verkehr auf der Luxemburger Straße sorgen nach wie vor für Diskussionen bei Anwohnenden und Politik. Um die Situation zu verbessern, gilt schon seit über einem Jahr Tempo 30 auf der Luxemburger, aber das reicht offenbar nicht aus. Heute soll der Mobilitätsausschuss einer neuen Verkehrsuntersuchung zustimmen. Katrin Ude aus dem Radio Köln News Team hat mehr Infos für euch.
2: Trotz Tempo 30 ist es immer noch zu laut auf der Luxemburger Straße. Also soll jetzt geprüft werden, ob zum Beispiel in jeder Fahrtrichtung je eine Autospur in einen Fahrradstreifen umgewandelt werden könnte. Und auch die Zahl von Autos und Radfahrern soll gezählt werden, um aktuelle Daten zu bekommen. Laut Stadt sprechen erste Berechnungen dafür, dass eine solche Umgestaltung möglich ist und dadurch auch sowohl das Verkehrsaufkommen als auch der Lärmpegel deutlich gesenkt werden könnten. In der Kölner Politik haben die Pläne bisher für gemischte Reaktionen gesorgt, auch weil die Simulation rund 250.000 Euro kosten wird.
1: Danke, Katrin. Die Expressbuslinien 172 und 173 auf der Aachener Straße werden bis auf wenige Fahrten eingestellt, weil sie zu wenig genutzt werden und zu teuer sind. Grün und SPD wollen deshalb prüfen lassen, wie der frei werdende Straßenraum künftig sinnvoll genutzt werden kann. Geprüft werden soll unter anderem, ob dort Fahrradstreifen entstehen könnten, andere Buslinien die Spuren nutzen oder der Raum für den Umweltverbund und den Lieferverkehr genutzt werden kann. Die Aachener sei eine wichtige Verbindungsachse und zugleich wichtig für den Einzelhandel und Anwohnende, heißt es, beide müssen auf den begrenzten Straßenraum berücksichtigt werden. Und das waren die Nachrichten mit Luis Eck. 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
3: Dort ein bisschen mehr Wolken als Sonne heute den ganzen Tag, aber trotzdem ganz freundlich. Und auch heute Abend, die Sonne macht gleich die Biege, aber solange sie da ist, ist sie noch ein bisschen vorhanden für euch und scheint, das verschiebt sich morgen dann zugunsten der Sonne noch ein bisschen mehr. Da habt ihr dickere Wolken nur ganz selten mal und einiges an Sonnenschein und regenfreie 21 Grad.
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3: Und das geht mittlerweile sehr fix, denn es gibt weder Blitzer noch größere Staus aus dem Stadtgebiet und auch nur noch einen größeren von den Autobahnen. A4 Aachen-Köln zwischen Kreuz West und Eiffeltor, 3 Kilometer plus 9 Minuten und das war's schon. Manchmal geht's eben auch fix und manchmal braucht ein Song nur den richtigen Moment, um ein zweites Mal richtig groß zu werden. 80er-Ikone Kate Bush hat genau den erlebt, diesen Moment, mit ihrem Mega-Hit Running Up That Hill aus dem Jahr 85. Damals war er schon extrem erfolgreich und dann fast 40 Jahre später ist er durch die Serie Stranger Things nochmal zum Leben erweckt worden. Das große Comeback hat er erlebt. Plötzlich war der Song wieder überall, sogar auf Platz 1 in Großbritannien. Und diesen besonderen Kate Bush-Moment, diesen besonderen Kate Bush-Klassiker bekommt ihr jetzt.
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3: Ich bin Daniel Kollmann und das ist Running Up That Hill. Guten Abend, Köln.

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0: Gefühlt war es mein liebstes Kuscheltier als Kind. Auch wenn ich ihn nie mit ins Bett nehmen konnte, aber ich fand den einfach knuddelig. Ihr ja vielleicht auch. Und heute wird er 40. Alf, der kleine, zottelige, katzenfressende Außerirdische mit der unverkennbaren Stimme. Vor exakt 40 Jahren flimmert nämlich die erste Folge Alf in den USA über die Fernsehbildschirme. Niklas Lüdebach aus dem Radio Köln-Team mit einer Hommage an seine Lieblingsserie.
1: Es ist der 22. September 1986. Ein Raumschiff kracht in die Garage der Familie Tanner. An Bord?
2: Ein echter Außerirdischer.
3: Brian hat recht. Das ist ein Alf.
1: Was folgt, sind vier chaotische Jahre mit dem 90 cm großen, orange behaarten Außerirdischen. Seine Lieblingshobbys? Essen?
4: Es war wieder Zeit für meine halbmonatliche Fressorgie. Aber diesmal zählt sie nicht.
5: Sie zählt!
1: Und natürlich die Katze jagen.
6: Weißt du, wo Lucky ist? Ich war hinter ihm her. Mit einer Gabel.
1: Und ansonsten mischt Gordon Shumway, wie er mit bürgerlichem Namen auf seinem Planeten Melmark heißt, das Leben seiner Mitmenschen ordentlich auf.
4: Dr. Gordon Shumway. Ich weiß. Sie wiederholen sich.
1: Für die Schauspieler war Alf das große Karrierehoch. Nicht alle waren aber glücklich darüber. Max Wright, Familienvater Willi, sehnte sich eigentlich immer nach ernsthaften Rollen. Er stirbt 2019. Vor 2 Jahren folgt Benji Gregory, der kleine Brian Tanner. Er stirbt nach einem Hitzeschock im Auto, wird gerade mal 46 Jahre alt. Im Juni diesen Jahres stirbt auch die Familienmama Anne Skedeen. Nur das Teenie-Mädchen Lynn lebt noch. Andrea Elson, Schauspielerin aber lange nicht mehr, betreibt mittlerweile ein Yoga-Studio in Kalifornien. Und Alf? Der ist mittlerweile knapp 270 Jahre alt. Und wer weiß, vielleicht stellt er gerade das Leben einer anderen Familie auf den Kopf. Oder er düst durch den Kosmos mit seinem Kumpel Skip und seiner Jugendliebe Rhonda. So oder so, Dankeschön, Alf. Für 40 Jahre gute Unterhaltung.
4: Wenn du mich brauchst, ich bin immer für dich da.
5: Ich werde dich nicht brauchen.
4: Ich bin trotzdem für dich da.
0: Und wie krieg ich jetzt die Kurve von Alf zu Astronaut? Helft mir, hier sind Sido und Andreas Burani.
7: Ich heb ab.

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1: Mit Sarah Heinz, guten Abend. In New York wird gerade über die große Weltpolitik gesprochen. Die Generaldebatte der Vereinten Nationen läuft. Heute liegt der Fokus auf dem Nahen Osten. Von Generalsekretär Guterres gab es da schon einen sehr deutlichen Appell an die Beteiligten, auch an US-Präsident Trump. Mehr Infos dazu und zu den anderen Themen New York hat Thorsten Adolfs.
2: Guterres kritisiert scharf, dass vereinbarte Waffenruhen im Nahen Osten bis jetzt kaum Wirkung zeigen würden und die Zivilbevölkerung weiter unter dem Beschuss leidet. Viele der angereisten Staatschefs stehen unter Druck, weil die Konflikte in der Straße von Hormus die Ölpreise weltweit in die Höhe treiben. Deshalb herrscht auch in New York eine angespannte Atmosphäre. Guterres hat in seiner eindringlichen Rede außerdem vor Gefahren durch künstliche Intelligenz gewarnt und gesagt, dass Killerroboter in unserer Zukunft nichts zu suchen haben. Er fordert dringend internationale Sicherheitsstandards und echte Kontrollen in diesem Bereich. Von US-Präsident Trump gab es wieder einen Auftritt mit großen Ankündigungen. Er sieht ein Abkommen zum Ende des Ukraine-Krieges in greifbarer Nähe, verkündete das Ende des Streits um Grönland und rief alle anderen Staaten dazu auf, aus dem Internationalen Strafgerichtshof auszutreten. Morgen rückt die Ukraine in den Mittelpunkt der Weltöffentlichkeit. Präsident Zelensky wird an der Sitzung des UN-Sicherheitsrats teilnehmen und später eine Rede vor der Vollversammlung halten. Auch der syrische und der iranische Präsident stehen auf der Rednerliste. Außerdem hat Generalsekretär Guterres seinen zweiten Auftritt bei einem Treffen zum Klimaschutz. Dort soll es um den Übergang zu erneuerbaren Energien gehen.
1: Danke, Thorsten. Mehr Meldungen jetzt im Überblick. Die Kommunen in NRW haben zu wenig Geld und die meisten von ihnen haben Sorge, dass sich ihre finanzielle Lage in den nächsten 5 Jahren noch verschlimmern könnte. Das zeigen neue Zahlen vom Städtetag und dem Städte- und Gemeindebund NRW. Sie fordern deswegen mehr Unterstützung vom Bund. Die AfD bereitet sich offenbar auf die Möglichkeit einer unionsgeführten Minderheitsregierung vor. Das hat die Bild gemeldet. Sie beruft sich auf ein internes Debattenpapier der AfD. Darin geht es demnach darum, wie so eine Zusammenarbeit aussehen könnte. Auch die Bedingungen dafür seien aufgeführt. In Düsseldorf ist ein Schüler nach tödlichen Messerangriffen auf seine Klassenlehrerin und einen Obdachlosen zu 9 Jahren Jugendhaft verurteilt worden. Der Schüler aus Essen war zur Tatzeit 17 Jahre alt. Zwischen beiden Attacken soll er nach Gerichtsangaben außerdem zu einer Synagoge gegangen sein, mit dem Ziel, dort möglichst viele Juden zu töten. Der Zutritt zur Synagoge wurde ihm damals verweigert. Auf einem Acker bei Wesseling nahe Köln hat ein Familienvater einen römischen Münzschatz entdeckt. Der Mann war vorher mit einem Metalldetektor unterwegs gewesen und fand plötzlich eine Silbermünze nach der anderen, bis die Detektorsignale gar nicht mehr aufhören wollten. Statt selbst drauf loszugraben, informierte er das LVR-Amt für Bodendenkmalpflege im Rheinland. Die Archäologen machten sich dann an die Arbeit und fanden insgesamt 934 Silbermünzen aus der Epoche der Römerzeit. Das ist der größte Münzschatz, der je in Deutschland gefunden wurde. Die Münzen werden ab sofort im Bonner Landesmuseum ausgestellt. Und das waren die Nachrichten mit Sarah Heinz.
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3: Heute Abend kommt ihr trocken durch den Dienstag bei Temperaturen von immer noch 18, 19 Grad. Morgen ist es die überwiegende Zeit sonnig für euch. Also noch so ein bisschen sonniger als heute sogar. Regen ist weiter ziemlich sicher nicht dabei und es wird noch ein bisschen wärmer als heute. Morgen bis zu 21 Grad.
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3: Geht relativ schnell, denn es ist nichts Größeres gemeldet aus dem Stadtgebiet, weder Blitzer noch Stau oder Störungsmeldungen. Wenn ihr was entdeckt, natürlich jederzeit gerne Bescheid geben. Über die 0800 951 99 99 ruft ihr selbstverständlich kostenlos über unsere Verkehrshotline durch. Dann gucken wir auf die Autobahn. Ist nicht viel los, aber es gibt heute in der Nacht ab 21 Uhr, genauer gesagt bis morgen früh um 5, einige Sperrungen, die im Kreuz Gremberg dicht sind. Zwischen der 559 und der A4 sind einige Verbindungen nicht befahrbar. Da solltet ihr also, wenn ihr könnt, einen großen Bogen drum machen und vielleicht die andere Rheinseite benutzen, wenn ihr Richtung Bonn fahren wollt. Also insofern da nicht besonders gut. Längere Staus haben wir aber jetzt schon im Moment keine. Nur eine Warnmeldung für die A4 Richtung Aachen zwischen Kreuz Gremberg und Poll. Eine ungesicherte Unfallstelle und Personen auf der Fahrbahn bitte aufpassen, gute Fahrt zusammen. Und ich bin Daniel Kollmann. Wünsche euch einen schönen Start in den Feierabend heute am Dienstag. Vielleicht seid ihr ja auch schon mittendrin. Und weiter geht's musikalisch mit Lil Nas X. Starwalking.
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0: kann manchmal so einfach sein alles, oder? Denn oft braucht es einfach gar nicht viel, um Menschen zusammenzubringen. Hier ist Radio Köln am Dienstagabend, wir haben es 7:15. Und das Motto, einfach mal machen, wenn eine gute Idee da ist, das ist genau das Richtige. Und das ist auch in diesem Fall hier, diese Idee ist auch in diesem Fall da gewesen. Und genau so ist dieses tolle Projekt in Meerheim entstanden.
1: Einmal im Monat wird der Fußgängertunnel unter der A4 in Meerheim zum Konzertsaal. Seit 2 Jahren schon lädt die sogenannte Tunnelkapelle ihre Nachbarn aus dem Veedel ein, um zusammen zu singen. Ein dunkler Tunnel mit Graffiti besprüht ist vielleicht nicht unbedingt der gemütlichste Ort für ein Konzert, aber Sängerin Dorothee Schmitz, die ist trotzdem begeistert.
2: Die Akustik ist großartig, darum ging es in erster Linie. Was vielleicht auch noch wichtig ist, dass so ein Tunnel ist ja oft angstbesetzt, das hören wir auch ganz oft. Ne? Dazu gerade ältere Leute sagen, da gehe ich nicht gern durch, der fiese dunkle Tunnel und mit dem Graffiti und so. Und jetzt sagen die, wir haben überhaupt keine Angst mehr vor dem Tunnel.
1: So ein Konzert auf die Beine zu stellen, das ist jede Menge Arbeit. Die Band probt jede Woche und hat inzwischen mehr als 200 Songs drauf. Aber für die Tunnelkapelle gehört das einfach dazu, denn am Ende geht es vor allem darum, gemeinsam Musik zu machen und Spaß dabei zu haben.
2: Kommt gut an und macht uns Spaß, vielen Leuten macht es Spaß. Ist ein bisschen so wie lass mal singen für Leute mit Live-Musik und für Leute, die auch vielleicht nicht so viel Geld haben oder sich nicht mehr in große Konzertsäle trauen.
1: Und die Begeisterung scheint ansteckend zu sein. Jeden Monat kommen zwischen 50 und 120 Menschen aus dem Veedel vorbei, um mitzumachen.
3: Meine Frau und ich sind spazieren gegangen, haben Musik gehört und sind einfach hierher gelaufen. Und ich bin sowas von positiv überrascht.
4: Das ist jetzt so toll etabliert hier und das gehört zum Meerheim. Und das wird hier auch wunderbar angenommen, finde ich. Also ich finde es ein ganz tolles Projekt.
0: Tolles Projekt. Die Tunnelkonzerte in Meerheim sind dieses Jahr übrigens auch für den Deutschen Nachbarschaftspreis nominiert. Verleihung ist am 17. November. Wir drücken auf jeden Fall fest die Daumen.

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1: Mit Luis Eck, schönen guten Abend. Blindgänger wird morgen in Kalk entschärft. Einigung im Streit um Grönland und das Wetter, euer Feierabend bleibt trocken. Auf dem Gelände des Güterbahnhofs Kalk Nord wurde heute ein Blindgänger entdeckt. Wie die Stadt Köln mitteilt, soll die 5-Zentner-Bombe morgen entschärft werden. Die Evakuierung startet ab 9 Uhr. Dafür wurde ein Radius von 300 Metern festgelegt. Betroffen sind ca. 700 Menschen, vor allem Anwohnerinnen und Anwohner eines Teils der Germania-Siedlung in Höhenberg. Neben dem Bahn- und TÜV-Gelände ist auch die Stadtautobahn mit dem Tunnel Kalk betroffen. Der soll im Laufe des Vormittags gesperrt werden. Wann genau der Blindgänger entschärft werden kann, ist noch unklar. Eine Anlaufstelle wird im Bürgeramt Kalk eingerichtet. Hunde sind da übrigens nicht erlaubt. Im Streit um Grönland haben die USA, Dänemark und die Arktikinseln ein Abkommen geschlossen. US-Präsident Trump, die dänische Ministerpräsidentin Frederiksen und der grönländische Regierungschef Nielsen unterzeichneten am Rande der UN-Vollversammlung in New York eine Vereinbarung, in der es um Sicherheitsinteressen geht. Tina Eck berichtet für uns aus den USA.
2: Die USA wollen sogleich 2 Militärstützpunkte in Grönland errichten. Nach den Worten Trumps haben die USA mit dem Abkommen weitreichende Kontrolle über die Verteidigung der Insel in der Arktis. Grönlands Regierungschef nannte den Deal einen Meilenstein, der auch gut für die NATO und Europa sei. Bei seiner Rede vor der UN hatte Trump betont, dass fortan kein Gegner der USA in Grönland militärisch präsent sein oder anderweitig Investitionen tätigen dürfe. Die Insel ist strategisch und geopolitisch wichtig als Bollwerk der USA gegen Russland und China.
1: Die Expressbuslinien 172 und 173 auf der Aachener Straße werden bis auf wenige Fahrten eingestellt, weil sie zu wenig genutzt werden und zu teuer sind. Grüne und SPD wollen deshalb prüfen lassen, wie der frei werdende Straßenraum künftig sinnvoll genutzt werden kann. Geprüft werden sollen unter anderem, ob dort Fahrradstreifen entstehen können, andere Buslinien die Spuren nutzen oder der Raum für den Umweltverbund und den Lieferverkehr genutzt werden kann. Die Aachener Straße sei eine wichtige Verbindungsachse und zugleich wichtig für den Einzelhandel und Anwohner, heißt es, beides müsse auf dem begrenzten Straßenraum berücksichtigt werden. Die unterirdischen KVB-Haltestellen Neumarkt und Appellhofplatz bei uns in Köln sollen eine Verbesserung beim Brandschutz bekommen. Eine entsprechende Beschlussvorlage wird heute vorgelegt. Anschließend muss noch der Rat der Stadt Köln über die Maßnahme entscheiden. Merle Herrmann aus dem Radio Köln-Team hat die Hintergründe.
3: Hintergrund ist der geplante Einsatz längerer Stadtbahnen auf den Linien 4, 13 und 18. Damit soll das Platzangebot für Fahrgäste steigen. Eine weitere Taktverdichtung sei nämlich nicht möglich. Die Bahnsteige an den betroffenen Haltestellen sind schon lang genug, für die längeren Züge sind aber zusätzliche Brandschutzmaßnahmen notwendig. Die Arbeiten am Appellhofplatz sollen 2027 beginnen, am Neumarkt ein Jahr später. Pro Haltestelle wird mit einer Bauzeit von etwa 2,5 Jahren gerechnet. Die Arbeiten sollen größtenteils bei laufendem Betrieb stattfinden.
1: Danke Merle und das war die Nachricht mit Luis Eck. 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
4: Tjo, auch wenn die Wolken mal dichter werden, Regen soll es heute Abend keinen geben. Temperaturen aktuell 17 Grad und nach frischen 8 Grad kommende Nacht geht es morgen sogar bis auf 21 Grad rauf und dann scheint auch die meiste Zeit die Sonne auf euch runter.
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4: Wir haben aktuell keine gemeldeten Blitzer und auch keine größeren Meldungen aus der Stadt für euch. Aber wir haben eine Warnmeldung für die 61, beziehungsweise die 61 von Mönchengladbach Richtung Koblenz auf der Strecke in Höhe Gümnich. Da ist ein kaputter LKW, der den rechten Fahrstreifen blockiert. Also fahrt da auf jeden Fall vorsichtig. Und dann gibt es heute und morgen Nacht jeweils von 21 bis 5 Uhr einige Verbindungen im Kreuz Gremberg zwischen A4 und A559, die gesperrt sind in beide Richtungen. Also ihr könnt da weder von der einen auf die andere Spur Autobahn wechseln. Und da solltet ihr vielleicht ums Kreuz herumfahren und den Umleitungen folgen. Das macht durchaus Sinn. Immer von 21 bis 5 Uhr, also nachher und morgen Nacht dann auch nochmal. Das war's für den Moment. Alles zum Nachlesen findet ihr auf radioköln.de. Gute Fahrt. So, und bevor ich hier das Licht ausmache, denn noch bin ich ja hier für euch bis 8, ja, spiele ich trotzdem für euch Kato und John Turn the Lights Off. Hier bei uns.
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4: Aktueller Hit aus diesem Jahr. Und ich bin Daniel Kollmann. 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

Linkin Park. Geile Truppe, die wird allerdings nach dem Tod von Chester Bennington ordentlich vor die Frage gestellt. Was machen wir jetzt ohne Frontmann? Machen wir weiter? Und wenn ja, wie? Diese Frage hat die Band mehrere Jahre beschäftigt und ich sag, die haben es richtig, richtig gut hinbekommen mit neuer Frontfrau Emily Armstrong. Und genau darum geht's in der Film-Doku, die ihr euch ab dem 30. September in den Kölner Kinos angucken könnt. Unshattered, so heißt der Film. Könnt ihr euch ja vielleicht für nächste Woche schon mal als Erinnerung in den Kalender packen. Ich werde mir das Ding angucken und dann sehen wir uns vielleicht im Kino. Und mit dieser Empfehlung wünsche ich euch jetzt einen schönen Abend. Ich bin Daniel Kollmann, sagt tschüss, bis morgen Nachmittag. Natürlich mit Linkin Park. Hier ist Lost für euren Dienstagabend. Ciao, man hört sich.

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1: Ich bin Thomas Bleskin. Nach den Niederlagen der CDU bei drei Landtagswahlen hat Unionsfraktionschef Thorsten Frey Kanzler Friedrich Merz die Unterstützung der Bundestagsfraktion zugesichert. Zugleich zeigte sich Frey zuversichtlich, dass das mit der SPD vereinbarte Reformpaket nun zügig umgesetzt wird.
2: Ja, wir stehen hinter dem Kanzler, sagt CDU-Fraktionschef Frey, und er glaubt auch, dass man mit dem SPD-Koalitionspartner auf einen Nenner kommt im Reformstreit. Kurz, CDU und auch CSU signalisieren heute trotz Frust und Chaos, wir sind im Arbeitsmodus. Und doch Kanzler Merz will kämpfen, eine Art Neustart hinlegen. Doch manche fragen sich schon, ob er dazu noch die Macht hat und auch die Zeit. Claudia Wächter, Nachrichtenredaktion.
1: Der Chemiekonzern Evonik will über 3000 Stellen abbauen, den Großteil davon in Deutschland. Das hat das Unternehmen in Essen mitgeteilt. Damit bekräftigt der Evonik seine Umbaupläne, die bereits im Juni veröffentlicht worden waren.
3: Evonik will jetzt auf Wachstum in Amerika und Asien setzen. Dafür werde das Produktportfolio nach Rollenprofilen geordnet und den 6 großen Produktionsstandorten in Deutschland würden spezifische Aufgaben zugeteilt. Der Stellenabbau soll sozialverträglich und ohne betriebsbedingte Kündigungen umgesetzt werden, heißt es von dem Unternehmen. Das heißt, frei werdende Stellen werden nicht nachbesetzt, Beschäftigte früher in den Ruhestand verabschiedet oder freiwillige Abgänge über Abfindungen vereinbart. Fiona Reinhardt, Nachrichtenredaktion.
1: Der österreichische Investor René Benko ist in einem teilweise neu aufgerollten Prozess zu 2,5 Jahren Haft verurteilt worden. Das Landgericht Innsbruck sah es als erwiesen an, dass der 49-Jährige seine Gläubiger geschädigt hat. Dabei ging es um eine Mietkostenvorauszahlung von 360.000 Euro, obwohl sein Signa-Imperium bereits in Schwierigkeiten steckte. Benko bestreitet die Vorwürfe. Er sitzt seit Januar 2025 in Untersuchungshaft. Wer mit Öl oder Pellets heizt, muss sich in diesem Jahr auf deutlich höhere Kosten einstellen. Nach Berechnungen von CO2 Online steigen die Heizkosten einer 70 Quadratmeter Wohnung bei Heizöl um 24% auf rund 1.275 Euro pro Jahr, bei Pellets um 17% auf etwa 870 Euro. Gaskunden könnten dagegen zunächst etwas günstiger davon kommen. Hier erwartet die Beratungsgesellschaft einen Rückgang um 4%. Das waren die Nachrichten mit Thomas Bleskin.
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4: Ja, und da geht's jetzt locker bewölkt durch den Abend. Es bleibt auch trocken. Morgen am Mittwoch ähnlich wie heute. Also erst stark bewölkt oder neblig trüb. Und im Tagesverlauf, da lockert's dann wieder gut auf. Zeitweise mischt dann auch mal die Sonne mit. Und das morgen alles bei 18 bis 22 Grad.
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4: Um kurz nach 8 haben wir 2 Staus aktuell, die A2 Dortmund-Hannover zwischen Ostwestfalen-Lippe und Herford-Bad Salzuflen, 3 Kilometer Stau, da dauert es gerade 22 Minuten länger, und die A4 Aachen-Köln zwischen Kreuz-Köln-West und Köln-Eiffeltor, 1 Kilometer Stau und plus 3 Minuten.
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6: Herzlich willkommen bei Radio Köln 107,1 in der Sendung Rheintime. Heute am Mikrofon für euch Brigitte Stamm. Ich freue mich wieder sehr, dass ihr mit dabei seid bei spannenden Themen rund um Köln. Die

0: Mal ganz ehrlich, wer spricht denn gerne über Krankheiten, die nicht heilbar sind? Natürlich niemand. Menschen, die an Demenz erkranken, versuchen deshalb meist, ihr Schicksal zu verbergen. Tatsächlich leben in Deutschland laut der Deutschen Alzheimer-Gesellschaft rund 1,8 Millionen Menschen mit einer Demenzerkrankung. In Köln gibt es deshalb eine Beratungsstelle für Demenzkranke und deren Angehörige. Unsere Redakteurin Gertrud Geißelbrecht hat diese Beratungsstelle besucht.
1: In Köln-Mülheim am Wiener Platz befindet sich in der ehemaligen Post die Beratungsstelle des LVR für Angehörige von Menschen mit Demenzerkrankungen. Im hellen, lichtdurchfluteten Gebäude haben die beiden Diplom-Sozialarbeiterinnen Sigrid Wächter und ihre Kollegin Ulrike Meyer zu Allendorf ihr Büro. Wie die Menschen zur Beratungsstelle finden, erläutert Sigrid Wächter.
2: Manchmal geht es über Mund-zu-Mund-Propaganda. Sehr viele Ärzte, mit denen wir zusammenarbeiten, schicken Menschen mit Demenz oder mit dem Verdacht einer Demenz auch schon mal zu uns. Es gibt Nachbarn, es gibt Freunde, es gibt Familienangehörige. Also im Grunde ist die Bandbreite sehr, sehr groß.
1: Die beiden Sozialarbeiterinnen besitzen jahrzehntelange Erfahrung im Umgang mit Demenzkranken und deren Angehörigen. Eine Besonderheit ihrer Arbeit ist die Beratung bei früher Demenz. Man spricht davon ab dem 50. Lebensjahr bis zum 65. Lebensjahr. Die beiden raten allen Angehörigen von Patienten mit früher Demenz, die Krankheit mit Humor zu nehmen und den Fokus auf das Gute zu richten. Die Schwierigkeiten in ihrer tagtäglichen Arbeit fasst Ulrike Meyer zu Allendorf so zusammen.
3: Es ist die Kombination aus fachlicher Herausforderung und menschlicher Nähe. Einmal die Arbeit mit dem Betroffenen selbst und natürlich die Arbeit mit den Angehörigen.
1: Besonders wichtig ist, dass die Erkrankten stets das Gefühl haben, Herr über ihr eigenes Leben zu sein. Für Angehörige dagegen ist es sehr hilfreich, sich mit anderen zu vernetzen und Erfahrungen auszutauschen. Die Beratungsstelle des LVR in Köln-Mülheim bietet deshalb eine Selbsthilfegruppe für Angehörige und Betroffene mit früher Demenz an und macht weitere Angebote. Hierzu Sigrid Wächter.
2: Zusätzlich haben wir einmal im Monat ein Frühstück für Angehörige und Betroffene. Und zusätzlich werden wir ab Sommer regelmäßige Kegelangebote machen, wo dann Angehörige mit Betroffenen zusammen einen lustigen Abend haben können auf der Kegelbahn.
1: Denn wie gesagt, es geht darum, die Krankheit mit Humor zu nehmen und den Fokus auf das Gute zu richten. Zu erkennen, ob ein Mensch an Demenz erkrankt ist, ist eine Herausforderung. Denn es gibt über 60 verschiedene Demenzarten, wobei Alzheimer die häufigste Erkrankung ist. Zum anderen kommt noch eine persönliche Komponente hinzu, wie die Beraterin Sigrid Wächter erläutert.
2: Ich würde von mir noch nicht mal behaupten, dass ich jeden Demenzkranken auf den ersten Blick erkennen kann, weil viele Demenzkranke einfach eine sehr, sehr gute Fassade haben und versuchen, so ihre Defizite zu überspielen und einfach um ein gutes Bild abzugeben.
1: Eines sollte man sich bewusst machen und das gibt Hoffnung. Einerseits ist Demenz nicht heilbar. Andererseits gibt es zahlreiche Präventionsmaßnahmen für dieses Krankheitsbild. Die goldene Regel, je früher, desto besser, so die Sozialarbeiterin Ulrike Meyer zu Allendorf.
3: Als Vorbeugemaßnahmen zählen insbesondere ausreichend Bewegung, gesunde Ernährung und einer Vorbeugung der sozialen Isolation. Denn Menschen, die sozial gut integriert sind, fördern automatisch das Gedächtnis.
0: Wer Beratungsbedarf zum Thema Demenz hat, kann sich gerne an Sigrid Wächter vom LVR wenden. Die Beratung ist kostenlos. Mehr Informationen hierzu gibt es im Netz unter klinik-köln.lvr.de.

0: In Köln fehlen derzeit rund 10.000 Wohnungen. Vor allem aber fehlt bezahlbarer Wohnraum. In dieser Situation ist es besonders für wohnungslose Menschen schwierig, überhaupt an Wohnraum zu kommen. Doch es gibt ein ökumenisches Projekt auf der Krefelder Straße, das Hilfe für Wohnungslose bietet. Mein Kollege Elvis Katikarin berichtet.
1: Wenn Sie tatsächlich nicht mehr wissen, wo Sie an dem heutigen Abend schlafen, aber in Köln gemeldet sind, können Sie sich an die Fachstelle Wohnen wenden vom Amt für Wohnungswesen der Stadt Köln und dort um eine Unterbringung so gesehen vielleicht bitten. Andersrum gesehen, es ist Ihr Recht als Bürger, Bürgerin Kölns, dies zu bekommen.
2: Tobias Mengelkamp ist Sozialarbeiter im Projekt Viadukt und für den Kontakt zu den Einrichtungen der Wohnungslosenhilfe zuständig. Denn von dort kommen die wohnungslosen Menschen, die er dabei unterstützt, wieder eine Wohnung zu bekommen.
1: Wir laden dann die Menschen ein für ein Gespräch und sammeln die Dokumente zusammen, die da für eine Anmietung relevant sind, und spreche dann über die Möglichkeiten und Grenzen der Wohnungssuche über uns.
2: Seit 2017 bietet Viadukt Wohnraumvermittlung für Wohnungslose. Eine Kooperation vom Sozialdienst katholischer Frauen, SKF, Sozialdienst katholischer Männer und der Diakonie. Leiterin Caroline Balzer vom SKF.
3: Damals so wie heute ist der Ansatz, Wohnraum zu akquirieren für Menschen, die wohnungslos sind, die in Hilfen drin sind, den berühmten Paragraphen 67 SGB 12. Das ist so das Thema, die Menschen sicher gut in den Wohnraum zu bekommen, wenn er akquiriert wurde.
2: Doch Wohnungen sind knapp in Köln und die Mieten dramatisch hoch, weiß die Immobilienkauffrau vom SKF im Projekt Viadukt, Jasmin Göckmann.
4: Eine Wohnung in Niel mit 45 Quadratmetern, zwei Zimmern, Küche, Diele, Bad, hat 2017 noch 580 Euro warm gekostet. Mittlerweile kostet die ein und dieselbe Wohnung 970 Euro. So, wer soll das bezahlen?
2: Umso schwieriger ist es für Wohnungslose, überhaupt Wohnraum zu finden. Besonders knapp sind Wohnungen für einen Ein-Personen-Haushalt.
4: Daher ist die Nachfrage so groß, dass für unsere Klienten mit der Sicht auf ihre sozialen Schwierigkeiten oder finanzielle Schwierigkeiten, dass sich der Markt für sie fast schon schließt.
2: In den Jahren 2017 bis 2019 konnten jährlich noch 120 Wohnungen pro Jahr vermittelt werden. In den vergangenen zwei Jahren nur noch 20 bis 25 pro Jahr. Inzwischen geht es langsam wieder aufwärts. Tobias Mengelkamp.
1: In diesem Jahr konnten wir bereits 62 Menschen in Wohnraum bringen und haben aber insgesamt über 100 Menschen auf der Warteliste, die dann jeweils entweder alleine oder auch in Mehrpersonenkontexten eine Wohnung suchen.
2: Der Erfolg von Viadukt liegt zum einen an dem großen Engagement der Mitarbeiter und zum anderen auch darin begründet, dass die Klienten langfristig unterstützt werden. Jasmin Göckmann.
4: Von der Wohnungsübergabe über einen längeren Zeitraum, ob es jetzt die Miete ist oder Belange im Wohnraum. Wir sind auch Ansprechpartner für den Vermieter. Vielleicht entkräftet das so ein bisschen die Sorge des Vermieters, dass wir als Ansprechpartner gerne zur Verfügung stehen.
0: Viadukt sucht nach wie vor Menschen, die ihre Wohnungen über das Projekt vermieten wollen. Bitte eine E-Mail schicken an kontakt@viadukt-köln.de.

Morgen Abend startet sie wieder, die traditionelle Dreikönigswallfahrt am, im und um den Kölner Dom. Und das mittlerweile zum 20. Mal, also ein kleines Jubiläum. Die Dreikönigswallfahrt steht in diesem Jubiläum. Und das mittlerweile zum 20.

0: Erzbischof Dr. Heiner Koch eröffnet. Bis Sonntag gibt es ein vielfältiges Programm rund um die Wallfahrt am Dom. Und an den Wallfahrtstagen braucht man kein Ticket für den Kölner Dom. Dom- und Stadtdechant Robert Kleine.
1: Ja, nun, die Wallfahrtstage von Donnerstag bis Sonntag sind eigentlich voller Gottesdienste. Und dazwischen gibt es den Pilgerweg. Das ist auch ein Gottesdienst. Und deshalb braucht man kein Ticket, weil es ist nicht touristisch, es ist Wallfahrt und alle sind herzlich willkommen, den Pilgerweg zu gehen, den Dom zu erleben und dann erfüllt aus dem Dom in den Alltag zurückzukehren. Herzliche Einladung zur Dreikönigswallfahrt.
0: Na dann, ab in den Kölner Dom. Alle Infos zur diesjährigen Dreikönigswallfahrt findet man im Netz unter dreikönige-köln.de.

Das war's schon wieder für heute mit der Sendung Rheintime hier bei Radio Köln 107,1. Ich wünsche euch noch eine wundervolle Woche. Bis zum nächsten Mal, eure

0: Guten Abend, liebe Zuhörerinnen und Zuhörer. Ich bin heute im Gespräch mit dem Liedermacher und Musikkabarettisten Falk Blücker, der mir gerade live über Zoom zugeschaltet ist. Vielen Dank, lieber Falk, dass du dir heute Zeit nimmst. Wo bist du denn gerade?
1: Vielen Dank für die Einladung. Ich freue mich, mal wieder Gast sein zu dürfen. Ich bin zu Hause, tatsächlich. Einfach mal zu Hause.
2: In Berlin.
1: In Berlin, genau, ja. Ach so, das.
2: Ja, es könnte doch den einen oder anderen Hörer oder Hörerin geben, die ich noch nicht kenne. Magst du dich vielleicht einmal selbst kurz vorstellen?
1: Ja, sehr gerne. Also ich bin Falk, so heiße ich auch wirklich, Künstlername und Realname, Liedermacher aus Berlin, gebürtiger Wuppertaler, aber seit vielen, vielen Jahren in Berlin, Jahrzehnten bald. Und ich mache Lieder zur Gitarre, wie ein ganz klassischer Liedermacher, zu den verschiedensten Themen, im Großteil aber auch gerne unterhaltsam, schwarzhumorig, aber nicht nur.
2: Bevor du dich entschieden hast, auf die Bühne zu gehen, hast du ja eigentlich was ganz anderes gemacht, ne? Wie kam denn die Entscheidung, mal solo mit einem eigenen Programm aufzutreten?
1: Ja, also ich habe tatsächlich mal studiert, auch zu Ende sogar. Also ich wollte eigentlich promovieren, das war mein ursprünglicher Plan. Ich habe meinen Master noch gemacht in Geschichtswissenschaften und wollte dann eigentlich promovieren und in die Forschung tatsächlich. Hat mir immer viel Freude bereitet. Ich habe aber immer nebenbei schon gerne Musik gemacht. Das habe ich damals einem Künstler zugeschickt, Götz Wiedmann, den kennt man vielleicht noch, ehemals Joint Venture. Und der hat mal so ein paar Demos von mir gehört. Und da hat er gesagt, ey, mach mal dein Studium fertig und dann, anstatt ein Jahr Pause zu machen und zu arbeiten, komm doch mal ein Jahr oder zwei mit mir auf Tour. Und hat mir einen Plattenvertrag angeboten. Das kam recht unverhofft. Und naja, das ist jetzt auch schon weit über 10 Jahre her. Es wurde dann mein Beruf.
2: Das ist doch cool, ja. Ich glaube, wir haben uns persönlich zum letzten Mal, glaube ich, vorletztes Jahr bei der Humorzone in Dresden getroffen. Und seitdem seitdem ist bei dir viel passiert. Unter anderem hast du den Deutschen Kleinkunstpreis in der Kategorie Musik verliehen bekommen. Dazu nochmal meinen allerherzlichsten Glückwunsch. Der Deutsche Kleinkunstpreis ist ja, eigentlich mit der wichtigsten und einer der renommiertesten Auszeichnungen für Bühnenkunst und Kabarett in Deutschland. Wann hast du davon erfahren und wie war das so für dich?
1: Ja, also das ist tatsächlich, ich glaube, das ist, also ist natürlich toll, den jetzt bekommen zu haben. Jetzt kann auch nichts mehr kommen an Preisen. Das ist natürlich schade, ne? Das ist Ehrenpreis, wenn ich dann alt bin. Nochmal, das wird schön. Nee, also da habe ich mich schon sehr gefreut. Ich hatte nicht damit gerechnet, dass das zu diesem Zeitpunkt, ich meine, so jung bin ich auch nicht mehr, aber dass ich den jetzt überhaupt schon in Frage käme, den zu gewinnen. Das ist schon wirklich ein Ritterschlag gewesen. Da kann ich mich dann auch mal sehr freuen. Also ich freue mich immer, man sieht es mir nicht immer an, aber ich freue mich grundsätzlich schon. Ich neige jetzt nur nicht zu großen.
2: Das ist ein Jury. Preis, glaube ich, ne?
1: Genau, aus Veranstaltern, vor allen Dingen auch Presse und Kritikern und das ist schon toll. Ich habe davon erfahren, das ist jetzt auch schon was länger her, als ich gerade tatsächlich mit Grippe im Bett lag, rief meine Managerin mich an und sagte, ich habe gerade was Unglaubliches erfahren und ich hasse es, wenn ich krank bin, telefoniere ich auch nicht und ich habe auch kurz gedacht, ist das ein Fiebertraum? Aber nein, es war real und hat mich natürlich, also sehr, sehr gefreut und ich bin immer noch manchmal sprachlos, dass man das schon bekommen hat.
2: Wie sieht das Ding aus? Weiß ich gar nicht.
1: Das ist eine Glocke. Also tatsächlich bin ich nicht der Mensch, der seine Preise bei sich aufstellt. Das kann ich nicht. Also das ist mir zu, sie ist da hinten in dem Schrank. Es ist eine Glocke. Man könnte sie auch anwenden, so auf der Bühne. Immer wenn man einen guten Witz gemacht hat, selbst für sich läuten oder so. Aber das finde ich alles nicht wichtig. Ich freue mich auch, ohne ihn täglich zu sehen.
2: Ja, du bist momentan noch mit deinem Programm Unverschämt auf Tür. Magst du darüber vielleicht nochmal kurz was erzählen?
1: Ja, ich mache immer, also ich spiele ja Konzerte, das ist ja immer schön in der Musik, das heißt auch nicht immer, dass alle 2 Jahre komplett alles über Bord geworfen wird, was man bisher gemacht hat, sondern es ist immer eine Mischung aus, sagen wir mal, Songs, die sich auch einfach gewünscht werden, sehr viel, plus neuen Songs und Songs, die man lange nicht gespielt hat und vielen neuen Anmoderationen, Ansagen und Geschichten, die ich dazu erzähle. Das mache ich immer 2 Jahre und Unverschämt ist jetzt noch das Aktuelle, das ist noch bis Ende diesen Jahres. Ich sitze also jetzt gerade schon am neuen Programm. Das dann ab Anfang Januar erscheint es immer. Also ich hoffe, das ist jetzt sogar selbstverständlich. Ich gebe mir da Mühe, deswegen dauert das auch ein bisschen.
2: Da wären wir nämlich schon im nächsten Thema. 2027 gibt es ein neues Programm von dir mit dem Titel Unmöglich. Also nach Unverschämt kommt Unmöglich. Ja, und man glaubt es gar nicht, das ist ein Jubiläumsprogramm schon zum 10-Jährigen. Wahnsinn, oder?
1: Ich habe das gar nicht so, das stimmt, ne? Das ist tatsächlich, ja, wenn man so will. Ich habe ein paar vorher zwar schon Auftritte gespielt, aber richtig offiziell mache ich es eigentlich solo seit 2017. Ja, stimmt, dann ist das 10. Ja, verrückt.
2: Was ist jetzt noch mehr unmöglich als unverschämt? Was erwartet die Zuschauer da? Wo ist der Unterschied?
1: Ich glaube, das Ziel muss ja gar nicht immer sein, in den Dingen, die man schon macht, sich nur zu steigern. Wenn man jetzt einen guten fiesen Song hat, kann nicht das Ziel sein, jetzt immer noch bösartiger, ohne Sinn und Inhalt zu werden. Das ist jetzt gar nicht mein Zweck. Ich habe Lieder immer schon aus dem Gefühl heraus geschrieben. Ich finde auch immer mehr vom Gleichen. Das ist ein furchtbarer Satz. Das finde ich auch nicht schön. Ich vermag es gar nicht so richtig, in ein paar Sätzen zu umschreiben. Es erfüllt weiterhin, wer meinen Humor bisher mochte, wird, glaube ich, sehr viel Spaß damit haben. Ich hatte schon beim Schreiben Spaß, das ist immer ein gutes Zeichen. Also, weil, wenn man sich selbst so halbwegs noch lustig findet, ist nicht das Schlechteste, was passieren kann. Aber ich habe auch schöne neue Balladen, wie ich finde. Das Gute bei mir ist, man wird an der Gitarre tatsächlich besser mit der Zeit. Das ist natürlich ein großer Gewinn. Das ist fürs Publikum auch gut. Und ich glaube, man hat da wirklich, also ich würde das jetzt einfach mal schon versprechen, das ist ja noch nicht fertig, aber das hat bisher noch immer geklappt. Wer Lust hat, mal 2 Stunden abzuschalten, über sich, über andere zu lachen, wirklich einfach mal so eine kleine Flucht zu haben, die nicht nur dumm ist, aber auch mal dumm sein darf, der wird da eine schöne 2 Stunden mit mir verleben.
2: Ja, kurzer Themaschwenk. Du hast ja sehr nette Eltern, die man in deinem Video zum Beispiel auf deinem YouTube-Kanal sehen kann. Denn direkt im ersten Lied deiner CD Unerhört schickst du sie ins Heim. Und deine Eltern haben trotzdem noch im dazugehörigen Video mitgespielt. Und ich würde sagen, weil ich den Titel auch total großartig finde, lass uns den mal kurz anhören und dann sprechen wir weiter.

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1: So eine fröhliche Melodie und so ein garstiger Text. Nein, Spaß. Was haben deine Eltern dazu gesagt?
2: Die fanden es lustig. Es ist ja so, ich mache wirklich auch wirklich schwarzhumorige Sachen. Und das ist jetzt, kann man jetzt nicht gänzlich überrascht sein. Ich sage das bei meinen Konzerten immer. Das wird übrigens im neuen Programm auch gleich sein. Ziel ist es, dass jeder, der da ist, sich wenigstens einmal irgendwo beleidigt fühlt. Und dafür muss man dann auch mal selber was einstecken können. Ich finde das eigentlich nur gerecht. Ich schone mich auch selbst nicht. Meine Eltern haben immer auch schon sehr spitzen, ironischen Humor gehabt. Ich bin so groß geworden, sonst würde ich das vielleicht heute gar nicht machen. Sie mussten sicherlich beim ersten Vorspielen das auch kurz verarbeiten, aber haben dann sofort gesagt, ja klar, beim Videospiel wir mit. Das mag ich. Ich mag das, wenn man dazu in der Lage ist und weiß das auch sehr zu schätzen.
1: Ja, eben haben wir über dein Soloprogramm gesprochen, über deine Soloprogramme. Außerdem organisierst du ja zum Beispiel noch die Liedermaching-Abende mit dem Titel Falk und Freunde. Ja, erzähl doch mal den Zuhörerinnen und Zuhörern, wer da zum Beispiel so dabei ist und was ihr da so auf der Bühne darbietet.
2: Also das ist tatsächlich eine Idee, die ich während Corona hatte, als so gar nichts ging und dann auch mit Kollegen viel telefoniert hat und man so dachte, ach, es fehlt einem ja nicht nur die Bühne, sondern es fehlt einem auch extrem das, also auch das Kollegentreffen, ja, also so alles zusammen. Und dann habe ich gedacht, ja, ich organisiere einfach mal in Berlin so einen Abend, Falk und Freunde, Name, macht Sinn, denn ich lade da auch tatsächlich nur Leute ein, die ich persönlich auch schätze. Also sie müssen künstlerisch schon gut sein, das ist auch wichtig, sonst ist so ein Abend ja nicht, wenn ich meine Freunde einlade, wird's nix, die reinen Freunde, aber tatsächlich nur Leute, die ich auch persönlich sehr, sehr schätze und mag. Und das war so eine Schnapsidee, ehrlich gesagt. Dann hat das aber eine ganz schöne Resonanz. Und seitdem, dieses Jahr geht's jetzt in Kürze in Berlin ins fünfte Jahr. Und wir haben es dann auch mal exportiert in andere Städte. Und deshalb eben auch in diesem Zuge in Köln, im Comedia-Theater tatsächlich, dieses Jahr noch. Da freue ich mich auch schon sehr, sehr drauf. Auch mit einer bunten Truppe.
1: Genau. Denn du bist am 30.10. in der Comedia, Falk und Freunde, und dabei sind unter anderem noch Margot Masin und Gimmick, den ich tatsächlich vorher noch gar nicht so kannte. Das habe ich mir dann jetzt erstmal im Internet mal angeschaut, was der so macht. Und da scheint auch jemand von Luxamunda dabei zu sein, die ich auch absolut klasse finde. Wer wird denn dabei sein?
2: Also wir haben, das ist ja, das Falk und Freunde hat schon den Schwerpunkt Musik, darum geht's schon. Es gibt Millionen von Mixshows, Millionen ist vielleicht übertrieben, aber sehr, sehr viele Mixshows in Deutschland für Comedy und für Kabarett und so. Aber es gibt kaum welche, da ist meistens dann immer ein oder manchmal zwei Musiker dabei, aber es gibt kaum diese gemischten Abende, wo nur Musik ist, also im Hauptfokus, da darf auch gesprochen werden, so ist nicht. Und mit den Luxans, den habe ich auch schon mal, also wir sind einfach gut befreundet. Und die haben ja viel Musik in ihrem Programm. Und da habe ich gefragt, sag mal, können wir das, könnt ihr das nicht euch vorstellen, einfach mal das in den Fokus für diesen Abend zu setzen? Das heißt auch nicht, dass sie, wie gesagt, jetzt nichts anderes außer ihre Lieder machen dürfen. Aber es ist halt schon der Schwerpunkt. Und es werden jetzt wahrscheinlich eine Dreier-Auskopplung aus der Truppe sein.
1: Ja, da freue ich mich auf jeden Fall sehr drüber. Denn das ist, das ist auch mal so, du hast ja gesagt, du hast ja auch schon so einen Humor, so einen etwas spezielleren oder einen sehr spitzen Humor. Und bei denen ist das ja wirklich sehr speziell. Und ich kenne auch Leute, die da nicht drüber lachen können. Aber also ich kann da Tränen lachen. Das finde ich einfach großartig. Ja, das ist... alles, was die an Liedern auf die Bühne bringen, ist einfach großartig.
2: Ja, ich glaube immer, dieses mit Leute nicht drüber lachen können. Oft ist es, glaube ich, erst guter Humor, wenn es auch welche gibt, die das nicht gut finden. Also ganz selten findet man ja Humor, der toll ist und alle lieben ihn. Vielleicht gab es so Loriot, kann man sich darauf einigen. Das gibt es ein paar große Komiker der Vergangenheit oder es gibt immer vielleicht den einen oder anderen, aber im Großen und Ganzen muss ja Humor auch nicht allgemein gefällig sein. Deswegen ist so.
1: Also ich würde vorschlagen, bevor wir gleich nochmal weiterreden, hören wir nochmal kurz einen Titel. Und zwar, ja, würde ich sagen, irgendwas von Luxanwunder. Die haben ja diese wunderbare CD rausgebracht, Dr. Edeljoghurt Songsammelsurium Volume 2. Welchen Song würdest du vorschlagen? Ich finde ja schon ein bisschen weird, klar. Oder Dating ab 40 oder auch den sehr melancholischen Zum Glück bald KI. Den finde ich auch ganz toll. Was würdest du sagen?
2: Das ist eine gar nicht so leichte Wahl. Nehmen wir doch mal Zum Glück bald KI.

0: So, wir sind weiter im Gespräch mit Liedermacher Falk. Ja, das war gerade Lux an Wunder. Und apropos Lux an Wunder, die haben ja ein Buch veröffentlicht. Das habe ich tatsächlich gerade auch zufällig hier, eine mögliche Geschichte der Popmusik. Das ist ja wirklich sehr detailliert und fundiert kuratiert. Und ich habe mir das natürlich sehr, also von A bis Z schön alles reingezogen. Und auch da sind ja extra produzierte, verlinkte Musikvideos dabei und so weiter. Und da ist mir tatsächlich aufgefallen, lieber Falk, dass du eine gewisse Ähnlichkeit hast mit dem legendären Rolf Schmidhuber, der 1967 in Nashville mit seiner Band die Kringle Kids aufgetreten ist. Das ist ja ein Wahnsinn. Und wer kennt sie nicht? Ich meine, die Kringle Kids, die Rock'n'Roll nicht als Singles gesehen haben, sondern das Prinzip des Albums, also der Langspielplatte, erfunden haben, ist... Da ist wahrscheinlich Rolf Schmidhuber auch so ein bisschen dein Idol, denke ich mal, ne?
1: Es scheint auch eine verwandtschaftliche Beziehung zu geben, wenn man sich das anguckt, ja.
0: Nein, ihr habt da wirklich, also das, du hast ja da auch am Fotoshooting scheinbar sehr...
1: Ja, also genau, ich habe da quasi, genau, man wurde dann direkt mit denen gefragt, ob man sich dazu für Verfügung stellt, habe ich natürlich sehr gern gemacht.
0: Ja, ich habe auf deiner Homepage gesehen, es gibt nicht nur deine CD Unerhört, sondern auch die Doppel-CD Unverschämtes Live auf deiner Homepage zu erwerben. Ist das schon so ein Mitschnitt von deinem Live-Programm davon oder was hört man?
1: Das ist quasi, also ich habe immer gerne Studio-CDs gemacht, ich mag das auch musikalisch, oft hat man ein paar mehr Möglichkeiten, aber die Nachfrage nach Live-Alben ist immer groß und ich habe für das Neue, das ist sogar ein Doppelalbum geworden, das ist quasi Mitschnitte aus verschiedenen Konzerten, schon das hauptsächlich das aktuelle Programm, was ich jetzt gerade spiele, also was Ansagen und so weiter betrifft, aber auch ein paar Songs und besondere Momente aus anderen Konzerten. Man hat ja auch manchmal so einzigartige Sachen, die man mitgeschnitten hat, da freut man sich dann natürlich. Also, und es gibt auch was, wo ich mal tatsächlich mit so einem kleinen Orchester gespielt habe, das haben wir dann auch noch drauf als Bonustracks und so. Das gibt einen sehr, sehr guten Eindruck von dem, was ich mache, auch wie man durch so einen Abend führt und so weiter, wie das sich alles gestaltet und ist auch eine Art Best-of, kann man schon sagen, bei einer Doppel-CD, da sind ja irgendwie 57 Sachen drauf, ist ja schon recht viel, was man sich da anhören kann. Genau.
0: Ja, und es gibt natürlich auch auf deiner Homepage weitere wunderschöne Merchandise-Produkte, wie zum Beispiel T-Shirts mit dem Aufdruck Kokolores. Das sollte ich unbedingt mal im Büro anziehen, finde ich. Oder auch so ein Rucksackturmbeutel, der auf der einen Seite Güllegeil und auf der anderen Seite Smog-Sehnsucht hat, oder was? Ja, da hast du, glaube ich, auch alle Zielgruppen direkt mit erreicht, oder?
1: Das ist, genau, ich mache Marketing ich versuche doch noch die große Masse zu erreichen. Man kann den auch wenden, also je nach Stimmungslage, genau.
0: Und ich glaube, wir hatten beim letzten Mal darüber gesprochen, dass mal auf deiner Homepage mal die Akkorde und die Lieder, also Akkorde und die Texte auf deiner Homepage waren. Die habe ich aber nicht mehr gefunden. Sind die raus?
1: Das ist tatsächlich, nee, das ist einfach ein großer Arbeitsaufwand gewesen, den mich irgendwie nicht mehr gerecht wurde. Das kommt wieder. Ich bringe eigentlich auch noch mal ein Songbuch raus, weil viele Leute wollen das auch mal so, also das ist halt, wie man das macht.
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1: Ich bin Thomas Bleskin. Trotz der Niederlagen der CDU bei 3 Landtagswahlen sieht Unionsfraktionschef Frei Kanzler Merz weiter von den Abgeordneten getragen. Frei sagte, er erwarte nun, dass das mit der SPD vereinbarte Reformpaket zügig umgesetzt wird. Bei der Rente seien nur noch Detailfragen offen. Sachsens CDU-Ministerpräsident Kretschmer forderte dagegen von seiner Partei eine schonungslose Analyse und einen Neustart. Der österreichische Investor René Benko ist in einem teilweise neu aufgerollten Prozess zu 2,5 Jahren Haft verurteilt worden. Das Landgericht Innsbruck sah es als erwiesen an, dass der 49-Jährige seine Gläubiger geschädigt hat.
2: Der Ex-Milliardär hatte in einem ersten Prozess rund um diese Vorwürfe eine Haftstrafe von 2 Jahren erhalten. Nachdem der oberste Gerichtshof das Urteil in Teilen kassiert hatte, musste neu verhandelt werden. Bemerkenswert am heutigen Prozesstag war, dass Benko sich erstmals selbst geäußert hat. Erwartbar rechtfertigte er sein Handeln. Er habe zum fraglichen Zeitpunkt noch an die mögliche Rettung seines Imperiums geglaubt. Mit dem heutigen Urteil ist ein erster Verfahrensstrang gegen den 49-Jährigen abgeschlossen. Viele weitere Prozesse dürften folgen. Aus Wien, Matthias Röder.
1: Im Bereich der US-Airbase Spang-Dahlem in Rheinland-Pfalz ist ein Militärflugzeug abgestürzt. Nach ersten Erkenntnissen wurde dabei ein Mensch verletzt.
3: Eine Riesenrauchsäule steigt in den Himmel. Feuerwehrleute und auch der Katastrophenschutz, die rücken zu einem Großeinsatz aus. Was genau passiert ist, wie es zu dem Absturz kam, das ist noch unklar. Der Pilot der Maschine, der konnte sich mit einem Schleudersitz retten, sagte die US-Luftwaffe. In Spang-Dahlem ist eine F-16 Kampfjet-Staffel stationiert. Sie ist weltweit im Einsatz für die US-Air Force und für die NATO. Claudia Wächter, Nachrichtenredaktion.
1: Im Streit um Grönland haben die USA, Dänemark und die Arktisinsel ein Sicherheitsabkommen geschlossen. Präsident Trump sowie die Regierungschefs Frederiksen und Nielsen unterzeichneten die Vereinbarung in New York. Trump zufolge erhalten die USA weitreichende Befugnisse zur Verteidigung Grönlands und wollen dort 2 neue Militärbasen errichten. Dänemark hat diese Darstellung bislang nicht bestätigt. Regierungschef Nielsen erklärte, das Abkommen führe die bestehende Verteidigungsvereinbarung mit den USA fort. Das waren die Nachrichten mit Thomas Bleskin.
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4: Locker bewölkt und trocken, so geht's jetzt durch den restlichen Abend. In der Nacht sind's dann auch mal mehr Wolken, Regen aber weiter kein Thema, das bei 12 bis 7 Grad. Der Mittwoch, der wird dann ähnlich wie heute, also erst wolkig, später lockert's dann aber wieder auf. Wird morgen zwischenzeitlich auch mal sonniger und das dann bei maximal 22 Grad.
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4: Und eben noch der Blick auf die Autobahnen. 2 Staus sind's. A2 Dortmund-Hannover zwischen Ostwestfalen-Lippe und Herford-Bad Salzuflen 3 Kilometer Stau. Da plus 20 Minuten. Und die A4 Aachen-Köln zwischen Kreuzköln-West und Köln-Eiffeltor 1 Kilometer Stau und plus 3 Minuten. Ja, und gleich hier bei uns neue Musik, ganz neue Musik von Michael Schulte. Spielen wir gleich mit Lovesick. Vorher noch diese Dame hier. Loi gibt's jetzt mit Gold. Ich bin Andreas Grunwald. Euch einen schönen Dienstagabend.
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Ja, da freuen wir uns, ne, dass die zwei es auch endlich mal geschafft haben, einen Song zusammen aufzunehmen. Jennifer Lopez und David Guetta und Save Me Tonight. So, was habe ich denn jetzt für euch? 90er Überhit habe ich jetzt für euch. Was erzähle ich denn? Das Ding ist eine Hymne hier. Nothing compares to you. Also, wenn du 1990 Liebeskummer hattest, als sie hier mit dem Ding um die Ecke kam, Sinead O'Connor, ja, dann aber auch gute Nacht. Aber vielleicht ging es euch ja besser. Bei dem gleichen Jahr kam auch Pump ab das Bier von Werner Wichtig raus. Also im gleichen Jahr Pump ab das Bier. Das war so eine gar nicht mal so gelungene Coverversion von Pump up the Jam. Aber das habt ihr natürlich jetzt auch selber gewusst. Spiele ich jetzt aber nicht, weil sonst ziehe ich morgen hier eine Wartenummer im Jobcenter.

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1: Jetzt am Abend meist aufgelockert und trocken. Erst Richtung Nacht sind dann auch mal mehr Wolken unterwegs. Es geht aber trocken durch die Nacht, das bei 12 bis 7 Grad. Der Mittwoch, der legt dann wieder wolkig los. In der zweiten Tageshälfte kaum noch Wolken mit dabei. Wird auch mal sonnig dann und das bei 18 bis 22 Grad morgen.
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1: Und die Straßen gucken wir uns auch noch an. Da ist tatsächlich auch noch ein Stau mit dabei auf der A52 Düsseldorf in Fahrt Richtung Essen hier zwischen Breitscheid und Essen-Kettwig. 1 Kilometer Stau und plus 3 Minuten. Ja, die Giant Rooks haben bei uns vorbeigeschaut mit neuer Musik natürlich. Spielen wir gleich auch. Wollen aber vorher nochmal hören, was sie zum kommenden neuen Album alles erzählt haben und wie sich die Jungs eigentlich mittlerweile so nach 10 Jahren immer noch verstehen. Ja, wir haben mal nachgefragt, ne Leute, läuft's noch? Die Antwort gibt's gleich hier bei uns.
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0: da nochmal Hallo an diesem Dienstagabend. Ich freue mich immer, wenn Sie mal vorbeischauen. Die Giant Rooks waren mal wieder da, natürlich mit neuer Musik. Die Giant Rooks sind ja weit über die deutschen Grenzen hinaus erfolgreich, gehören inzwischen zu den wirklich international erfolgreichsten Indie-Acts aus Deutschland, spielen da ausverkaufte Touren in Nordamerika und England. Also die sind wirklich auf den ganz großen Bühnen der Welt zu Hause. Und am 16. Oktober kommt ihr neues Album raus, heißt If Heaven Exists, This Might Be It. Das haben sie uns natürlich mitgebracht und hier haben sie es produziert.
1: Wir waren in einem Studio, was gebaut wurde von Peter Gabriel in den 80ern. Das war wirklich so ein Raumschiff, da waren wir fast 6 Wochen lang, kurz vor Weihnachten. Und das war eine super, super, super krasse Zeit, weil man hatte irgendwie so das Gefühl, diese Wände haben einfach schon alles gehört. Da war von Beyoncé, Jay-Z und Harry Styles über Coldplay, U2 und so. Alle Menschen haben schon in diesem Raum gesungen und Musik gemacht und das war einfach ein krasses Gefühl.
0: Ja, und die Band, die gibt es ja jetzt mittlerweile auch schon seit über 10 Jahren, sind ständig auf Tour. Haben wir uns gefragt, ja, knallt's da eigentlich auch mal oder immer hier alles Friede, Freude, Eierkuchen?
2: Tatsächlich verstehen wir uns so gut wie noch nie. Also es ist eher besser geworden über die Jahre, weil wir einfach uns total akzeptieren mit unseren Eigenheiten. Wir sind alle sehr, sehr unterschiedlich. Und es ist aber total schön, weil da so ein gegenseitiges Verständnis ist. Und auch wenn es mal irgendwie kurz vielleicht hitzig wird oder so, wir finden eigentlich immer wieder relativ schnell zueinander und können uns vertragen.
0: Ja, hab's ja gerade eben auch gesagt, jetzt spielen die Jungs gefühlt seit Ewigkeiten überall auf der Welt und da muss doch irgendwo ein Highlight noch im Kopf abgespeichert sein.
1: Der erste, der mir jetzt gerade wirklich so super spontan in den Sinn gekommen ist, ist tatsächlich ein Konzert, was wir in, war das, Sao Paulo gespielt haben. Und da waren wir Vorband von Louis Tomlinson, Ex-One Direction-Mitglied. Und es war so total krass, weil so 50.000 Menschen in diesem Fußballstadion waren und irgendwie, ja, wirklich schon so viele Leute auch so unsere Lyrics konnten und so mitgesungen haben. Und das war irgendwie so voll der surreale Moment.
0: Ja, abgefahren, oder? Wo die überall schon gespielt haben. Also wir hören mal rein jetzt in den neuen Song der Giant Rooks. Hier sind sie mit The Slow Dance for a Minute.
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1: Ich bin Tine Klimach. Nach den Niederlagen der CDU bei drei Landtagswahlen hat Unionsfraktionschef Thorsten Frey Bundeskanzler Merz die Unterstützung der Bundestagsfraktion zugesichert. Frey sagte, der Kanzler habe die Rückendeckung der Union. Zugleich zeigt er sich zuversichtlich, dass das mit der SPD vereinbarte Reformpaket nun zügig umgesetzt werde. Bei der Rente seien nur noch Detailfragen offen. Haushalte in Deutschland müssen in diesem Jahr erneut mit höheren Heizkosten rechnen. Laut dem neuen Heizspiegel von CO2 Online dürften vor allem Heizöl und Holzpellets deutlich teurer werden.
2: Für eine 70 Quadratmeter Wohnung in einem Mehrfamilienhaus werden beim Heizöl 24% mehr erwartet, rund 1.275 Euro im Jahr. Bei Holzpellets sollen die Kosten um 17% auf 870 Euro steigen. Fernwärme wird laut Studie ebenfalls teurer, allerdings nur leicht, wie auch Wärmepumpen. Rund 90% der Haushalte hätten aber noch Sparpotenzial. Richtiges Heizen und Lüften oder weniger Warmwasserverbrauch könnten den Energieverbrauch um bis zu 10% senken, heißt es. David Riemer, Nachrichtenredaktion.
1: Im Streit um Grönland haben die USA, Dänemark und Grönland ein Abkommen geschlossen. US-Präsident Trump, die dänische Ministerpräsidentin Frederiksen und der grönländische Regierungschef Nielsen unterzeichneten am Rande der UN-Vollversammlung in New York eine Vereinbarung, in der es um Sicherheitsinteressen geht.
3: Die USA wollen sogleich zwei Militärstützpunkte in Grönland errichten. Nach den Worten Trumps haben die USA mit dem Abkommen weitreichende Kontrolle über die Verteidigung der Insel in der Arktis. Grönlands Regierungschef nannte den Deal einen Meilenstein, der auch gut für die NATO und Europa sei. Bei seiner Rede vor der UN hatte Trump betont, dass fortan kein Gegner der USA in Grönland militärisch präsent sein oder anderweitig Investitionen tätigen dürfe. Die Insel ist strategisch und geopolitisch wichtig als Bollwerk der USA gegen Russland und China. Aus den USA, Tina Eck.
1: Nach dem gewaltsamen Tod eines 15-Jährigen in Marsberg im Hochsauerlandkreis haben sich zwei gesuchte Männer der Polizei gestellt. Gegen die 22 und 23 Jahre alten Beschuldigten liegen Haftbefehle wegen Totschlags und schwerer Körperverletzung vor. Sie sollen am Samstag auf den Jugendlichen und einen weiteren 18-Jährigen eingestochen haben. Der 15-Jährige starb noch am Tatort, der 18-Jährige wird in einem Krankenhaus behandelt.
4: Und das waren die Nachrichten mit Tine Klimach.
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5: Jetzt am Abend und später in der Nacht auch mal wolkiger, das bei noch 12 bis 7 Grad. Der Mittwoch kommt dann anfangs noch mal grau um die Ecke, startet stark bewölkt, lockert aber gegen Mittag dann auch schon wieder auf. Ab und zu kommt dann auch mal die Sonne raus und das bei 18 bis 22 Grad.
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5: Und das um kurz nach 10, jetzt ohne Staus oder Behinderungen. Die Straßen sind frei, euch unterwegs eine gute Fahrt. Und das Ding hier läuft wirklich wie am Schnürchen. Auch heute haben wir wieder Wünsche erfüllt, beispielsweise den Wunsch von Alexandra. Die fliegt demnächst nach Ibiza. Ganze Geschichte gibt's gleich hier bei uns. Ihr macht bitte auch noch mit, wie das Ganze funktioniert. Sprechen wir gleich nochmal drüber. Ich bin Andreas Grunwald. Euch einen schönen Dienstagabend.
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0: Tja, ich kann mich nur wiederholen, also her mit euren Wünschen, weil wir erfüllen die doch.
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0: Ah, da war die Lena dabei heute. Der Wunsch wird erfüllt. Die stürzt sich jetzt ins Heißluftballon-Abenteuer. Und Alexandra, ja, die nimmt das Flugzeug, fliegt nach Ibiza. Die beiden, die haben sich heute, wie gesagt, bei uns ihre Wünsche erfüllen lassen. Und für Alexandra steht eine VIP-Clubnacht da auf dem Programm.
2: Nein, oh mein Gott. Ich kann's nicht glauben, wirklich. Und kommen hier gerade wirklich die Tränen. Also das müsst ihr uns hier glauben. Das ist besser als Weihnachten, Geburtstag zusammen.
0: Ja, ich glaube, sie hat sich gefreut. 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
1: Hier und da noch locker bewölkt oder schon wolkiger, aber weiter trocken. So geht's jetzt durch die Nacht. Bei 12 bis 7 Grad kann auch mal ein bisschen Nebel dann durchziehen. Der Mittwoch legt dann wieder wolkig los. In der zweiten Tageshälfte ja kaum noch Wolken mit dabei. Das wird dann auch mal sonnig. Und das bei Temperaturen, die liegen so zwischen 18 und 22 Grad.
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1: Ja, und Staus oder Behinderungen werden uns derzeit nicht gemeldet. Die Straßen sind frei, kommt gut an. Und der 80er, der kommt gleich hier von John Farnham. You're the Voice spielen wir gleich. Vorher noch Cascada und Leonie. Ich bin Andreas Grunwald. Euch einen schicken Dienstagabend.
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0: Ja, euch nochmal einen ganz wunderschönen Dienstagabend. Das Schöne an so einem Podcast ist ja, dass man ab und zu auch mal so ein bisschen was Privates über die Künstler erfährt. Ne? Zum Beispiel sagt Atze uns in der aktuellen Folge, wann er Geburtstag hat. Ja, jetzt am Sonntag. Und den Wunschzettel packt er auch noch mit rein.
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3: Ja, nee, ist klar.
4: Leute, ich habe ja bald Geburtstag. Ob ich da wohl auch einen Ferrari krieg? Wahrscheinlich nicht, weil Heidi Klum ist nicht meine Mutter und Tom Kaulitz ist nicht mein Stiefvater. Ey, was eine Nummer, oder? Habt ihr das mitgekriegt? Tom hat vor 3 Jahren beim Mario Kart zocken gegen Stiefsohn Henry verloren. Die Wette war, gewinnt Henry, kriegt er einen Ferrari zum 21. Geburtstag. Gewinnt Tom, muss Henry 3 Jahre auf Videospiele verzichten. Also hat Tom Ferrari F430 ersteigert. Günstig. Für $152.000. Dummerweise war sein Bruder Bill mit bei der Versteigerung und hat anschließend dann noch bei einem uralten Ford Bronco für knapp $260.000 zugeschlagen. Ja, wenn der Schnapper den Schnapper schnappt, oder? Hätte er mal vorher Ralf Schumacher gefragt. Aber was macht denn jetzt so ein 21-Jähriger ohne Fahrpraxis mit einem 500 PS Ferrari? Einparken üben, wenden in 3 Zügen, Schulterblick. Mann ey, der Henry saß doch bis letzte Woche noch auf seinem Bobbycar und jetzt fährt er mit dem Ferrari durch den McDrive in Los Angeles. Das ist doch auch scheiße. Da musst du aussteigen, um an die Sprechanlage zu kommen. Vorher muss man den ADAC anrufen, weil du auf den Bremshügeln aufgesetzt hast. Gut, dass die Karre ein Cabrio ist. Da können sie ihm das Happy Meal von oben ins Auto werfen.
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1: Ich bin Tine Klimach. Was folgt für die CDU aus den Wahlschlappen der vergangenen Wochen? Bundeskanzler und Parteichef Friedrich Merz will weitermachen und die geplanten Reformen durchsetzen. Nach den Spitzengremien der Partei hat er sich am Nachmittag der Unionsfraktion gestellt, also den über 200 Bundestagsabgeordneten von CDU und CSU. Doch es gab Rückendeckung für den Kanzler.
2: Ja, wir stehen hinter dem Kanzler, sagt CDU-Fraktionschef Frei. Und er glaubt auch, dass man mit dem SPD-Koalitionspartner auf einen Nenner kommt im Reformstreit. Kurz, CDU und auch CSU signalisieren heute trotz Frust und Chaos, wir sind im Arbeitsmodus. Und doch Kanzler Merz will kämpfen, eine Art Neustart hinlegen. Doch manche fragen sich schon, ob er dazu noch die Macht hat und auch die Zeit. Claudia Wächter, Nachrichtenredaktion.
1: Vertreter der USA und des Irans haben sich nach Angaben von US-Präsident Trump am Rande der UN-Generaldebatte in New York getroffen. Das Gespräch habe 3 Stunden gedauert und sei sehr gut verlaufen, sagte Trump, ohne alle Teilnehmer zu nennen. Vor der UN-Vollversammlung hatte er den Krieg gegen den Iran verteidigt und zugleich einen Deal in Aussicht gestellt.
3: Will a deal be made with Iran?
4: Die Entscheidung ist, gibt es einen Deal, mit dem sie den Iran wieder aufbauen und ein besseres Land als je zuvor schaffen können? Oder muss ich den Iran vernichten? Muss ich sie in die Hölle schicken? Ohne Überlebenschance und ohne Hoffnung auf künftige Größen und Generationen. Aber ich glaube, wir werden einen Deal machen gleich nach den Zwischenwahlen hier.
1: Die Fronten im Irankrieg gelten weiter als verhärtet. Ein möglicher Deal scheint in weiter Ferne. Nach dem Fund von Drohnenteilen nahe dem Bundeswehrstandort im niedersächsischen Wunsdorf ist bei der weiteren Spurensuche verdächtiges Material entdeckt worden. Nach Informationen aus Sicherheitskreisen geht es um Spuren von Sprengstoff. Inwiefern die zu der Drohne gehören, wird noch untersucht. Früheren Angaben zufolge prüfen die Ermittler auch einen möglichen Zusammenhang mit dem Drohnenvorfall am Flughafen Leipzig. Zum Sport. Die deutschen Volleyballer sind bei der Europameisterschaft im Viertelfinale ausgeschieden. Das Team von Bundestrainer Massimo Botti verlor in Sofia gegen Titelverteidiger Polen, klar, mit 0:3. Erik Röhrs war mit 12 Punkten bester deutscher Spieler.
5: Und das waren die Nachrichten mit Tine Klimach.
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6: Jetzt am Abend und später in der Nacht auch mal wolkiger, das bei noch 12 bis 7 Grad. Der Mittwoch kommt dann anfangs noch mal grau um die Ecke, startet stark bewölkt, lockert aber gegen Mittag dann auch schon wieder auf. Ab und zu kommt dann auch mal die Sonne raus und das bei 18 bis 22 Grad.
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6: Dann haben wir gute Nachrichten, Staus oder Behinderungen werden uns derzeit nicht gemeldet. Euch unterwegs eine gute Fahrt. Guten Abend zusammen. Ja, Casey and the Sunshine Band. Die haben mit Give It Up 1982 gar nicht mal so einen kleinen Hit gelandet. Das war schon eine Riesennummer. Den haben sich Cut and Move dann Anfang der 90er nochmal geschnappt, sind nochmal drüber gebügelt. Ja, und siehe da, das Ding wurde nochmal ein Hit. Spielen wir gleich. Vorher noch der Beweis hier, dass zumindest Shakira Spaß bei dieser Fußball-WM hatte.
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0: Ja, nochmal schnell neue Musik reingepackt in diesen Tag, bevor er dann vorbei ist. Alex Warren haben wir gespielt mit Emerald Eyes. Geht ihr eigentlich gerne ins Fitnessstudio? Also besonders jetzt in der Erkältungssaison ist es ja wichtig, fit zu sein. Aber er hier fragt sich gerade, macht das nicht vielleicht alles noch viel schlimmer?
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2: Gibt's eigentlich einen Hygienebeauftragten im Fitnessstudio? Kerra, legen ja die meisten alles ab, was sie irgendwann mal gelernt haben. Also direkt vom Affenfelsen an die Hantelbank. Ich bin vom Muskelaufbau direkt in den Immunsystemaufbau übergegangen. Ja, an einer Hantel findest du ja mehr Viren als auf dem Lebendtiermarkt in Wuhan. Da wird die komplette Körperhygiene von den eigenen vier Wänden in die Fitte outgesourced. Ich lag da gerade auf so einer Yogamatte, hab ums Überleben gekämpft. Und kein Meter von meiner Rübe puppelt sich da irgendeine Influencerin die Flusen aus den Füßen. In der Umkleide, da wurde es erst richtig wild. Ne? Da wurde sich rasiert, die Nägel geschnitten und alles ausgedünstet, weil keine Miete zahlt. Ich bin da durch eine Wolke Schweiß-Proteinfurz gegangen, überdeckt mit Bruno Banane. Nani for Man. Ich war völlig benebelt von dem Dunst. Auf einmal bombe ich unfreiwillig das Fotoshooting vom Ganzkörperspiegel vom Bodybuilder-Verein Herne Süd. Hast ja gar keinen Bock mehr. Und dann gehst du nach Hause und irgendwie fühlst du dich ja trotzdem unfitter als vorher, weil Selbstzweifel, die haben ja keine Inkubationszeiten. Die haben bei mir direkt zugeschlagen. Und als ich mich wieder aufrappeln wollte, wieder hinzugehen, da hat dann der grippale Infekt bei mir angeklopft, den ich mir von irgendeinem Gerät abgewischt habe. Also immer dran denken, Leute. Regeneration ist extrem wichtig. Und wenn ich die richtig beherrsche, gehe ich auch wieder ins Fitnessstudio.
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1: Hier und da noch locker bewölkt oder schon wolkiger, aber weiter trocken. So geht's jetzt durch die Nacht. Bei 12 bis 7 Grad kann auch mal ein bisschen Nebel dann durchziehen. Der Mittwoch legt dann wieder wolkig los. In der zweiten Tageshälfte ja kaum noch Wolken mit dabei. Das wird dann auch mal sonnig. Und das bei Temperaturen, die liegen so zwischen 18 und 22 Grad.
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1: Und da liegen mir derzeit keine Meldungen über Staus oder Behinderungen vor. Die Straßen sind frei. Euch unterwegs eine gute Fahrt. Ja, auch wenn es spät ist, ne? Wir haben noch mal durchgerechnet. Vor genau 40 Jahren, da flimmerte die erste Folge von ALF in den USA über den Fernsehbildschirm. Das ZDF hat damals gesagt, oh, das ist hier aber richtig gut, ne? Das brauchen wir. Und die haben dann ALF in den Vorabend gesetzt. So, und damit wurden dann auch wir zu Fans. Wir erinnern uns hier gleich noch mal an ALF.
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0: Pizza. Und ich kann mir vorstellen, jetzt machen die Fans von Alf auch nochmal ganz große Ohren an diesem Dienstagabend. Ja, heute, vor genau 40 Jahren, flimmert die erste Folge von Alf in den USA über den Fernsehbildschirm. Und Kollege Niklas Lünebach schwärmt hier nochmal von seiner Lieblingsserie.
1: Es ist der 22. September 1986. Ein Raumschiff kracht in die Garage der Familie Tanner. An Bord?
2: Ein echter Außerirdischer.
3: Brian hat recht. Es ist ein Alf.
1: Was folgt, sind 4 chaotische Jahre mit dem 90 cm großen, orange behaarten Außerirdischen. Seine Lieblingshobbys? Essen?
4: Es war wieder Zeit für meine halbmonatliche Fressorgie. Aber diesmal zählt sie nicht.
5: Sie zählt!
1: Und natürlich die Katze jagen.
6: Weißt du, wo Lucky ist? Ich war hinter ihm her. Mit einer Gabel.
1: Und ansonsten mischt Gordon Shumway, wie er mit bürgerlichem Namen auf seinem Planeten Melmac heißt, das Leben seiner Mitmenschen ordentlich auf.
4: Dr. Gordon Shumway. Ich weiß, ich weiß. Sie wiederholen sich.
1: Für die Schauspieler war Alf das große Karrierehoch. Nicht alle waren aber glücklich darüber. Max Wright, Familienvater Willi, sehnte sich eigentlich immer nach ernsthaften Rollen. Er stirbt 2019. Vor 2 Jahren folgt Benji Gregory, der kleine Brian Tanner. Er stirbt nach einem Hitzeschock im Auto, wird gerade mal 46 Jahre alt. Im Juni diesen Jahres stirbt auch die Familienmama Anne Skedeen. Nur das Teenie-Mädchen Lynn lebt noch. Andrea Elson, Schauspieler, aber lange nicht mehr, betreibt mittlerweile ein Yoga-Studio in Kalifornien. Und Alf? Der ist mittlerweile knapp 270 Jahre alt. Und wer weiß, vielleicht stellt er gerade das Leben einer anderen Familie auf den Kopf. Oder er düst durch den Kosmos mit seinem Kumpel Skip und seiner Jugendliebe Rhonda. So oder so, Dankeschön, Alf. Für 40 Jahre gute Unterhaltung.
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1: Ich bin Tine Klimach. Trotz der Niederlagenserie der CDU bei drei Landtagswahlen hat Fraktionschef Frei dem Kanzler die Rückendeckung der Bundestagsfraktion zugesichert. Der Bundeskanzler habe die Unterstützung der Union, sagte Frei in Berlin. Merz räumte in der Fraktionssitzung seine Mitverantwortung für die Wahlergebnisse ein und warb für seinen Reformkurs. In New York läuft die UN-Vollversammlung. Kanzler Merz muss die Krise zu Hause lösen. Dort bei der Generaldebatte der Vereinten Nationen vertritt ihn nun Bundesaußenminister Wadephul. Die Welt sei in einem Modus der Dauereskalation, sagte Wadephul und forderte konkrete Schritte für die Lösung der vielen Krisen weltweit.
2: Für die Bundesregierung ist die Antwort ganz klar. Team Deutschland wird in zahllosen Gesprächsmöglichkeiten hier in New York die Möglichkeiten nutzen, um seinen Teil dafür beizutragen, dass es nicht bei einer reinen Bestandsaufnahme der globalen Krisenlage bleibt, dass auch jede noch so kleine Möglichkeit ergriffen wird, um das Schweigen zwischen den Konfliktparteien in Europa, im Mittleren Osten und andernorts zu überwinden.
1: Vertreter der USA und des Irans haben sich nach Angaben von US-Präsident Trump in New York getroffen. Der genaue Inhalt der Gespräche ist offen. Der österreichische Investor René Benko ist in einem teilweise neu aufgerollten Prozess zu 2,5 Jahren Haft verurteilt worden. Das Landgericht Innsbruck sah es als erwiesen an, dass der 49-Jährige seine Gläubiger geschädigt hat.
3: Der Ex-Milliardär hatte in einem ersten Prozess rund um diese Vorwürfe eine Haftstrafe von 2 Jahren erhalten. Nachdem der oberste Gerichtshof das Urteil in Teilen kassiert hatte, musste neu verhandelt werden. Bemerkenswert am heutigen Prozesstag war, dass Benko sich erstmals selbst geäußert hat. Erwartbar rechtfertigte er sein Handeln. Er habe zum fraglichen Zeitpunkt noch an die mögliche Rettung seines Imperiums geglaubt. Mit dem heutigen Urteil ist ein erster Verfahrensstrang gegen den 49-Jährigen abgeschlossen. Viele weitere Prozesse dürften folgen. Aus Wien, Matthias Röder.
1: Zum Sport. Die deutschen Volleyballer sind bei der Europameisterschaft im Viertelfinale ausgeschieden. Das Team von Bundestrainer Massimo Botti verlor in Sofia gegen Titelverteidiger Polen klar mit 0:3. Erik Röhrs war mit 12 Punkten bester deutscher Spieler.
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4: Kurz nach Mitternacht und da sind jetzt gerade noch einige Wolken unterwegs. Örtlich kann es auch hier und da ein bisschen Nebel oder Hochnebel geben. Die gute Nachricht ist, die Nacht ist eigentlich eine trockene Angelegenheit. Tiefstwerte haben wir zwischen 12 und 7 Grad. Und der Tag selbst, der startet dann mit vielen Wolken, teils auch erstmal neblig trüb im Verlauf. Lockert es dann aber ein bisschen auf und die Sonne kommt auch raus. Höchstwerte dann bis 22 Grad.
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5: A44 Dortmund-Kassel zwischen Kreuz Wünnenberg-Haaren und Diemelstadt. 4 Kilometer Stau, 10 Minuten Zeitverlust. Wir wünschen allen unterwegs gute Fahrt.
4: Robert Janz ist hier. Da haben wir es. Schon wieder kurz nach 12. Das heißt, ab jetzt übernehme ich hier für euch die nächsten 3 Stunden. Bin an eurer Seite, versorge euch mit guter Musik. Und da starten wir erstmal rein mit 3 Hits am Stück. Den Anfang macht Regan Bowman. Spiele ich euch mit Skin.
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0: Mit Michael Jackson geht es hier durch die Nacht. Und wer sich einen Hund anschafft, ich weiß auch nicht, ob ihr einen habt, ja, der sollte natürlich vorher wissen, worauf er sich da einlässt. Und das im Zweifel dann auch nachweisen, dass er das weiß, dass er das wusste. Sonst ist es einfach blöd, ne, für Hund und Besitzer und alle Menschen drumherum, die dann auch so Sätze hören dürfen wie, das hat er noch nie gemacht. Ja, die würden es auch cooler finden. Genau deshalb wird über eine Art Hundeführerschein diskutiert. Hintergrund ist, ne, viele Tierheime sind voll, viele Menschen sind mit ihren Hunden überfordert, geben die dann vielleicht sogar wieder ab. Einer, der so einen Sachkundenachweis fordert, das ist Hundeprofi Martin Rütter, den kennen wir von seinen Shows auf RTL. Und Martin Rütter fordert sozusagen den Lappen für alle, also egal ob kleiner oder großer Hund.
1: Ich glaube, dass es aus vielen Gründen Sinn macht, denn ich kann wirklich sagen, dass quasi jeder Hund, wo irgendwas schiefgelaufen ist, hat gebissen, ist ängstlich geworden, musste ins Tierheim. Da wäre eigentlich alles vermeidbar gewesen, wenn die Leute informierter gewesen wären. Also dieses, der hat aus heiterem Himmel gebissen, gibt's einfach schlichtweg nicht. Das ist ein Punkt. Der zweite Punkt ist, dass manche Menschen total unterschätzen, wie viel Aufwand ist, das einen Hund zu haben. Oder im Nachhinein sagen, naja, eigentlich hat diese Rasse gar nicht zu mir gepasst. Und das wollen wir im Vorfeld schulen.
0: Ja, und deshalb wurde das Thema jetzt auch im NRW-Landtag diskutiert. Experten wurden da angehört, eben auch unter anderem Martin Rütter. Und ja, wenn es da was Neues gibt, dann hört ihr das natürlich bei uns. Ja.

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1: Jetzt in der Nacht sind ein paar Wolken unterwegs, die haben aber keinen Regen dabei. Also die meiste Zeit ist es trocken. Die Temperaturen pendeln sich ein, irgendwo zwischen 12 und 7 Grad. Schauen wir auf den Mittwoch selbst. Der bringt uns viele Wolken zum Start. Im Verlauf lockert es aber weiter auf und auch die Sonne zeigt sich. Dann haben wir Höchstwerte zwischen 18 und 22 Grad.
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2: Zurzeit liegen uns keine Meldungen vor. Wir wünschen allen unterwegs gute Fahrt.
1: Und dann machen wir auch direkt weiter mit Musik, beziehungsweise ich würde sagen, es geht jetzt hier auf ein Wort mit Wir sind Helden. Also nur ein Wort. Schicke Nacht euch, Robert Jans ist hier.
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0: Das ist die Mittwochnacht und es war Teddy Swims mit Mr. Know-It-All. Tankgutschein, Musicalkarten und eine VIP-Clubnacht auf Ibiza.
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1: Ich bin Tine Klimach. Bei der UN-Generaldebatte gibt es in diesem Jahr mehrere Schwerpunkte. Heute geht es unter anderem um den Ukraine-Krieg. In New York wird der ukrainische Präsident Zelensky reden. Er hatte gestern am Rande der Generaldebatte das gewünschte Gespräch mit US-Präsident Trump erhalten.
2: In seiner Rede hatte Trump optimistisch prophezeit, dass der Ukraine-Krieg bald vorbei sein könnte. Man werde den Konflikt lösen und zwar schneller als alle denken, meinte Trump. Beim Treffen mit Trump am Rande der UN-Generaldebatte hat Zelensky erneut die Teilwaffenruhe im Energiebereich angesprochen und neue Waffenlieferungen, vor allem Patriot-Flugabwehrraketen. Auch Vertreter der USA und des Irans verhandelten am Rande des UN-Events viele Stunden lang. Die Gespräche seien gut gelaufen, sagte Trump. Aus den USA, Tina Eck.
1: Im Streit um Grönland haben die USA, Dänemark und die Arktisinsel ein Sicherheitsabkommen geschlossen. Die Vereinbarung wurde ebenfalls in New York unterzeichnet. Trump zufolge erhalten die USA weitreichende Befugnisse zur Verteidigung Grönlands und wollen dort zwei neue Militärbasen errichten. Regierungschef Nielsen erklärte, das Abkommen führe die bestehende Verteidigungsvereinbarung mit den USA fort. Haushalte in Deutschland müssen in diesem Jahr erneut mit höheren Heizkosten rechnen. Laut dem neuen Heizspiegel von CO2 Online dürften vor allem Heizöl und Holzpellets deutlich teurer werden. Beim Erdgas sieht die Organisation dagegen insgesamt eine leichte Entlastung.
3: Für eine 70 Quadratmeter Wohnung in einem Mehrfamilienhaus werden beim Heizöl 24% mehr erwartet, rund 1.275 Euro im Jahr. Bei Holzpellets sollen die Kosten um 17% auf 870 Euro steigen. Fernwärme wird laut Studie ebenfalls teurer, allerdings nur leicht, wie auch Wärmepumpen. Rund 90% der Haushalte hätten aber noch Sparpotenzial. Richtiges Heizen und Lüften oder weniger Warmwasserverbrauch könnten den Energieverbrauch um bis zu 10% senken, heißt es. David Riemer, Nachrichtenredaktion.
1: Ein Flugzeug von Eurowings hat am Düsseldorfer Flughafen kurz nach dem Start eine Sicherheitslandung hingelegt. Wie ein Sprecher von Eurowings auf Nachfrage mitteilte, wurde am Nachmittag kurz nach dem Start der Maschine in Richtung Italien eine leichte Rauchentwicklung festgestellt. Daraufhin sei der Flieger vorsorglich umgedreht. Er sei normal gelandet und werde derzeit noch technisch untersucht, hieß es.
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4: Die Nacht ist meist trocken, Tiefstwerte zwischen 12 und 7 Grad und der Mittwoch wird dann insgesamt eher stark bewölkt, aber im Tagesverlauf lockert es auch auf und dann zeigt sich zeitweise auch mal die Sonne, bis 22 Grad sind drin.
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5: Zurzeit liegen uns keine Meldungen vor. Wir wünschen allen unterwegs gute Fahrt.
4: 1 Uhr ist durch und da habe ich jetzt wieder 3 Hits am Stück zum Start, damit wir hier alle ganz gemeinsam, ganz entspannt durch diese Nacht kommen. Jetzt für euch Tiffany Harris mit Vertigo.
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1: Neu bei uns, Juno Das featuring Daddy DJ, Flipside.

0: featuring Daddy DJ Flipside. Eine entspannte Mittwochnacht wünsche ich. Ich hoffe mal, bei euch läuft alles. Und jetzt habe ich mal eine Frage. Geht ihr gern ins Fitnessstudio? Ich sag mal, besonders in der Erkältungssaison ist es ja wichtig, fit zu sein. Aber macht das nicht vielleicht alles noch viel schlimmer?
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2: Gibt's eigentlich einen Hygienebeauftragten im Fitnessstudio? Kerra, legen ja die meisten alles ab, was sie irgendwann mal gelernt haben. Also direkt vom Affenfelsen an die Hantelbank. Ich bin vom Muskelaufbau direkt in den Immunsystemaufbau übergegangen. Ja, an einer Hantel findest du ja mehr Viren als auf dem Lebendtiermarkt in Wuhan. Da wird die komplette Körperhygiene von den eigenen vier Wänden in die Fitte outgesourced. Ich lag da gerade auf so einer Yogamatte, hab ums Überleben gekämpft. Und kein Meter von meiner Rübe puppelt sich da irgendeine Influencerin die Flusen aus den Füßen. In der Umkleide, da wurde es erst richtig wild. Ne? Da wurde sich rasiert, die Nägel geschnitten und alles ausgedünstet, weil keine Miete zahlt. Ich bin da durch eine Wolke Schweiß-Proteinfurz gegangen, überdeckt mit Bruno Banane. Nani for Man. Ich war völlig benebelt von dem Dunst. Auf einmal bombe ich unfreiwillig das Fotoshooting vom Ganzkörperspiegel vom Bodybuilder-Verein Herne Süd. Hast ja gar keinen Bock mehr. Und dann gehst du nach Hause und irgendwie fühlst du dich ja trotzdem unfitter als vorher, weil Selbstzweifel, die haben ja keine Inkubationszeiten. Die haben bei mir direkt zugeschlagen. Und als ich mich wieder aufrappeln wollte, wieder hinzugehen, da hat dann der grippale Infekt bei mir angeklopft, den ich mir von irgendeinem Gerät abgewischt habe. Also immer dran denken, Leute. Regeneration ist extrem wichtig. Und wenn ich die richtig beherrsche, gehe ich auch wieder ins Fitnessstudio.
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0: absolute Ausnahme. Tiefstwerte liegen zwischen 12 und 7 Grad und der Tag, der bringt uns dann zum Start. Erstmal viele Wolken, im Verlauf lockert es aber auf und dann zeigt sich auch mal die Sonne. Höchstwerte dann zwischen 18 und 22 Grad.
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2: A1 Dortmund-Münster zwischen Kreuz Dortmund-Unna und Unna. 1 Kilometer Stau. Wir wünschen allen unterwegs gute Fahrt.
0: Robert Jantz ist hier. Eine schicke Nacht wünsche ich euch. Und jetzt habe ich Musik für euch von Amy Winehouse. Back to Black.
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0: Becky G habe ich euch gespielt. So geht's hier durch die Mittwochnacht. Und das war doch mal eine gute Nachricht. Oder es gibt sie noch, die guten Nachrichten. Die Spritpreise sinken ab Oktober. Allerdings nicht, weil die Mineralölfirmen irgendwie ein Einsehen haben. Nein, sondern weil die Bundesregierung den erneuten Tankrabatt beschlossen hat. Thorsten Ortmann aus dem News-Team. Einen sogenannten Spritpreisdeckel. Der soll ja auch noch kommen. Aber erstmal zum Tankrabatt. Wie viel günstiger wird es denn?
1: Ja, insgesamt dürften es rund 17 Cent pro Liter weniger werden, weil die Regierung die Energiesteuer entsprechend senkt. Der Tankrabatt läuft dann erstmal bis Ende des Jahres und dann soll im kommenden Jahr der Spritpreisdeckel kommen.
0: Den gibt es ja schon zum Beispiel in Luxemburg und Belgien. Wie funktioniert denn der genau?
1: In Belgien zum Beispiel, da legt das Wirtschaftsministerium jeden Tag eine Preisobergrenze fest. Der Preis wird durch eine Formel berechnet, die die Regierung zusammen mit der Energiewirtschaft vereinbart hat. Dabei wird dann der Rohölpreis berücksichtigt, aber auch die Produktionskosten und auch die maximale Gewinnmarge der Mineralölfirmen. Die Tankstellen dürfen dann maximal zu diesem Höchstpreis verkaufen oder darunter. In Belgien ist Benzin aktuell oft 20 bis 30 Cent pro Liter günstiger als in Deutschland. Allerdings erhebt auch die belgische Regierung weniger Energiesteuern auf den Sprit.
0: Jetzt gibt es aber auch viel Kritik an den Maßnahmen und die kommt auch von führenden Wirtschaftsforschenden.
1: Ja, Beispiel Tankrabatt, den haben die Mineralölfirmen schon beim letzten Mal nicht komplett an die Autofahrenden weitergegeben und er ist wenig zielgerichtet, weil ihn jeder bekommt, sagt Rainer Holznagel vom Bund der deutschen Steuerzahler.
2: Der Staat hat in den letzten Jahren durch sehr hohe Steuern und Abgaben auch einen gewissen Preisanteil und der sollte langfristig abgesenkt werden. Und beispielsweise bei den Fernpendlern und beispielsweise auch bei kleinen und mittleren Einkommen, da könnte man mit direkten Zuschüssen eher was bewirken als mit der Gießkanne.
1: Und auch der Präsident des Deutschen Instituts für Wirtschaftsforschung, Marcel Fratscher, sieht die Maßnahmen kritisch. Er sagt, der Tankrabatt sei zu teuer, sozial ungerecht und der Spritpreisdeckel würde eh nur manche Preisspitzen abfedern.
0: Der Tankrabatt kommt ab Oktober zurück. Dazu soll es ab Januar einen Spritpreisdeckel geben. Thorsten Ortmann war das mit den Infos.
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1: Ich bin Tine Klimach. Die CDU-CSU-Bundestagsfraktion tagte erstmals nach dem Wahldebakel. Ihr Vorsitzender Thorsten Frey stärkte Kanzler Merz den Rücken.
2: Der Bundeskanzler hat unsere Unterstützung und ja, ich bin davon überzeugt, dass wir gemeinsam mit der SPD die verabredeten Reformvorhaben auch tatsächlich zügig durchsetzen können.
1: Am Abend fanden sich außerdem mehrere Spitzenvertreter der Koalition in Berlin zu einem vertraulichen Treffen zusammen. Darunter sollen Kanzleramtsministerin Waken und Gesundheitsminister Lindemann von der CDU gewesen sein. Für die SPD nahmen Co-Chefin Bärbel Baas sowie Innenminister Dobrindt als Vertreter der CSU teil. Zum ersten Mal seit rund 3 Monaten haben sich Vertreter der USA und des Irans wieder getroffen. Das Gespräch am Rande der UN-Generalversammlung in New York sei sehr gut gelaufen und habe 3 Stunden gedauert, sagte US-Präsident Trump vor Reportern. Iranische Staatsmedien bestätigten das Treffen. Ob es konkrete Ergebnisse gab, blieb offen. Heute wird die Rede des iranischen Präsidenten Pezeshkian vor den Vereinten Nationen erwartet. Medikamente einfach in der Drogerie um die Ecke abholen. Diesen Service bietet die Online-Apotheke von DM zumindest für bestimmte Medikamente an. Das passt der Wettbewerbszentrale nicht. Sie hat geklagt und heute prüft das Landgericht Karlsruhe den Fall.
3: Seit knapp einem Jahr vertreibt die Drogerie